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1: Ich bin Hendrik Daum. Bundesgesundheitsministerin Waken sieht nach dem Ebola-Ausbruch in der Demokratischen Republik Kongo derzeit hier bei uns keinen Handlungsbedarf. Das Risiko hierzulande sei äußerst gering, sagte die CDU-Politikerin in der ARD. Eine weltweite Ebola-Pandemie halte sie für nahezu ausgeschlossen. Der Saurüsselkopf in den Chiemgauer Bergen bleibt nach dem wochenlangen Waldbrand weiterhin gesperrt, denn die Polizei hat mit Wärmebildkameras verborgene Glutnester entdeckt. Auch der Regen hat diese nicht komplett gelöscht. Glutnester können demnach im Inneren dicker Bäume oder Wurzelstöcke, teils auch unter der Erde verborgen sein. Das Betretungsverbot wird überwacht. Im Moment ist der Himmel nur locker bewölkt oder auch sternenklar. Frühmorgens werden die Wolken dann von Westen her zahlreicher. Die Temperaturen gehen bis in der Früh runter auf +7 bis -1 Grad. Heute zum Wochenstart, da scheint im Osten zunächst noch länger die Sonne. Sonst zieht es aber langsam zu und am Nachmittag folgen dann Schauer und vereinzelte Gewitter mit starken Böen. Die Höchstwerte heute 14 bis 21 Grad.

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1: Ich bin Hendrik Daum. Verdi-Chef Wernicke hat Bundeskanzler Merz vorgeworfen, hinsichtlich der Reformpläne der Regierung bisher keine Einigkeit mit den Gewerkschaften gesucht zu haben. Wernicke sagte am Abend in der ARD, dass es unter den Vorgängern von Merz, also Merkel und Scholz, regelmäßig Austauschrunden im Kanzleramt gegeben habe. Wernicke hat zugleich Kompromissbereitschaft signalisiert. Er lehnt es aber ab, etwa den Kündigungsschutz zu lockern oder das Renteneintrittsalter zu erhöhen. Nach dem Vorfall mit einem Tiger bei Leipzig hat die Tierrechtsorganisation PETA jetzt schärfere Gesetze gegen die Haltung gefährlicher Wildtiere gefordert. Gestern war in der Stadt Schkeuditz ein Tiger aus einer privaten Anlage entkommen. Ein Mann wurde dabei schwer verletzt. Die Polizei erschoss das Tier später. Mit einem großen Gottesdienst vor der Würzburger Residenz und der Aufforderung anzupacken, ist der 104. Deutsche Katholikentag zu Ende gegangen. Etwa 900 Programmpunkte mit Musik, Kunst, Diskussionsrunden und spirituellen Angeboten gab es in Würzburg. Florian Klaus berichtet.
2: Die Welt brennt, aber sie ist nicht verloren. Mit diesen Worten hat der Vorsitzende der Deutschen Bischofskonferenz Wilmer zum Engagement für Frieden und Menschlichkeit aufgerufen.
3: Wartet nicht, zögert nicht, schaut hin, packt an, geht los, habt Mut, steh auf. Amen.
2: Konkret hat er etwa auf die humanitäre Lage im Sudan verwiesen.
1: Bei der Eishockey-WM in der Schweiz hat die deutsche Mannschaft auch ihr zweites Spiel verloren. Sie unterlag Lettland mit 0:2. Zum Fußball. Greuther Fürth hat sich mit einem 3:0-Sieg über Fortuna Düsseldorf in die Relegation für die zweite Liga gerettet. Düsseldorf steigt ab. Elversberg steigt in die Bundesliga auf. Paderborn geht als Tabellendritter in die Relegation. Im Moment ist der Himmel nur locker bewölkt oder auch sternenklar. Frühmorgens werden die Wolken dann von Westen her zahlreicher. Die Temperaturen gehen bis in der Früh runter auf +7 bis -1 Grad. Heute zum Wochenstart, da scheint im Osten zunächst noch länger die Sonne. Sonst zieht es aber langsam zu und am Nachmittag folgen dann Schauer und vereinzelte Gewitter mit starken Böen. Die Höchstwerte heute 14 bis 21 Grad. 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
1: Ich bin Hendrik Daum. Verdi-Chef Wernicke hat Bundeskanzler Merz vorgeworfen, hinsichtlich der Reformpläne der Regierung bisher keine Einigkeit mit den Gewerkschaften gesucht zu haben. Wernicke sagte am Abend in der ARD, dass es unter den Vorgängern von Merz, also Merkel und Scholz, regelmäßig Austauschrunden im Kanzleramt gegeben habe. Wernicke hat zugleich Kompromissbereitschaft signalisiert. Er lehnt es aber ab, etwa den Kündigungsschutz zu lockern oder das Renteneintrittsalter zu erhöhen. Mit einem großen Gottesdienst vor der Würzburger Residenz und der Aufforderung anzupacken, ist der 104. Deutsche Katholikentag zu Ende gegangen. Etwa 900 Programmpunkte mit Musik, Kunst, Diskussionsrunden und spirituellen Angeboten gab es in Würzburg. Florian Klaus berichtet.
2: Die Welt brennt, aber sie ist nicht verloren. Mit diesen Worten hat der Vorsitzende der Deutschen Bischofskonferenz Wilmer zum Engagement für Frieden und Menschlichkeit aufgerufen.
3: Wartet nicht, zögert nicht, schaut hin, packt an, geht los, habt Mut, steh auf. Amen.
2: Konkret hat er etwa auf die humanitäre Lage im Sudan verwiesen.
1: Im Moment ist der Himmel nur locker bewölkt oder auch sternenklar. Frühmorgens werden die Wolken dann von Westen her zahlreicher. Die Temperaturen gehen bis in der Früh runter auf +7 bis -1 Grad. Heute zum Wochenstart, da scheint im Osten zunächst noch länger die Sonne. Sonst zieht es aber langsam zu und am Nachmittag folgen dann Schauer und vereinzelte Gewitter mit starken Böen. Die Höchstwerte heute 14 bis 21 Grad.

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1: Ich bin Hendrik Daum. Deutschland bekommt beim Schutz von Kindern vor sexueller Gewalt in einem internationalen Vergleich gute Noten. In einer Untersuchung der englischen Denkfabrik Economist Impact landete Deutschland hinter Australien und Großbritannien auf dem 3. Platz. Bewertet wurden Gesetze und Programme, die Kinder schützen oder dabei helfen sollen, erlebte Gewalt zu verarbeiten. CSU-Chef Söder spricht sich klar gegen eine Erhöhung der Mehrwertsteuer aus. Er halte das in Zeiten hoher Inflation für das völlig falsche Signal, sagte Söder am Abend in der ARD. Stattdessen zeigt er sich offen für pauschale Kürzungen bei Subventionen und für eine Erhöhung der Reichensteuer, allerdings nur im Rahmen einer großen Einkommensteuerreform. Eine Anhebung des Spitzensteuersatzes oder der Erbschaftssteuer lehnt Söder ab. Der Saurüsselkopf in den Chiemgauer Bergen bleibt nach dem wochenlangen Waldbrand weiterhin gesperrt, denn die Polizei hat mit Wärmebildkameras verborgene Glutnester entdeckt. Auch der Regen hat diese nicht komplett gelöscht. Glutnester können demnach im Inneren dicker Bäume oder Wurzelstöcke teils auch unter der Erde verborgen sein. Das Betretungsverbot wird überwacht. 2 Niederlagen, 0 Punkte. Das ist die bittere Bilanz der deutschen Eishockey-Nationalmannschaft nach den ersten beiden Gruppenspielen bei der WM in der Schweiz. Das setzt das deutsche Team jetzt früh unter Druck. Pia Wegner berichtet.
2: Bisher läuft die WM alles andere als gut für das deutsche Team. Nach der 1:3 Auftaktniederlage gegen Finnland ging auch die Partie gegen Lettland verloren, nämlich mit 0:2. Und dabei waren die Letten eigentlich eine der Nationen, gegen die Deutschland hätte punkten müssen. So muss jetzt mindestens ein Sieg gegen einen der großen Gruppengegner, also die USA oder Gastgeber Schweiz, her.
1: Im Moment ist der Himmel nur locker bewölkt oder auch sternenklar. Frühmorgens werden die Wolken dann von Westen her zahlreicher. Die Temperaturen gehen bis in der früh runter auf +7 bis -1 Grad. Heute zum Wochenstart, da scheint im Osten zunächst noch länger die Sonne, sonst zieht es aber langsam zu und am Nachmittag folgen dann Schauer und vereinzelte Gewitter mit starken Böen. Die Höchstwerte heute 14 bis 21 Grad.

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1: Ich bin Hendrik Daum. Deutschland bekommt beim Schutz von Kindern vor sexueller Gewalt in einem internationalen Vergleich gute Noten. In einer Untersuchung der englischen Denkfabrik Economist Impact landete Deutschland hinter Australien und Großbritannien auf dem 3. Platz. Bewertet wurden Gesetze und Programme, die Kinder schützen oder dabei helfen sollen, erlebte Gewalt zu verarbeiten. Der Saurüsselkopf in den Chiemgauer Bergen bleibt nach dem wochenlangen Waldbrand weiterhin gesperrt, denn die Polizei hat mit Wärmebildkameras verborgene Glutnester entdeckt. Auch der Regen hat diese nicht komplett gelöscht. Glutnester können demnach im Inneren dicker Bäume oder Wurzelstöcke, teilweise auch unter der Erde verborgen sein. Das Betretungsverbot wird überwacht. Im Moment ist der Himmel nur locker bewölkt oder auch sternenklar. Frühmorgens werden die Wolken dann von Westen her zahlreicher. Die Temperaturen gehen bis in der Früh runter auf +7 bis -1 Grad. Heute zum Wochenstart, da scheint im Osten zunächst noch länger die Sonne. Sonst zieht es aber langsam zu und am Nachmittag folgen dann Schauer und vereinzelte Gewitter mit starken Böen. Die Höchstwerte heute 14 bis 21 Grad. 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
1: Ich bin Hendrik Daum. Einen schönen guten Morgen. Verdi-Chef Wernicke hat Bundeskanzler Merz vorgeworfen, hinsichtlich der Reformpläne der Regierung bisher keine Einigkeit mit den Gewerkschaften gesucht zu haben. Wernicke sagte am Abend in der ARD, dass es unter den Vorgängern von Merz, also Merkel und Scholz, regelmäßig Austauschrunden im Kanzleramt gegeben habe. Wernicke hat zugleich Kompromissbereitschaft signalisiert. Er lehnt es aber ab, etwa den Kündigungsschutz zu lockern oder das Renteneintrittsalter zu erhöhen. Der Expertenrat für Klimafragen stellt heute seinen neuen Prüfbericht vor. Darin bewerten die Fachleute die deutschen Treibhausgasemissionen für das vergangene Jahr. Außerdem geben sie eine Prognose ab, ob Deutschland bei seinen Klimazielen auf Kurs ist. Bis 2045 will Deutschland ja klimaneutral sein. Die 5 Experten hatten das Klimaschutzprogramm der Bundesregierung unlängst als unzureichend kritisiert. Mit einem großen Gottesdienst vor der Würzburger Residenz und der Aufforderung anzupacken, ist der 104. Deutsche Katholikentag zu Ende gegangen. Etwa 900 Programmpunkte mit Musik, Kunst, Diskussionsrunden und spirituellen Angeboten gab es in Würzburg. Florian Klaus berichtet.
2: Die Welt brennt, aber sie ist nicht verloren. Mit diesen Worten hat der Vorsitzende der Deutschen Bischofskonferenz Wilmer zum Engagement für Frieden und Menschlichkeit aufgerufen.
3: Wartet nicht, zögert nicht, schaut hin, packt an, geht los, habt Mut, steh auf. Amen.
2: Konkret hat er etwa auf die humanitäre Lage im Sudan verwiesen.
1: Bei der Eishockey-WM in der Schweiz hat die deutsche Mannschaft auch ihr zweites Spiel verloren. Sie unterlag Lettland mit 0:2. Zum Fußball. Greuther Fürth hat sich mit einem 3:0-Sieg über Fortuna Düsseldorf in die Relegation für die zweite Liga gerettet. Düsseldorf steigt ab. Elversberg steigt in die Bundesliga auf. Paderborn geht als Tabellendritter in die Relegation.
4: Zu euch nach Mittenwald. Ein frisches Grat.
5: Zwei sind's im Moment in Münzing. Heute wird ein Tag mit Sonne und Wolken und gerade in der zweiten Tageshälfte kann es auch immer mal wieder Schauer geben. Das Ganze bei um die 16, stellenweise 18 Grad hier bei uns im Oberland. Der 3-Tage-Trend. Es wird etwas milder. Trotzdem bleibt die Schauergefahr bis mindestens Donnerstag in dieser Woche. Aber wollen wir uns nicht beschweren, wenigstens die Temperaturen klettern nach oben.
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5: Guten Morgen auf die Straßen, alles entspannt, aber denkt bitte dran, die nördliche Zufahrt nach Fahrrand ist jetzt die ganze Woche gesperrt wegen Bauarbeiten. Wer nach Fahrrand will von der B2, muss die südliche Auffahrt nehmen. Sonst alles easy, bitte nicht zu schnell. Murnau an der Kaserne, Bad Kohlbrook Ortsdurchfahrt, B17 Höhe Lamprecht, Garmisch-Partenkirchen, Mittenwalder Straße. Und wenn noch einer fehlt, schickt mir schnell eine WhatsApp ins Studio, die Nummer auf radiooberland.de.
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5: Da fällt einem irgendwann die Decke auf den Kopf, wenn man das ganze Wochenende drin sein muss, gell? Mit den Kindern vielleicht auch noch, aber es wird besser. Ich wünsche euch einen schönen Start in die neue Woche und bin bei euch. Mit allem, was das Oberland bewegt und den größten Songs aller Zeiten. Schönen Montag wünsche ich euch.

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1: Ich bin Hendrik Daum. Einen schönen guten Morgen. Verdi-Chef Wernicke hat Bundeskanzler Merz vorgeworfen, hinsichtlich der Reformpläne der Regierung bisher keine Einigkeit mit den Gewerkschaften gesucht zu haben. Wernicke sagte am Abend in der ARD, dass es unter den Vorgängern von Merz, also Merkel und Scholz, regelmäßig Austauschrunden im Kanzleramt gegeben habe. Wernicke hat zugleich Kompromissbereitschaft signalisiert. Er lehnt es aber ab, etwa den Kündigungsschutz zu lockern oder das Renteneintrittsalter zu erhöhen. Mit einem großen Gottesdienst vor der Würzburger Residenz und der Aufforderung anzupacken, ist der 104. Deutsche Katholikentag zu Ende gegangen. Etwa 900 Programmpunkte mit Musik, Kunst, Diskussionsrunden und spirituellen Angeboten gab es in Würzburg. Florian Klaus berichtet.
2: Die Welt brennt, aber sie ist nicht verloren. Mit diesen Worten hat der Vorsitzende der Deutschen Bischofskonferenz Wilmer zum Engagement für Frieden und Menschlichkeit aufgerufen.
3: Wartet nicht, zögert nicht, schaut hin, packt an, geht los, habt Mut, steh auf. Amen.
2: Konkret hat er etwa auf die humanitäre Lage im Sudan verwiesen.
4: Zu euch nach Apfeldorf, 2 Grad, 1 Grad in Garmisch-Partenkirchen. Heute wird ein Tag mit bis zu 18 Grad stellenweise. Werden wir nicht überall im Oberland schaffen, aber in Bad Tölz und Weilheim zum Beispiel. Dazu Wolken, Sonne und am Nachmittag der ein oder andere Schauer. Der 3-Tage-Trend, es bleibt so mild, aber die Schauer, die bleiben uns halt leider auch bis inklusive Freitag erhalten. Danach schaut's wieder besser aus.
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4: Ja, ab heute eine Woche lang ist bei der B2 die Abfahrt nördlich von Fachern gesperrt. Habt das bitte auf dem Schirm. Alle Baustellen, die im Moment noch bei uns in der Heimat sind, und es sind noch ein paar, die seht ihr auch immer in unserer bayerischen Oberland-App. Und da könnt ihr auch Blitzer direkt melden, wie zum Beispiel der Christian. Da haben wir einen in der Mittenwalder Straße in Garmisch, Seeshaupt, Osterseenstraße, Bad Kohlgrub, Ortsdurchfahrt und Murnau an der Kaserne. Wenn noch einer fehlt, dann schickt mir eine WhatsApp im Studio. Dankeschön.
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4: Ihr seid die Speerspitze, ihr seid die Helden des Alltags. Ihr bringt den Tag zum Laufen. Liebe Frühaufsteher, ich bin für euch da mit allem, was in dieser Woche so für uns wichtig ist und den größten Songs aller Zeiten. Schönen Montagmorgen, es ist der 18.

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Servus, guten Morgen. Es ist der 18. Mai. Was ist in dieser Woche wichtig? Na, es ist auf jeden Fall die Woche vor den Pfingstferien. Der nächste Montag, der ist frei und dann ist erstmal die Zeit, wo statistisch die meisten in den Urlaub gehen in den nächsten 2 Wochen. Und das werden wir hier im Oberland natürlich auch merken, weil es wird voll, alle kommen nämlich zu uns. Ich bin auch gespannt, ob wegen der aktuellen Iran-Krise nicht viele auch sagen, hey, wir bleiben dieses Jahr lieber zu Hause. Ich meine, schön ist es bei uns und da muss man eigentlich nicht wirklich weg, oder? Ja, das spannend wird es in vielen Familien in diesen Tagen, denn heute starten die Kolloquiumsprüfungen, also das Mündliche für alle, die Abitur machen. Das ist der erste Schwung, der zweite startet dann nach Pfingsten. Das finde ich sowieso krass, wenn du dann so lange warten musst, bis deine Prüfung dran ist. Also da sind viele in den Familien sehr, sehr aufgeregt. Wir drücken euch natürlich die Daumen und die gute Nachricht insofern, dass die Eisheiligen vorbei sind. Das war jetzt letzte Woche wirklich nochmal das letzte Aufbäumen. Jetzt wird es diese Woche auf jeden Fall um die 20 Grad warm. Ja, es kann immer mal wieder regnen, aber im Vergleich zu letzter Woche, finde ich, ist das eine deutliche Verbesserung, über die wir uns freuen können. Und was sonst noch für euren Alltag wichtig ist, das sage ich euch natürlich hier in der Show. Und die größten Songs aller Zeiten begleiten euch in euren Montag.

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1: Mit Florian Buchloh. Guten Morgen. Und mit uns gibt's das Wichtigste aus dem Oberland immer zuerst. Die Wasserwacht Starnberg ist am Wochenende in die Wachsaison gestartet. Insgesamt ist der Auftakt relativ ruhig verlaufen, bilanziert Olli Jauch von der Wasserwacht Starnberg. Trotzdem haben Falschparker gleich am ersten Wachwochenende böse Erinnerungen hochkommen lassen. Und das, obwohl der Parkplatz am Wochenende kaum ausgelastet war.
2: Also das ist so ein bisschen ein Vorgeschmack, was uns die Saison über wieder erwarten könnte. Wobei wir schon davon ausgehen, dass sowohl die kommunale Verkehrsüberwachung Stadt Starnberg, als auch die Polizei, sich das intensiv anschauen und da entsprechend konsequent ahnden.
1: Im letzten Jahr waren Rettungswege immer wieder zugeparkt. Im Notfall könnten die Einsatzkräfte deshalb entscheidende Sekunden verlieren. Der Appell der Wasserwacht, bitte parkt nicht im Rettungsweg. Es hat einen Grund, warum dieser ausgewiesen ist und dort ein Halteverbot gilt. Der Blick auf Bayern, Deutschland und die Welt. CSU-Chef Söder spricht sich klar gegen eine Erhöhung der Mehrwertsteuer aus. Er halte das in Zeiten hoher Inflation für das völlig falsche Signal, sagte er in der ARD. Stattdessen zeigte sich Söder offen für pauschale Kürzungen bei Subventionen und für eine Erhöhung der Reichensteuer, allerdings nur im Rahmen einer großen Einkommensteuerreform. Eine Anhebung des Spitzensteuersatzes oder der Erbschaftssteuer lehnt Söder nach wie vor ab. Der Saurüsselkopf in den Chiemgauer Bergen bleibt nach dem wochenlangen Waldbrand weiterhin gesperrt, denn die Polizei hat mit Wärmebildkameras immer noch verborgene Glutnester entdeckt, teilweise auch unter der Erde. Auch der Regen hat diese nicht komplett gelöscht. Das Betretungsverbot wird überwacht. Und jetzt noch zum Sport. Bei der Eishockey-WM in der Schweiz hat die deutsche Mannschaft auch ihr zweites Spiel verloren. Das DEB-Team unterlag Lettland 0:2. Zum Fußball. Kräuter Fürth hat sich mit einem 3:0-Sieg über Fortuna Düsseldorf in die Relegation für die zweite Liga gerettet. Düsseldorf steigt ab. Elversberg steigt in die Bundesliga auf. Paderborn geht als Tabellendritter in die Relegation. Und das war alles Wichtige aus der Heimat Bayern, Deutschland und der Welt. Um kurz nach 6.
3: Ja, das ist frisch draußen. Bei euch aktuell in Peiting nur 2 Grad. 3 Grad sind es aktuell in Bad Tölz. Heute wird ein Tag mit Sonne, Wolken und es kann am Nachmittag der ein oder andere kleine Schauer mit dabei sein. Aber es wird jetzt langsam besser im Vergleich zu dem eisheiligen Schmarrn, den wir da letzte Woche hatten. Heute bis 18 Grad möglich, bis zu 7 Sonnenstunden. Morgen ist es ähnlich. An der einen oder anderen Stelle kann es noch mal etwas schauern, genauso auch am Mittwoch. Am Donnerstag wird es dann endlich milder.
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3: Guten Morgen, wir schauen zu euch nach Peiting, weil nämlich da Asphaltierungsarbeiten anstehen und zwar bei der Ammergauer Straße. Die ist auf der Höhe vom V-Markt voll gesperrt. Die Zufahrt ist dabei zu jedem Zeitpunkt entweder von der einen oder von der anderen Seite her möglich. Aber ich glaube, das wird natürlich schon ordentlich zwicken jetzt die ganze Woche. Nicht zu schnell Oberraub im ADAC, Garmisch-Partenkirchen-Mittenwalder Straße, Seeshaupt-Osterseenstraße und Murnau an der Kaserne. Der steht immer noch da. Wenn ihr auch was habt, dann schickt mir eine WhatsApp ins Studio. Die Nummer auf radiooberland.de. Dankeschön.
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3: Um kurz nach 6 freue mich, dass ihr mit dabei seid in der Woche vor den Pfingstferien. Der nächste Montag, der ist dann schon frei. Freuen wir uns auf ein langes Wochenende. Und egal, ob ihr es ganz entspannt mögt, gleich mit den Shakespeare Sisters und Hello. Oder die 80er liebt. Hier ist Wouldn't It Be Good von Nick Kershaw. Schönen guten Morgen.

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1: Wir sind gemeinsam das Oberland und ohne euch wäre das nicht so ein besonderer Fleck auf dieser Welt und deshalb ist jeden Morgen jemand hier und erzählt seine oder ihre Geschichte, weil auch ihr Radio Oberland seid und heute ist es der Ben Neumann aus Garmisch-Partenkirchen. Guten Morgen, mein Lieber.
2: Guten Morgen, freut mich sehr hier zu sein.
1: Das Besondere bei dir ist, du bist ein blinder Surfer, kann man das so sagen?
2: Ja, das kann man durchaus so sagen. Ich bin tatsächlich im Alter von 6 Jahren an einem Gendefekt erblindet. Hab circa mit 13 Jahren das Surfen angefangen und surf da auch mittlerweile internationale Contests mit, ja.
1: Das ist jetzt sehr verkürzt eine Wahnsinnsgeschichte erzählt. Wenn ich dich das fragen darf, wie war das für dich in den jungen Jahren, dass man plötzlich sagt, okay, ich sehe jetzt nichts mehr?
2: Das ist natürlich nichts Schönes. Zu erblinden ist hart. Nicht nur für mich, sondern auch für meine Familie. Insbesondere, wir haben relativ schnell uns überlegt, dass der einzig sinnvolle Ausweg hier die Flucht nach vorne ist. Deswegen habe ich immer schon sehr, sehr viel Sport gemacht, wurde da auch von meinen Eltern sehr unterstützt, wofür ich tagtäglich wieder dankbar bin. Und damit bin ich natürlich schon auch erstmal in ein Loch gefallen, klar. Hatte dann aber auch sehr schnell wieder eine Perspektive, eine Zukunft und ja, Hobbys, Sport sind da ein sehr, sehr schöner Weg, um ja auch wieder am Leben teilzuhaben.
1: Also ich finde, das ist erstmal so eine tolle Botschaft, die du vermittelst, finde ich wirklich ganz besonders. Und jetzt ist natürlich, also klar kann ich mir vorstellen, wenn man blind ist, man kann natürlich verschiedene Sportarten leichter oder schwerer ausüben, aber wie bist du denn zum Surfen gekommen?
2: Ich war schon immer relativ wasseraffin und klar, jetzt gerade hier im Alpenland ist Surfen jetzt nicht der Breitensport, an den man als erstes denkt, aber mit München haben wir doch auch eigentlich die Surfhochburg in Deutschland, kann man schon so sagen, mit den Flusswellen, mit dem Eisbach, der ist sicherlich auch vielen im Begriff. Deswegen hatte ich auch schon immer so ein bisschen Kontakt zum Surfen und dann habe ich eigentlich, kann man fast sagen, aus Zufall zu meinem 13. Geburtstag einen Gutschein für eine Indoor-Welle in München geschenkt bekommen, war dann da gleich Feuer und Flamme und dann hat sich das so Stück für Stück weiterentwickelt.
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Es ist 6:19 Uhr. 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Und wenn jetzt noch einer fehlt und ihr sagt, hey Moment, für mich ist der größte Gitarrist aller Zeiten, dann schickt mir doch jetzt eine WhatsApp ins Studio. Die Nummer gibt's auf radiooberland.de und freue mich, wenn ihr morgen mit dabei seid.

0: 6.23 Uhr mit Radio Oberland am Montag. Schön, dass ihr mit dabei seid. Am Wochenende war es turbulent im Raum Schongau. Riesengroßer Stromausfall. Jetzt werden mehr Details klar. Dazu mehr um 6.30 Uhr.
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1: Um 6.30 Uhr mit Florian Buchlo. Guten Morgen. Neue Saison, alte Problematik. Die Wasserwacht Starnberg ist kaum in die neue Wachsaison gestartet. Schon sorgen die ersten Falschparker für Sorgenfalten. Dazu Olli Jauch von der Wasserwacht Starnberg.
2: Jetzt in dem Fall gestern, Parkplatz eigentlich ziemlich leer noch, also noch ziemlich aufnahmefähig. Da sieht man einfach die Bequemlichkeit der Leute, wenn es darum geht, Sachen ins Auto zu bringen, anstatt 30 Meter mehr zu laufen. Meint man, man steht ja nur kurz da und stellt sich dann mal in Rettungsweg.
1: Was dabei vergessen wird, die Schranke an der Zufahrt zur Station in diesem Bereich schwenkt nach außen. Wenn da einer direkt davor steht, geht sie nicht mehr auf und behindert im Notfall die Rettungskräfte. Mehrere Explosionen und ein Feuer in einem Trafo im Umspannwerk im Schongauer Westen haben am Samstagmittag für einen größeren Stromausfall gesorgt. Davon betroffen waren rund 18.000 Haushalte in Schongau, Altenstadt, Burgen und Schwabniederhofen. Ursache war wohl ein technischer Defekt an einem Transformator. Die Stromversorgung konnte nach wenigen Stunden wiederhergestellt werden. In der Zwischenzeit sind teilweise Aufzüge stecken geblieben. Außerdem sind Supermarktkassen und Ampeln ausgefallen. In Peiting könnte es für Verkehrsteilnehmer in dieser Woche ungemütlich werden. Die vielbefahrene Ammergauer Straße wird von heute bis Freitag auf Höhe des dortigen Verbrauchermarktes komplett gesperrt. Der Grund dafür sind Asphaltierungsarbeiten in diesem Bereich. Bürgermeister Peter Ostenrieder geht davon aus, dass die Sperrung massiv spürbar sein wird. Die Zufahrt zu dem Markt ist zu jedem Zeitpunkt möglich, eine Durchfahrt nicht. Eine Umleitung durch den Ort ist jeweils ausgeschildert. Geld für den Erhalt historischer Gebäude in der Region. Der Bezirk Oberbayern fördert die Denkmalpflege. Besonders profitiert der Landkreis Garmisch-Partenkirchen. Hier fließen gut 217.000 Euro in 16 Projekte, darunter Kirchen, Wohnhäuser und Bauernhäuser. Insgesamt investiert der Bezirk mehr als 1,5 Millionen Euro in die Denkmalpflege. Und das waren die Oberland-Nachrichten. 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
3: Das Radio Oberland-Wetter ist frisch in Schongau bei 2 Grad, 3 sind es aktuell in Geretsried und 2 in Garmisch mit vielen Wolken. Die Sonne kommt aber schon auch mal durch, bis zu 7 Sonnenstunden sind möglich. Ab dem Nachmittag und am Abend teils wieder kräftige Schauer, heute bei maximal 18 Grad. Am wärmsten wird es dabei in Bad Tölz und Weilheim. Der 3-Tage-Trend, es geht im Grunde ganz genau so weiter. Immer wieder Sonne, aber auch Wolken und auch Schauer.
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3: Servus und schönen guten Morgen auf die Straßen. Wer jetzt unterwegs ist, hat freie Fahrt. Alles entspannt. Grün beim Supermarkt, der ist neu, Halblech beim Gasthof, Pöcking-Hindenburgstraße, Oberau beim ADAC, Garmisch-Partenkirchen, Mittenwalder Straße und Murnau an der Kaserne. Wenn noch irgendwo einer ist, dann schickt mir eine WhatsApp ins Studio, die Nummer auf radiooberland.de dafür. Dankeschön.
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3: Ich freue mich, dass ihr mit dabei seid am Montag, den 18. vor einem langen Wochenende. Denn der nächste Montag, der ist schon wieder frei. Dann sind schon Pfingstferien. Und wir haben für euch gleich Dead or Alive, You Spin Me Around. Wahnsinns-Song aus den 80ern. Und hier sind Gitarren von der Steve Miller Band. Guten Morgen.

6:39, schönen guten Morgen, mit Radio Oberland geht's in die neue Woche und wenn ihr was auf dem Herzen habt, schreibt uns eine WhatsApp im Studio, wir kümmern uns drum. So hat's auch Pia aus Bad Bayersoien gemacht, weil ihr ist was aufgefallen mit ihren Freunden. Sie sagt, irgendwie wird auf den Straßen immer seltener per Lichthupe vor Blitzern gewarnt. Früher haben das gefühlt mehr Leute gemacht. Wie ist eigentlich die aktuelle Situation, will sie von uns wissen. Also, wir haben uns schlau gemacht und was viele vielleicht nicht wissen, es ist rechtlich gar nicht erlaubt, per Lichthupe vor Blitzern zu warnen. Denn die Lichthupe ist eben nur zur Warnung vor Gefahrensituationen erlaubt und der Blitzer, der zählt nicht dazu. Macht man es trotzdem und wird erwischt, gibt es ein Verwarngeld zwischen 5 und 10 Euro, das eben dann verhängt werden kann. Und wisst ihr, wofür eigentlich die Lichthupe auch noch verwendet werden kann? Finde ich total spannend. Ich hatte es nämlich nicht auf dem Schirm. Wenn man außerhalb geschlossener Ortschaften einen Überholvorgang ankündigen möchte, dann geht's schon. Ach ja, es sind manchmal einfach zu viele Regeln, gell? Hat man so das Gefühl. Aber liebe Pia, ich hoffe, wir haben dir dabei geholfen. Ob es jetzt wirklich weniger geworden ist im Oberland, kann ich ehrlich gesagt nicht sagen. Aber wir sagen euch ja sowieso immer, wo die Blitzer stehen. Und die seht ihr auch immer alle in unserer bayerischen Oberland-App. Fahrt vorsichtig in den Montag. Schönen guten Morgen.

14 Minuten vor 7. Ihr startet in die neue Woche. Es ist der 18. Mai. Guten Morgen. Und wir sind uns, glaube ich, alle einig. Es ist einfach zu kalt für diese Jahreszeit. Ist es auch wirklich. Die Eisheiligen sind zwar jetzt durch, aber auch die nächsten Tage bis Donnerstag müssen wir uns noch ein bisschen gedulden. Deshalb hier ein paar Dinge, die ihr erst gegen Wochenende erledigen solltet. Frostempfindliche Pflanzen, Tomaten, Gurken, Zucchini oder Basilikum würde ich jetzt noch nicht rausstellen, weil die Nächte können schon noch kalt werden und das setzt den Pflanzen zu. Genau wie Rasen neu anlegen oder nachsäen. Zu kalte Erde macht schlechten Rasen. Auch das würde ich die nächsten 3 bis 4 Tage erstmal lassen. Und auch Sachen wie Holz streichen oder pflastern und betonieren. Auch das ist nicht optimal bis inklusive Donnerstag. Danach könnt ihr das alles machen. Danach wird es nämlich endlich wieder schön und milder und dann bleibt es auch trocken und dann wächst der Rasen, die Pflanzen und dann kann man auch die ganzen Dinge wieder draußen ölen und streichen, damit alles fit ist für den Frühling hier bei uns im Oberland. Und im Ohr die Dire Straits und Sultans of Swing. Mit den größten Songs aller Zeiten geht's ein bisschen leichter in die neue Woche. Guten Morgen!

0: Die Babsi ist on fire, ich sag's euch. Schönen guten Morgen, jetzt Radio Oberland am Montag. Die meldet Blitzer wie am Fließband. Der neueste jetzt am Silvensteinsee zwischen Staudamm und Fall wird gerade aufgebaut. Vielen, vielen Dank. Fahrt hier ganz besonders vorsichtig. Ja, wir bleiben am Wasser, denn die Wasserwachten in unserer Heimat haben ja immer wieder Ärger mit Falschparkern. Und leider geht es auch diese Saison wieder so los. Und wir müssen da mal drüber sprechen. Um 7 in den Radio Oberland Nachrichten.
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3: Mit Florian Buchloh, guten Morgen. Und mit uns gibt's das Wichtigste aus dem Oberland immer zuerst. Die Wasserwacht Starnberg hat im letzten Jahr immer wieder mit Falschparkern zu kämpfen gehabt, die Rettungswege trotz Halteverbot zugeparkt haben. Am Wochenende ist die neue Wachsaison gestartet und die ersten Falschparker sorgen direkt für Fassungslosigkeit. Trotz ziemlich leerem Parkplatz standen die ersten Autos im geltenden Halteverbot. Im Notfall kann dieses Verhalten Leben kosten. Dazu Olli Jauch von der Wasserwacht Starnberg.
4: Was die dabei vergessen, wir haben eine Schranke in der Zufahrt zur Station. Und wenn da einer steht direkt vor der Schranke, dann kriegen wir die natürlich auch nicht auf, weil die schwenkt nach außen. Und dann eben die typische Aussage, ich bin ja nur kurz zum Einladen da, ich bin ja gleich weg.
3: Das Parkverbot gilt aus gutem Grund, auch bei leerem Parkplatz. Deshalb der Appell der Wasserwacht, bitte parkt nicht im Rettungsweg und achtet auf die Beschilderung. Der Blick auf Bayern, Deutschland und die Welt. Der Expertenrat für Klimafragen stellt heute seinen neuen Prüfbericht vor. Darin bewerten die Fachleute die deutschen Treibhausgasemissionen für das vergangene Jahr. Außerdem geben sie eine Prognose, ob Deutschland bei seinen Klimazielen auf Kurs ist. Bis 2045 will die Bundesrepublik klimaneutral sein. Die 5 Experten hatten das Klimaschutzprogramm der Bundesregierung unlängst als unzureichend kritisiert. Wir alle können künftig mithelfen, Deutschlands Verwaltung einfacher zu machen. Unter dem Motto Deutschland, was geht, können Bürgerinnen und Bürger jetzt ihre Ideen für weniger Bürokratie einreichen. Bis Mitte Juni sammelt das Digitalministerium die Probleme über ein Online-Portal oder Bürgertelefon. Für die wichtigsten Anliegen macht der Bund dann finanzielle Mittel locker. Elversberg hat sich erstmals in seiner Vereinsgeschichte in die erste Fußball-Bundesliga gespielt. Die SV schnappte sich am letzten Zweitligaspieltag Rang 2 durch ein 3:0 gegen Münster. Den Relegationsrang dahinter belegte Paderborn nach einem 2:0 in Darmstadt. Auch deswegen, weil Hannover gegen Nürnberg nicht über ein 3:3 hinauskam. Und das war alles Wichtige aus der Heimat Bayern, Deutschland und der Welt um kurz nach 7.
5: Danke Florian, euer Radio Oberland Wetter im Mittenwald 4 Grad 3 in Diesen am Ammersee bei einem lockeren Sonne-Wolken-Mix. Bleibt auch erst einmal so, aber am Nachmittag und am Abend dann wieder teilweise Schauer und Gewitter möglich, teils echt kräftig, heute bei 18 Grad. Der 3-Tage-Trend, es geht im Grunde die ganzen nächsten Tage so weiter. Ab Donnerstag wird es langsam besser, milder und dann bleibt es auch mal trocken.
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5: Denkt an die ganzen Dauerbaustellen, die so wirklich mittlerweile anstrengend sind. Zum Beispiel Fahrrand, da ist die nördliche Abfahrt gesperrt wegen Bauarbeiten die ganze Woche. Und auch in Peiting wird gewerkelt, Asphaltierungsarbeiten in der Ammergauer Straße. Und auch die ist die ganze Woche über gesperrt. Nicht zu schnell. Silvensteinsee zwischen Staudamm und Fall. Grün am Edeka von der Babsi. Halblech beim Gasthof. Pörking-Hindenburgstraße. Oberau beim ADAC. Garmisch-Partenkirchen. Mittenwalder Straße und Murnau an der Kaserne. Sind schon ziemlich viele. Wenn noch einer fehlt, dann schickt mir eine WhatsApp ins Studio. Die Nummer gibt's auf radiooberland.de. Danke.
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5: Kurz nach 7. Guten Morgen in der neuen Woche mit euren Geschichten und dem, was euch bewegt. Und bei Ben ist das das Surfen. Und das ist ja ein außergewöhnlicher Sport. Aber vor allem dann, wenn man so wie Ben nicht sehen kann. Denn er ist blind. Und trotzdem zählt er zu den Besten auf der Welt. Wie das funktioniert. Na, Robin Beck und Tears for Fears mit Everybody Wants to Rule the World. Guten Morgen.

0: Genau 10 Minuten nach 7 am Montag. Schönen guten Morgen.
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0: Heute mit Ben aus Garmisch-Partenkirchen. Er liebt das Surfen und das ist für ihn eine besondere Leistung, denn er ist blind.
2: Guten Morgen, freut mich sehr hier zu sein.
0: Ist das Surfen für dich so ein Stück Freiheit?
2: Ja, schon. Also ich würde Surfen auf jeden Fall ja als freiheitsspendenden Sport für mich bezeichnen. Ich sage tatsächlich auch ja in den meisten Interviews, wenn ich das gefragt werde, dass Surfen für mich nicht nur ein Sport ist, nicht nur ein Hobby ist, nicht nur ein Beruf ist, sondern zu einem ganz, ganz großen Teil auch Therapie. Wenn man auf dem Wasser draußen ist, auf seinem Brett steht, ja, ist das einfach eben ein Stück Freiheit, dann ist es Natur, dann ist es ja das Gefühl auch aus eigener Kraft Dinge zu schaffen. Damit ist das Surfen ein ganz, ganz wichtiger Bestandteil in meinem Leben, ja, der auch mir viel Selbstvertrauen und Mut sozusagen über die Jahre bereitgestellt hat.
0: Ich frage mich jetzt ganz praktisch, wie das funktioniert, weil wir müssen ja nochmal sagen, ne, du bist blind, du siehst ja nicht, wo das Wasser hingeht, wo vielleicht eine Welle kommt. Das heißt, du musst das irgendwie alles erspüren auf dem Brett.
2: Ja, das ist richtig tatsächlich. Eigentlich ist es beim Surfen ähnlich wie auch in meinem Alltag. Mir fehlt der visuelle Sinn, das heißt, ich verlasse mich auf meine anderen Sinne. Auf dem Surfbrett ist es primär mein Gehör und mein Gleichgewichtssinn. Das heißt, wenn man sich darauf fokussiert, kann man schon sehr, sehr viel anhand der Geräuschkulisse ableiten. Das heißt, wie bricht die Welle, wie geht's weiter, wie weit ist man von dem Teil der Welle entfernt, der die meiste Kraft hat, also wo man quasi auch sein möchte beim Surfen. Dann ist natürlich das Gespür, das heißt, wie liegt das Brett im Wasser, wie bewegt sich, beschleunigt sich gerade, bremst es gerade. Und dann muss ich diese ganzen, ja, kleinen Hinweise zu einem großen Ganzen zusammensetzen und tue dann so entsprechend agieren. Und ein weiterer wichtiger Punkt, es ist beim Surfen sehr, sehr wichtig, im richtigen Moment am richtigen Ort zu sein, um die Welle auch zu kriegen. Und da habe ich tatsächlich immer noch einen Guide dabei, der ist entweder über einen wasserdichten Funken mit mir verbunden oder ist eben auch entsprechend im Wasser. Und der gibt mir noch Kommandos, da haben wir so ein relativ ausgeklügeltes Kommandosystem entwickelt und sorgt dafür, dass ich quasi im richtigen Moment am richtigen Ort bin. Ja, und sagt mir dann auch entsprechend die Welle an, die ich nehmen soll.
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Es ist gleich 20 nach 7. Hier ist Radio Oberland am Montag mit den Themen, über die ihr wahrscheinlich nachher in der Arbeit mit den Kolleginnen sprecht. Es ist auch der Eurovision Song Contest. Was müsst ihr wissen, wenn ihr es nicht gesehen habt? Ja, gewonnen hat völlig überraschend und die hatte irgendwie wirklich niemand auf dem Zettel. Diese Nummer hier von Bulgarien. Bangaranga klingt echt wild. Das war auch die Show von Dara und die hatte niemand auf dem Zettel. Die hat also das Ding gewonnen. Die Quoten im TV waren wirklich irre, gerade die jüngeren Zuschauer. Fast 80% haben das Ding angeschaut. Ja, und wir sind mit Fire von Sarah Engels auf dem drittletzten Platz gelandet. Und was haben wir? Also ich habe jetzt nichts anderes erwartet. Ich glaube, du kannst als Deutschland auch, es ist wurscht, was du machst. Du kannst dich auf den Kopf stellen. Du wirst das Ding einfach nicht mehr gewinnen. Man kann schon froh sein, wenn man nicht ganz, ganz am Ende landet. Große Diskussionen gehen jetzt schon los, ob man nächstes Jahr überhaupt mitmacht, weil ist ja eigentlich wurscht, ne? Ich meine, zuschauen kann man ja immer noch, aber ob man da wirklich jetzt noch teilnimmt, wenn man immer unter den Letzten landet, ist eine, finde ich, berechtigte Diskussion. Jetzt starten wir in eine neue Woche und freuen uns auf die Pfingstferien, auf den Montag, der frei ist in einer Woche und im Ohr U2 und Beautiful Day. 7:20 Uhr bei Radio Oberland.

0: 724 mit Radio Oberland am Montag und allem, was unsere Heimat bewegt. Großes Streitthema ist mal wieder, wie die Menschen parken an unseren Seen. Und das ist für die Wasserwacht ein Riesenthema. Mehr dazu um 7.30 Uhr.
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1: Um 7.30 Uhr mit Florian Buchloh. Guten Morgen. Die Wasserwacht Starnberg ist am Wochenende in die Wachsaison gestartet. Insgesamt ist der Auftakt relativ ruhig verlaufen, bilanziert Olli Jauch von der Wasserwacht Starnberg. Trotzdem haben Falschparker gleich am ersten Wachwochenende böse Erinnerungen hochkommen lassen. Und das, obwohl der Parkplatz am Wochenende kaum ausgelastet war.
2: Also das ist so ein bisschen ein Vorgeschmack, was uns die Saison über wieder erwarten könnte. Wobei wir schon davon ausgehen, dass sowohl die kommunale Verkehrsüberwachung in der Stadt Starnberg als auch die Polizei sich das intensiv anschauen und da entsprechend konsequent ahnden.
1: Im letzten Jahr waren Rettungswege immer wieder zugeparkt. Im Notfall könnten die Einsatzkräfte deshalb entscheidende Sekunden verlieren. Mehr als 50.000 Besucher sind auch in diesem Jahr zum Diesener Töpfermarkt an den Ammersee gekommen. Damit lag die Besucherzahl trotz des kühlen und teils regnerischen Wetters etwas unter dem Vorjahresniveau. Marktleiter Wolfgang Lösche zeigte sich insgesamt sehr zufrieden. Er sagte, der Markt hat so ein gutes Image, dass sich die Besucher vom kühlen und teils regnerischen Wetter nicht abschrecken lassen. Zum Erfolg würden auch die Vielfalt und die hohe Qualität der keramischen Exponate beitragen. Der Bezirk Oberbayern gibt kräftig Geld in die Region. Rund 235.000 Euro fließen in Kulturprojekte, weitere 217.000 Euro in die Denkmalpflege. Davon profitieren die Landkreise Starnberg, Landsberg am Lech und besonders Garmisch-Partenkirchen. Dort gibt es nicht nur Zuschüsse für Kulturveranstaltungen, sondern auch für den Erhalt historischer Gebäude. Insgesamt sollen damit kulturelle Vielfalt und das bauliche Erbe in Oberbayern gestärkt werden. Nicht nur in der ersten und zweiten Bundesliga ist am Wochenende die Fußballsaison zu Ende gegangen. Auch in einigen Ligen im Oberland stand der letzte Spieltag an. Das Wichtigste kurz und kompakt für euch zusammengefasst. Der TSV Murnau verpasst knapp die Aufstiegsrelegation für die Bayernliga und belegt in der Landesliga Südost den dritten Platz. Aus dieser Liga steigt der 1. FC Garmisch-Partenkirchen direkt in die Bezirksliga ab. Um den Klassenerhalt in der Bezirksliga kämpfen in den nächsten Tagen noch der VfL Denklingen, der SV Polling und der SV Ohlstadt. Alle drei Teams aus unserer Heimat müssen in der Abstiegsrelegation ran. Alle Infos dazu findet ihr bei uns im Netz und da findet ihr auch jederzeit mehr aus unserer Heimat.
3: Danke Flo und damit zu eurem Radio Oberland Wetter, das zu kalt ist für diese Jahreszeit. Aktuell messen wir bei euch in Münsing 4 Grad und 3 sind es in Garmisch-Partenkirchen. Heute bis zu 7 Sonnenstunden, am Nachmittag dann aber erst wieder Schauer und Gewitter bis in die Nacht. Da kann es ganz schön krachen. Temperaturen heute 18 Grad. Der 3-Tage-Trend, im Grunde bleibt es jetzt die ganzen nächsten Tage so. Erst Donnerstag wird etwas beständiger und ruhiger das Wetter. Und ja, für die Pfingstferien kann man noch nicht so viel sagen. Es könnte sein, dass das Wochenende schon richtig schön wird und dann mit ein bisschen Glück ziehen die Temperaturen dann am Feiertag, am Montag wieder richtig an.
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3: Drück mal die Daumen. Guten Morgen auf den Straßen. Freie Fahrt. Nicht zu schnell Silvensteinsee zwischen Staudamm und Fall. Krünn am Supermarkt, Halblech beim Gasthof, Pöcking-Hindenburg-Straße, Oberau beim ADAC, Garmisch-Partenkirchen, Mittenwalder Straße und Seeshaupt-Osterseenstraße. Wenn noch irgendwo was ist, dann meldet schnell per WhatsApp direkt zu mir ins Studio und ihr kriegt eine persönliche Antwort. Wenn ihr die Nummer einmal abgespeichert habt, dann habt ihr die immer schnell zur Hand. Dankeschön.
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3: Und den größten Songs aller Zeiten. Ganz ruhig und melancholisch mit Limp Bizkit und Behind Blue Eyes und Herzschmerz von Queen mit It's a Hard Life.

0: Radio Oberland um 7:42. Guten Morgen in der Woche vor den Pfingstferien. Und damit ihr Zeit spart und nicht bei euren Streaming-Anbietern Sachen anfangt, die man dann nicht zu Ende schaut, weil sie keinen Spaß machen, gibt's unseren total verrückten und Serien-Junkie, Kollege Florian Kern, der sich für euch wieder durch die Kataloge gewühlt hat.
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2: Netflix. Hier wartet ein unverschämter Bär auf uns, der sich an keine Regeln hält. Ted ist sein Name und viele werden ihn mit Sicherheit schon aus den zwei Kinofilmen kennen, die vor einigen Jahren inzwischen erschienen sind. Jetzt wird aber die Vorgeschichte erzählt, und zwar in Form einer Serie. Die heißt verwirrenderweise auch einfach Ted, ist manchmal etwas drüber, aber wer die Filme gemocht hat, der wird auch hier auf seine Kosten kommen. Und noch ein ganz persönlicher Tipp meinerseits, die Serie 30 Rock läuft jetzt ebenfalls bei Netflix. Das ist eine Serie, die das amerikanische Fernsehgeschäft auf die Schippe nimmt. Eine Show wird vom Chef umgestaltet, die Producerin muss die ganze Zeit Probleme lösen und den stressigen Arbeitsalltag mit ihrem Privatleben unter einen Hut bekommen. Das alles jetzt endlich bei Netflix in 30 Rock.
3: Prime Video.
2: Lachen verboten. Das ist die wichtigste Regel bei Last One Laughing, das jetzt schon in die 7. Staffel geht. Mit dabei sind dieses Mal Barbara Schöneberger, Teddy Teclebran oder auch Thorsten Sträter. Außerdem kommt auf einmal Horst Schlemmer aus dem Aufzug. Doch macht er wirklich mit oder kommt ihm vielleicht eine andere Aufgabe zuteil? Das könnt ihr rausfinden, ab sofort in der 7. Staffel von Last One Laughing bei Amazon Prime Video.
0: Ganz viel Spaß und bis es soweit ist, auf der Couch erstmal zum Wachwerden. Dieser mega coole Song von den Imagine Dragons und Natural 7:45. Habt einen guten Start in den Montag mit Radio Oberland.
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7.50 Uhr, schönen guten Morgen. Hier ist Radio Oberland mit all denen, die auch am Wochenende ehrenamtlich unterwegs waren. Von ganzem Herzen danke. Egal, ob das jetzt auf dem Fußballplatz gewesen ist oder eben bei der Wasserwacht. Und gerade bei der Wasserwacht gibt's ein Thema, das ärgert euch verständlicherweise sehr, nämlich Falschparker. Und es ging auch am letzten Wochenende schon wieder hoch her. Die ganze Geschichte um 8 in den Radio Oberland Nachrichten. Nach Pink und Steve Perry mit Oh Sherry. Guten Morgen.

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3: Mit Florian Buchloh, guten Morgen. Und mit uns gibt's das Wichtigste aus dem Oberland immer zuerst. Neue Saison, alte Problematik. Die Wasserwacht Starnberg ist kaum in die neue Wachsaison gestartet. Schon sorgen die ersten Falschparker für Sorgenfalten. Dazu Olli Jauch von der Wasserwacht Starnberg.
4: Jetzt in dem Fall gestern, Parkplatz eigentlich ziemlich leer noch, also noch ziemlich aufnahmefähig. Da sieht man einfach die Bequemlichkeit der Leute, wenn es darum geht, Sachen ins Auto zu bringen, anstatt 30 Meter mehr zu laufen. Meint man, man steht ja nur kurz da und stellt sich dann mal in Rettungsweg.
3: Was dabei vergessen wird, die Schranke an der Zufahrt zur Starnberger Wachstation schwenkt nach außen. Wenn da einer direkt davor steht, geht sie nicht mehr auf und behindert im Notfall die Rettungskräfte. Ein lauter Knall und ein Kleinflugzeug kracht im rheinland-pfälzischen Limburger Hof in einen Garten. Zwei Männer sterben, ein 60-Jähriger aus dem Landkreis Ebersberg und ein 66-Jähriger aus dem Landkreis Starnberg sind bei dem Unglück am Samstag ums Leben gekommen, teilt die Polizei mit. Den Angaben nach waren sie mit dem Flugzeug von Aachen nach Oberpfaffenhofen unterwegs. Das Kleinflugzeug krachte auf ein Grundstück am Ortsrand. Der Blick auf Bayern, Deutschland und die Welt. CSU-Chef Söder spricht sich klar gegen eine Erhöhung der Mehrwertsteuer aus. Er halte das in Zeiten hoher Inflation für das falsche Signal, sagte Söder am Abend in der ARD. Stattdessen zeigt er sich offen für pauschale Kürzungen bei Subventionen und für eine Erhöhung der Reichensteuer, allerdings nur im Rahmen einer großen Einkommensteuerreform. Eine Anhebung des Spitzensteuersatzes oder der Erbschaftssteuer lehnt Söder ab. Bei der Eishockey-WM in der Schweiz hat die deutsche Mannschaft auch ihr zweites Spiel verloren. Sie unterlag Lettland 0:2. Zum Fußball, Greuther Fürth hat sich mit einem 3:0-Sieg über Fortuna Düsseldorf in die Relegation für die zweite Liga gerettet. Düsseldorf steigt ab, Elversberg steigt in die Bundesliga auf, Paderborn geht als Tabellendritter in die Relegation. Und das war alles Wichtige aus der Heimat Bayern, Deutschland und der Welt um kurz nach 8.
5: Dankeschön Florian, euer Radio Oberland Wetter. Ist einfach immer noch etwas zu kalt für diese Jahreszeit. Wir messen jetzt 7 Grad bei euch in Raisting und in Bad Tölz sind es 8. Heute mit Sonne, Wolken, aber vor allem ab dem Nachmittag und am Abend teils nochmal Gewitter und starke Schauer. 18 Grad sind die Top-Werte. Der 3-Tage-Trend, es geht im Grunde genauso weiter. Es sieht so aus, als würde der Donnerstag dann trockener werden und dann geht's mit den Temperaturen langsam wieder über 20 Grad.
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5: Guten Morgen auf die Straßen. Wir haben Berufsverkehr an allen üblichen Stellen. Starnberg, Bad Tölz, Weilheim. Hier braucht ihr überall 5 Minuten extra. Denkt dran, dass die nördliche Abfahrt bei Fachern die Woche gesperrt ist. Und dazu auch in Peiting die Ammergauer Straße die ganze Woche. Auch hier wird geteert. Nicht zu schnell. Von euch entdeckt Ufing an der Schule, Silvensteinsee zwischen Staudamm und Fall, Krün beim Supermarkt, Halblech beim Gasthof, Oberau beim ADAC, Garmisch-Partenkirchen in der Mittenwalder Straße und Murnau an der Kaserne. Wenn noch irgendwo einer fehlt in unserer bayerischen Oberland-App, seht ihr alles, was für euren Alltag im Oberland wichtig ist. Und da könnt ihr Blitzer immer direkt auf Knopfdruck melden. Dankeschön.
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5: Und mit euch und euren Geschichten, dem, was euch wichtig ist. Ihr lernt Ben aus Garmisch-Partenkirchen gleich kennen. So ein faszinierender, toller Mensch, der irre gut surft, auf Weltklasse-Niveau, obwohl er blind ist. Und wie das zusammengeht, erzählt er uns nach Aha mit Crying in the Rain und Rod Stewart.

0: Gleich 8:12 in der Woche vor den Pfingstferien. Schönen guten Morgen mit euren Geschichten und was euch wichtig ist. Jeden Morgen um diese Zeit lernen wir uns besser kennen.
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0: Heute mit Ben aus Garmisch-Partenkirchen. Ben ist blind und trotzdem surft er auf Weltklasse-Niveau.
2: Guten Morgen, freut mich sehr, hier zu sein.
0: Wo trainierst du denn das eigentlich? Also wo machst du das?
2: Tatsächlich gibt es da hier in München mittlerweile sehr, sehr schöne Trainingsmöglichkeiten mit der O2 Surf Town in München. Das ist ein sehr, sehr großer Wavepool, der auch mittlerweile Olympiastützpunkt ist. Und da habe ich grandiose Voraussetzungen, um eben zu surfen und da für meine Wettkämpfe zu trainieren. Und darüber hinaus, klar, muss man als Surfer viel reisen, weil Wellen gibt es eben nun mal am Meer.
0: Wo sind die besten Wellen? Also wo ist der Ort, wo du sagst, da ist es einfach für mich als Surfer einfach perfekt?
2: Oh, das ist jetzt eine sehr, sehr schwierige Frage. Es ist wie in vielen Lebensbereichen. Es gibt so viele schöne Flecken auf dieser Erde. Auch jeder mit seiner eigenen Charakteristik und mit seinem eigenen Charme. Deswegen ist es ziemlich schwer, da jetzt was Besonderes herauszuheben. Aber nachdem ich jetzt auch hier aus Bayern komme, ist schon auch der Münchner Eisbach da ganz weit oben dabei. Ist zwar keine Meereswelle, aber eben doch auch eine Welle, und zwar eine Flusswelle in dem Fall. Ja, ich glaube, jeder kann es auch nachvollziehen, wenn man da mal steht an der Brücke, die Geräuschkulisse hört, die vielen Zuschauer sieht, die da am Rand stehen, dann ist unser Eisbach in München schon was ganz Besonderes.
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Oh, da freue ich mich schon richtig drauf. Für die einen ist es vielleicht der hier. 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

0: Radio Oberland am Montag. Schönen guten Morgen. In Ofing steht der neueste Blitzer an der Schule im 30er Bereich. Danke Klaus fürs Melden. Und Kochen, Fernsehen oder Musik hören, all das ging am Wochenende im Schongauer Raum eher schlecht, weil nämlich ein riesen Stromausfall alles lahmgelegt hat. Was da los war, jetzt wird immer mehr bekannt über die Hintergründe. Um 8.30 Uhr in den Radio Oberland Nachrichten. 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
1: Um 8.30 Uhr mit Florian Buchloh. Guten Morgen. Die Wasserwacht Starnberg hat im letzten Jahr immer wieder mit Falschparkern zu kämpfen gehabt, die Rettungswege trotz Halteverbot zugeparkt haben. Am Wochenende ist die neue Wachsaison gestartet und die ersten Falschparker sorgen direkt für Fassungslosigkeit. Trotz ziemlich leerem Parkplatz standen die ersten Autos im geltenden Halteverbot. Im Notfall kann dieses Verhalten Leben kosten. Dazu Olli Jauch von der Wasserwacht Starnberg.
2: Was die dabei vergessen, wir haben eine Schranke in der Zufahrt zur Station. Und wenn da einer steht direkt vor der Schranke, dann kriegen wir die natürlich auch nicht auf, weil die schwenkt nach außen. Und dann eben die typische Aussage, ich bin ja nur kurz zum Einladen da, ich bin ja gleich weg.
1: Das Parkverbot gilt aus gutem Grund, auch bei leerem Parkplatz. Deshalb der Appell der Wasserwacht, bitte parkt nicht im Rettungsweg und achtet auf die Beschilderung. Mehrere Explosionen und ein Feuer in einem Trafo im Umspannwerk im Schongauer Westen haben am Samstagmittag für einen größeren Stromausfall gesorgt. Davon betroffen waren rund 18.000 Haushalte in Schongau, Altenstadt, Burgen und Schwabniederhofen. Ursache war wohl ein technischer Defekt an einem Transformator. Die Stromversorgung konnte nach wenigen Stunden wiederhergestellt werden. In der Zwischenzeit sind teilweise Aufzüge stecken geblieben. Außerdem sind Supermarktkassen und Ampeln ausgefallen. In Peiting könnte es für Verkehrsteilnehmer in dieser Woche ungemütlich werden. Die vielbefahrene Ammergauer Straße wird von heute bis Freitag auf Höhe des dortigen Verbrauchermarktes komplett gesperrt. Der Grund dafür sind Asphaltierungsarbeiten in diesem Bereich. Bürgermeister Peter Ostenrieder geht davon aus, dass die Sperrung massiv spürbar sein wird. Die Zufahrt zu dem Markt ist zu jedem Zeitpunkt möglich, eine Durchfahrt nicht. Eine Umleitung durch den Ort ist jeweils ausgeschildert. Geld für den Erhalt historischer Gebäude in der Region. Der Bezirk Oberbayern fördert die Denkmalpflege. Besonders profitiert der Landkreis Garmisch-Partenkirchen. Hier fließen gut 217.000 Euro in 16 Projekte, darunter Kirchen, Wohnhäuser und Bauernhäuser. Insgesamt investiert der Bezirk mehr als 1,5 Millionen Euro in die Denkmalpflege. Und das waren die Oberland-Nachrichten. 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
3: Schöner Sonnenschein in Murnau im Obermarkt. Bei aktuell 10 Grad, 9 sind es in Mittenwald und 10 sind es bei euch in Apfeldorf. Es ist heute ein Tag mit bis zu 7 Sonnenstunden, 18 Grad. Nutzt die Zeit bis zum Nachmittag aus, wenn ihr draußen was machen wollt. Denn dann teilweise wirklich kräftige Schauer und starke Gewitter. Der 3-Tage-Trend, ja, so geht es im Grunde eigentlich jetzt weiter. Erst am Donnerstag wird es trockener und wieder etwas ruhiger. Und dann schaffen wir es vielleicht auch noch die nächsten Tage über 20 Grad.
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3: Guten Morgen auf die Straßen. Viele, viele Dauerbaustellen, die haben wir euch alle aufgelistet. In unserer praktischen bayerischen Oberland-App, da seht ihr alles, was für euren Weg in die Arbeit wichtig ist. Und im Moment seht ihr, dass in Starnberg noch etwas Stop-and-Go herrscht. 5 Minuten braucht ihr länger. Neuer Blitzer Uffing an der Schule, Silvensteinsee zwischen Staudamm und Fall, Krün beim Edeka, Halblech beim Gasthof, Pöcking, Hindenburgstraße, Oberau beim ADAC und in Murnau an der Kaserne, der Klassiker. Wenn noch irgendwo einer ist, dann schreibt mir schnell eine WhatsApp ins Studio, die Nummer auf radiooberland.de. Dankeschön.
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3: Freue mich, dass ihr mit dabei seid, um kurz nach 8:30 die Woche vor den Pfingstferien. Der nächste Montag, der ist frei. Wir freuen uns auf ein langes Wochenende. Und wie ist das eigentlich? Darf ich jemanden mit Lichthupe vor Blitzern warnen? Hörerin Ricarda fragt, wir antworten gleich.

Radio Oberland ist immer für euch da. Wenn ihr was auf dem Herzen habt, schreibt uns eine WhatsApp ins Studio. Hier sind echte Menschen. Ihr kriegt eine echte persönliche Antwort und nicht KI generiert. Und so hat es die Ricarda gemacht, weil sie sagt, ihr ist aufgefallen, dass immer weniger Menschen andere Autofahrer mit der Lichthupe vor Blitzern warnen. Das kennt man ja, dass einer auf einen zukommt und dann blinkt der so auf und will einen eben darauf aufmerksam machen, dass kontrolliert wird. Mir ist es ehrlich gesagt nicht aufgefallen, dass es weniger geworden ist oder mehr. Ich habe aber auch nicht so wirklich drauf geachtet. Was ich aber weiß, Ricardo, und da habe ich nochmal nachgeschaut, eigentlich darf man es überhaupt gar nicht. Also die rechtliche Grundlage sagt, das ist nicht erlaubt. Denn die Lichthupe ist nur zur Warnung vor Gefahrensituationen erlaubt und so eine Radarkontrolle zählt nicht dazu. Wer erwischt wird, zahlt ein Verwarngeld zwischen 5 und 10 Euro. Wofür man übrigens die Lichthupe nehmen darf, und ich glaube, das weiß wirklich niemand, obwohl wir es alle in der Fahrschule hatten, wenn du außerhalb geschlossener Ortschaften einen Überholvorgang ankündigen möchtest. Das also war mir ehrlicherweise auch wieder total entfallen. Jetzt wissen wir auf jeden Fall Bescheid, wo alle Blitzer im Oberland stehen, sagt euch ja Radio Oberland immer, und das seht ihr auch immer in unserer bayerischen Oberland-App im Überblick. Guten Morgen!

Guten Morgen, 9:12. Hier ist Radio Oberland am Montag in einer Woche, die vom Wetter her durchwachsen ist. Sagen wir, wie es ist. Es ist zu kalt für diese Jahreszeit. Und deshalb gibt es einige Dinge, die ihr in Richtung Wochenende verschieben solltet, auch wenn die Eisheiligen eigentlich schon vorbei sind. Wie frostempfindliche Pflanzen raussetzen. Tomaten, Gurken, Zucchini, Basilikum könnten auch in den nächsten kalten Nächten nochmal richtig Schaden nehmen. Auch Rasen neu anlegen oder nachsäen ist bei zu kalter Erde nicht gut, weil der Rasen dann einfach nicht richtig wächst. Und auch sowas wie die Terrasse ölen, Holz streichen, irgendwo vielleicht an einer schönen Wand oder vielleicht auch pflastern oder mauern, all das würde ich wirklich bis in Richtung Wochenende schieben, denn dann wird das Wetter beständiger, es wird wieder milder und es bleibt dann trocken, dann macht das alles mehr Spaß und man hat es vor allem nicht umsonst gemacht, gell? So klingt euer Wochenstart. Jetzt Kim Wilde und You Keep Me Hanging On hier bei Radio Oberland. 9:11. Guten Morgen.

0: 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Schönen guten Morgen mit dem neuesten Blitzer in Uffing an der Schule und einem Thema, das ist eigentlich schade, ne? Es gibt so viele Ehrenamtler, die sich bei der Wasserwacht engagieren, die auf uns aufpassen. Und als hätten die nicht schon genug zu tun, ärgern die sich jetzt auch noch die ganze Zeit mit Falschparkern rum. Und es geht auch schon wieder los. Mehr dazu um 9 in den Radio Oberland Nachrichten. 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
2: Mit Florian Buchloh. Guten Morgen. Und mit uns gibt's das Wichtigste aus dem Oberland immer zuerst. Die Wasserwacht Starnberg ist am Wochenende in die Wachsaison gestartet. Insgesamt ist der Auftakt relativ ruhig verlaufen, bilanzierte Olli Jauch von der Wasserwacht Starnberg. Trotzdem haben Falschparker gleich am ersten Wachwochenende böse Erinnerungen hochkommen lassen. Und das, obwohl der Parkplatz am Wochenende kaum ausgelastet war.
3: Also das ist so ein bisschen ein Vorgeschmack, was uns die Saison über wieder erwarten könnte. Wobei wir schon davon ausgehen, dass sowohl die kommunale Verkehrsüberwachung in der Stadt Starnberg, als auch die Polizei, sich das intensiv anschauen und da entsprechend konsequent ahnden.
2: Im letzten Jahr waren Rettungswege immer wieder zugeparkt. Im Notfall könnten die Einsatzkräfte deshalb entscheidende Sekunden verlieren. Der Blick auf Bayern, Deutschland und die Welt. Deutschland, was geht? Unter diesem Motto können wir uns jetzt alle an der Modernisierung unseres Landes beteiligen. In einem sogenannten Bürger-Hackathon kann jede und jeder seine Ideen einreichen, wie die Verwaltung vereinfacht werden kann. Wie funktioniert das Ganze? Bis zum 14. Juni sollen Bürgerinnen und Bürger am Telefon oder online Ideen liefern, um alltagsnahe Probleme beispielsweise bei Steuern und Sozialleistungen zu lösen. Ab Juli wird dann über die Ideen abgestimmt und es werden umsetzbare Konzepte daraus gemacht. Die vielversprechendsten Ansätze sollen dann im Folgejahr direkt in die Bundesverwaltung integriert werden, so lautet das offizielle Versprechen. 10 Jahre Bauzeit, rund 400 Millionen Euro Kosten. In München wird heute das neue Strafjustizzentrum eröffnet. Der Bau wird künftig 5 Gerichte und 2 Staatsanwaltschaften beherbergen. Während der Bauzeit hatte es einige Rückschläge gegeben, zum Beispiel, dass plötzlich bemerkt wurde, dass die Gefangenentransporte nicht in die Tiefgarage passen. Jetzt ist alles fertig. Rund 1300 Menschen werden im neuen Strafjustizzentrum arbeiten. Bei der Eishockey-WM in der Schweiz hat die deutsche Mannschaft auch ihr 2. Spiel verloren. Das DEB-Team unterlag Lettland 0:2. Zum Fußball. Greuther Fürth hat sich mit einem 3:0-Sieg über Fortuna Düsseldorf in die Relegation für die 2. Liga gerettet. Düsseldorf steigt ab, Elversberg steigt in die Bundesliga auf und Paderborn geht als Tabellendritter in die Relegation. Und das war alles Wichtige aus der Heimat Bayern, Deutschland und der Welt um kurz nach 9.
4: Dankeschön, Flo, und damit zu eurem Radio Oberland Wetter. Das heute so ziemlich alles bietet, was wir uns so vorstellen können. Also wir haben jetzt sonnige Abschnitte bis zum Nachmittag, teilweise 18 Grad. Am wärmsten wird's in Bad Tölz und Weilheim, dann aber Schauer und teils auch echt kräftige Gewitter. Die halten bis in die Nacht an. Der 3-Tage-Trend, es geht exakt genauso weiter bis zum Donnerstag. Der Donnerstag wird ruhiger, dann schaffen wir endlich wieder die 20-Grad-Marke. Und so wie es jetzt aussieht, geht's dann auch so in Richtung Wochenende.
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4: Guten Morgen auf die Straßen. Nur in Starnberg ist noch etwas Berufsverkehr. Dazu kommen aber die ganzen Baustellen, die es schon in sich haben. Egal, ob jetzt bei Fachhand die nördliche Auffahrt oder in Peiting in der Ammergauer Straße. Da ist viel los. Alle auf einen Blick seht ihr in unserer bayerischen Oberland-App. Und da sind auch alle Blitzer. Bad Kohlgrub, Ortsdurchfahrt bei der Bank. Uffing an der Schule. Silvensteinsee zwischen Staudamm und Fall. Krün beim Supermarkt. Pöcking, Hindenburgstraße, Oberau beim ADAC und Murnau an der Kaserne sind viele. Ich glaube, da kommen noch mal ein paar dazu. Alle auf einen Blick in unserer App.
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4: Freue mich, dass ihr mit dabei seid. Und die Kolloquiumprüfungen bei den Abiturienten laufen seit einer Stunde rund. Jetzt geht's wirklich in das letzte Mal Prüfung, bevor dann alles vorbei ist. Ja, die andere Gruppe startet dann erst nach den Pfingstferien. Wir denken an euch, ihr schafft's das auf jeden Fall in den Familien. Große Unruhe wahrscheinlich und Nervosität, aber auch das geht vorbei. Und wenn ich Abi geschafft habe, dann kriegt ihr das auch hin. Hier ist ein Alphaville, Sounds Like a Melody. Und wenn ihr auf Gitarren steht, gleich die Spin Doctors. Guten Morgen.

0: Wer schon einmal versucht hat zu surfen, weiß, wie schwer das ist. Es ist dann kaum vorstellbar, wie man das macht, wenn man dabei nichts sehen kann. Und so geht es Ben aus Garmisch-Partenkirchen. Er surft auf Weltklasse-Niveau und ist blind.
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0: Wie reagieren die Leute, wenn die sehen, dass du surfst und du ja eben nicht wie alle anderen sehen kannst, was da passiert?
2: Ganz viele merken das tatsächlich gar nicht. Aha. Ich hatte schon unzählige Situationen, wo ich mit auch am Meer mit Surfern im Wasser war, mehrere Stunden mit denen gesurft bin und sie tatsächlich erst im Nachhinein, als wir aus dem Wasser rausgegangen sind, bemerkt haben, dass ich blind bin.
0: Boah.
2: Ich glaube, es liegt unter anderem auch daran, dass sich manche Sehende ja das nicht so gut vorstellen können. Es gibt halt nicht viele blinde Surfer und deswegen blendet man dann auch unterbewusst die ganzen Hinweise aus. Ich bin nämlich eigentlich ganz gut gekennzeichnet. Ich habe immer ein Shirt an, wo eben draufsteht, dass ich blind bin.
0: Ach so, okay.
2: Ja, und das hat schon zu einigen lustigen Situationen geführt.
0: Jetzt sind ja zum Beispiel 2028 wieder Paralympics. Ist das was, wo du drauf hintrainierst? Wäre das was, wo du sagst, da möchte ich mitmachen, da möchte ich teilnehmen?
2: Tja, absolut, klar. Die Paralympics sind da ein ganz, ganz großes Ziel. Leider muss man sagen, dass es Surfen für die Paralympics 2028 nicht geschafft hat. Das heißt, Surfen ist noch keine paralympische Sportart. Es hat jetzt ja Komplexitäts- und Kostengründe im Endeffekt. Aber die Chancen, dass Surfen 2032 in Brisbane paralympisch wird, die sind sehr, sehr gut. Und das ist definitiv auch eine Perspektive und ein Ziel von mir, klar.
0: Ich finde ja, du bist ein unfassbar cooler Typ. Was würdest du den anderen Menschen gerne mit auf den Weg geben?
2: Ich glaube, was ich tatsächlich lernen durfte, ist, und das ist ja auch mein Motto, No Limits, dass Grenzen in vielerlei Hinsicht eben im Kopf bestehen und dass ja es viele gesellschaftliche ja Grenzen und Hürden gibt, die aber in der echten Welt doch so gar nicht bestehen. Und da ist mein Rat, doch einfach mal einen Schritt zurückzutreten und sich zu fragen, ja, warum gewisse Dinge nicht gehen, und dann eben mit ein bisschen Anlauf ist dann doch mehr möglich, als man so denkt.
0: Wir wünschen dir alles, alles, alles Gute für die Zukunft. Ganz, ganz viel Glück natürlich und viele Medaillen bei den Wettkämpfen. Und vielleicht sehen wir dich ja demnächst am Eisbach wieder in München.
2: Du, ich bin da oft anzutreffen. Vielen, vielen Dank dir, gell?
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1: Um 9.30 Uhr mit Florian Buchlo. Grüß Gott. Neue Saison, alte Problematik. Die Wasserwacht Starnberg ist kaum in die neue Wachsaison gestartet. Schon sorgen die ersten Falschparker für Sorgenfalten. Dazu Olli Jauch von der Wasserwacht Starnberg.
2: Jetzt in dem Fall gestern, Parkplatz eigentlich ziemlich leer noch, also noch ziemlich aufnahmefähig. Da sieht man einfach die Bequemlichkeit der Leute, wenn es darum geht, Sachen ins Auto zu bringen, anstatt 30 Meter mehr zu laufen. Meint man, man steht ja nur kurz da und stellt sich dann mal in Rettungsweg.
1: Was dabei vergessen wird, die Schranke an der Zufahrt zur Starnberger Wachstation schwenkt nach außen. Wenn da einer direkt davor steht, geht sie nicht mehr auf und behindert im Notfall die Rettungskräfte. 10 Polizeistreifen sind am Samstagabend nach Schondorf am Ammersee ausgerückt. Knapp 200 feiernde Jugendliche waren der Grund dafür. Per WhatsApp hatte sich die Gruppe zunächst am Schondorfer Skatepark zum Feiern verabredet, während am angrenzenden Sportgelände des TSV Schondorf noch die letzten Vorbereitungen für den Ammersee-Höhenlauf in vollem Gange waren. Weil die Party spontan dorthin verschoben worden ist, wurde die Polizei alarmiert. Viele der Jugendlichen wurden von den Beamten bis zum Bahnhof begleitet, wo mit Unterstützung der Bundespolizei ein geordneter Abtransport mit der Bahn erfolgte. Hoher Sachschaden, aber keine Verletzten. Gestern Vormittag wurde der Notruf alarmiert. In Seehausen am Staffelsee war ein Haus in Flammen aufgegangen. Die Kriminalpolizei hat die Ermittlungen übernommen. Laut Polizei hatten 2 Wohnungen in der Mauritiusstraße Feuer gefangen. Die ausgerückte Feuerwehr verhinderte durch ihr schnelles Eingreifen wohl Schlimmeres. Den Sachschaden schätzen die Beamten auf einen Betrag im hohen 5-stelligen Bereich. Der Bezirk Oberbayern gibt kräftig Geld in die Region. Rund 235.000 Euro fließen in Kulturprojekte, weitere 217.000 Euro in die Denkmalpflege. Davon profitieren die Landkreise Starnberg, Landsberg am Lech und besonders Garmisch-Partenkirchen. Dort gibt es nicht nur Zuschüsse für Kulturveranstaltungen, sondern auch für den Erhalt historischer Gebäude. Insgesamt sollen damit kulturelle Vielfalt und das bauliche Erbe in Oberbayern gestärkt werden. Und das waren die Oberland-Nachrichten. 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
3: Danke Florian. Zu euch nach Penzberg und Bichl bei 12 Grad, 11 sind es in Garmisch-Partenkirchen. Fast überall über meine Wetterkameras. Blauer Himmel, ein paar Schleierwolken mit dabei. Schaut schön aus. Heute maximal 18 Grad. Denkt aber bitte dran. Ab dem Nachmittag und am Abend teils auch wieder Schauer und schwere Gewitter möglich. Der 3-Tage-Trend, also die nächsten beiden Tage, sind nochmal eigentlich zu kühl für die Jahreszeit und durchwachsen bei um die 17 Grad. Besser wird es dann ab dem Donnerstag und in Richtung langes Pfingstferienwochenende. Schaut's endlich wieder schön aus.
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3: Guten Morgen auf die Straßen. Wenn ihr jetzt im Auto sitzt, dann habt ihr freie Fahrt. Nicht zu schnell, Neubad Kohlgrubots Durchfahrt, Uffing an der Schule, Silvensteinsee, Krün beim Supermarkt, Halblech beim Gasthof, Oberau beim ADAC und Murnau an der Kaserne. Ist noch irgendwo einer, dann ab in unsere bayerische Oberland-App. Da seht ihr alles, was für den Alltag im Oberland wichtig ist. Und da könnt ihr Blitzer immer sofort mit dazufügen. Dankeschön.
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3: Und allem, was jetzt in den nächsten Tagen so für euch ansteht, wenn ihr nämlich was vorhabt, dann mit Radio Oberland. Bei Was, Wann, Wo, die besten Events in unserer Heimat. Nach Talk Talk, Roxette und Cyndi Lauper. Guten Morgen.

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1: Am langen Pfingstwochenende erblühen in Bad Tölz die Rosen. Von 22. bis 25. Mai die Rosentage im Franziskanerpark und im Klostergarten. Ihr findet Rosen in allen Farben, Stauden, Gehölzer, Kunsthandwerk, Mode, Schmuck und vieles, vieles mehr. Und ein buntes Programm für Groß und Klein. Es klappert die Mühle am Montag, den 25. Mai im Freilichtmuseum Glendleiten in Großweil. Ihr erfahrt alles über verschiedene Mühlen, wie die klassische Getreidemühle, aber auch über die Wetzsteinmacherei aus Unterammergau. Es gibt ein buntes Programm mit Windradbauen, Stofftaschen bedrucken und viel mehr. Und am Donnerstag, den 28. Mai, wird die Kreuzeckbahn in Garmisch-Partenkirchen 100 Jahre alt. Ein ganzes Jahrhundert voller Visionen, Pioniergeist und bewegender Momente. Und das wird gefeiert. In der Bergstation wird eine neue Ausstellung eröffnet. Einheimische Gäste und Bergbegeisterte sind eingeladen, Teil dieses historischen Tages zu werden. Und was ihr sonst noch Schönes machen könnt, seht ihr auch immer unter Events auf unserer Homepage auf radiooberland.de. 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
3: Ich bin Justin Hamm. Wir alle können künftig mithelfen, Deutschlands Verwaltung einfacher zu machen. Unter dem Motto Deutschland, was geht, können Bürgerinnen und Bürger jetzt ihre Ideen für weniger Bürokratie einreichen, zum Beispiel bei Steuern oder Sozialleistungen. Bis Mitte Juni sammelt das Digitalministerium die Probleme über ein Online-Portal und über ein Bürgertelefon. Dann wird abgestimmt und für die wichtigsten Themen macht der Bund dann finanzielle Mittel locker. Steuern, Rente, Gesundheit. Die Bundesregierung arbeitet an gleich mehreren großen Reformen, aber es geht nur schleppend voran. CSU-Chef Söder sieht seine Union und Koalitionspartner SPD unter Zeitdruck. In der ARD sagte er, die Bevölkerung und die Wirtschaft erwarteten einen Satz nach vorne. Dafür brauche man alle am Tisch.
4: Deswegen will ich mich nicht den ganzen Tag nur darüber aufhalten, wer hat wann, wie, wo, was, vielleicht ein bisschen mehr oder weniger. Das ist wie beim Streit in der Beziehung. Wenn man endlos debattiert, wer letzte Woche den Müll zu schlecht rausgebracht hat, dann kriegt man den Laden nicht sauber. Und deswegen plädiere ich einfach für, nach vorne zu schauen und jetzt die größeren Brocken anzupacken.
3: Beim Thema Steuern kann sich Söder auch höhere Abgaben für Spitzenverdiener vorstellen, aber nur im Rahmen einer großen Steuerreform. Energie made in Bayern, davon wollen die bayerischen Grünen deutlich mehr. Sie haben nun mehrere Anträge im Landtag gestellt, unter anderem für den Bau sogenannter Wasserstoff-Sprinter-Kraftwerke. Dabei handelt es sich um Kraftwerke, die Strom aus erneuerbarem Wasserstoff produzieren. Sie sollen schnell einspringen können, wenn zu wenig Energie aus Wind und Sonne gewonnen wird. Nach einem langen Boom ist die Produktion von Fleischersatzprodukten im letzten Jahr leicht gesunken. Fast 125.000 Tonnen wurden hergestellt und damit 1,2% weniger als im Vorjahr. Gleichzeitig wurde hierzulande wieder etwas mehr Fleisch gegessen, im Schnitt 55 Kilo pro Person. Der Wert des produzierten Fleischs ist 70 Mal so hoch wie der von Ersatzprodukten.
5: Zeit fürs Oberlandwetter und da gibt's heute einen Mix aus Sonne und Wolken, aber im Laufe des Nachmittags und am Abend wird's dann wieder nass. Stellenweise kann's richtig kräftige Schauer geben, das Ganze bei 13 bis maximal 18 Grad. Der 3-Tage-Trend fürs Oberland, morgen geht's ähnlich weiter, auch am Dienstag wechseln sich Sonne und Wolken ab, inklusive stellenweise wieder Regen und das bleibt auch am Mittwoch und am Donnerstag so. Am Donnerstag klettern die Temperaturen allerdings wieder über die 20-Grad-Marke.
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5: Schauen wir auf die Straßen im Oberland und da ist aktuell nichts los, ihr habt freie Fahrt. Geblitzt wird aktuell auf der B472 Bad Tölz und zwar Höhe Treibhaus in Richtung Bad Heilbrunn. Außerdem in Geretsried am Isardamm hier im 30er-Bereich. In Bad Kolkow in der Ortsdurchfahrt auf Höhe der Bank. In Uffing bei der Schule im 30er-Bereich. Am Silvensteinsee zwischen dem Staudamm und Fall und auch in Halblech hier beim Gasthof. Wenn ihr noch was gesehen habt oder vielleicht ein Blitzer auch schon wieder weg ist, dann gerne Bescheid sagen. Ruft an, schickt eine WhatsApp durch ins Studio. Die Nummer dazu gibt's online auf radiooberland.de oder ihr nutzt die Bayerische Oberland-App und schickt uns da eine Nachricht. Danke und allen unterwegs eine gute Fahrt.
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5: Der Montag hier auf Radio Oberland. Mein Name ist Max Strowitzki und gleich mit einem britischen Sänger, der unter anderem für seine charakteristische und rauchige Stimme bekannt ist. 1984 hatte Paul Young einen seiner größten Hits, ein Lied über Sehnsucht, Vergebung und dem Wunsch nach der Rückkehr einer verlorenen Liebe. Paul Young und Come Back and Stay gibt's gleich nach Fergal Sharkey und Good Heart. Schönen Montag.

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1: Um 10.30 Uhr mit Florian Buchlo. Grüß Gott. Mehr als 50.000 Besucher sind auch in diesem Jahr zum Diesener Töpfermarkt an den Ammersee gekommen. Damit lag die Besucherzahl trotz des kühlen und teils regnerischen Wetters etwas unter dem Vorjahresniveau. Marktleiter Wolfgang Lösche zeigte sich insgesamt sehr zufrieden. Er sagte, der Markt hat so ein gutes Image, dass sich die Besucher vom kühlen und teils regnerischen Wetter nicht abschrecken lassen. Zum Erfolg würden auch die Vielfalt und die hohe Qualität der keramischen Exponate beitragen. Die Wasserwacht Starnberg hat im letzten Jahr immer wieder mit Falschparkern zu kämpfen gehabt, die Rettungswege trotz Halteverbot zugeparkt haben. Am Wochenende ist die neue Wachsaison gestartet und die ersten Falschparker sorgen direkt für Fassungslosigkeit. Trotz ziemlich leerem Parkplatz standen die ersten Autos im geltenden Halteverbot. Im Notfall kann dieses Verhalten Leben kosten. Dazu Olli Jauch von der Wasserwacht Starnberg.
2: Was die dabei vergessen, wir haben eine Schranke in der Zufahrt zur Station. Und wenn da einer steht direkt vor der Schranke, dann kriegen wir die natürlich auch nicht auf, weil die schwenkt nach außen. Und dann eben die typische Aussage, ich bin ja nur kurz zum Einladen da, ich bin ja gleich weg.
1: Das Parkverbot gilt aus gutem Grund auch bei leerem Parkplatz. Deshalb der Appell der Wasserwacht, bitte parkt nicht im Rettungsweg und achtet auf die Beschilderung. In Peiting könnte es für Verkehrsteilnehmer in dieser Woche ungemütlich werden. Die vielbefahrene Ammergauer Straße wird von heute bis Freitag auf Höhe des dortigen Verbrauchermarktes komplett gesperrt. Der Grund dafür sind Asphaltierungsarbeiten in diesem Bereich. Bürgermeister Peter Ostenrieder geht davon aus, dass die Sperrung massiv spürbar sein wird. Eine Umleitung durch den Ort ist jeweils ausgeschildert. Geld für den Erhalt historischer Gebäude in der Region. Der Bezirk Oberbayern fördert die Denkmalpflege. Besonders profitiert der Landkreis Garmisch-Partenkirchen. Hier fließen gut 217.000 Euro in 16 Projekte, darunter Kirchen, Wohnhäuser und Bauernhäuser. Insgesamt investiert der Bezirk mehr als 1,5 Millionen Euro in die Denkmalpflege. Und das waren die Oberland-Nachrichten. 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
3: Und wir wechseln zum Oberland-Wetter und da gibt's heute mal Sonne, mal Wolken, die wechseln sich ab. Später wird's dann aber stellenweise noch richtig nass. Am Nachmittag und am Abend kann's kräftige Schauer geben und das Ganze bei Temperaturen bis maximal 18 Grad. Der 3-Tage-Trend fürs Oberland. Morgen gibt's keine große Änderung. Auch am Dienstag gibt's einen Mix aus Sonne und Wolken inklusive Regen. Und das bleibt dann auch am Mittwoch und am Donnerstag so. Einzige Änderung am Donnerstag, da wird's dazu wieder richtig warm mit über 20 Grad.
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3: Schauen wir auf die Straßen im Oberland und da ist aktuell nichts los. Ihr habt freie Fahrt. Geblitzt wird aktuell in Oberau und zwar beim ADAC, außerdem in Garmisch-Partenkirchen in der Mittenwalder Straße, in Seeshaupt in der Osterseenstraße, dann noch auf der B17, Peiting Richtung Steingaden auf Höhe Lamprecht, in Murnau an der Kaserne und auf der B472 bei Bad Tölz, Höhe Treibhaus und zwar in Richtung Bad Heilbrunn. Wenn ihr noch was gesehen habt, dann sagt Bescheid. Ruft an, schickt eine WhatsApp durch ins Studio. Die Nummer dazu gibt's online auf radiooberland.de oder nutzt die Bayerische Oberland-App und schickt uns da eine Nachricht. Danke und allen unterwegs eine gute und vor allem sichere Fahrt.
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3: Radio Oberland am Montag mit mir, Max Strowitzki, und gleich mit einem US-amerikanischen Sänger und Songwriter, der in den 90er Jahren vor allem mit gefühlvollen Balladen bekannt wurde. Und zwar mit einem Lied, das sehr zu seinem Durchbruch beigetragen hat. Joshua Caddison und Jesse gibt's gleich im Anschluss an Queen und I Want It All. Schönen Montag.

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3: Ich bin Justin Hamm. Innenminister Dobrindt will aufrüsten, und zwar beim Bevölkerungsschutz. 10 Milliarden Euro sollen in Ausrüstung, Gebäude, Personal und Technik gesteckt werden, berichtet die Bild-Zeitung. Dirk Zeitler berichtet.
4: Angeschafft werden sollen mit dem Geld unter anderem Spezialfahrzeuge und Feldbetten. Zuvor hatten die großen Hilfsorganisationen eine Zeitenwende im Zivilschutz gefordert. Derzeit werde ehrenamtlichen Helfern teils Material zur Verfügung gestellt, mit dem schon ihre Großeltern gearbeitet hätten, sagte DRK-Präsident Gröhe der Süddeutschen Zeitung.
3: Im ersten Quartal ist die Zahl der Baugenehmigungen in Deutschland deutlich gestiegen. Vor allem wurden viele Wohnungen und Zweifamilienhäuser genehmigt. Der Zentralverband Deutsches Baugewerbe warnt aber, um den Bedarf im Land zu decken, braucht es immer noch 10.000 Genehmigungen mehr pro Monat. Und eine Genehmigung sei noch längst keine fertige Wohnung. Die Branche rechnet mit steigenden Baukosten durch die höheren Kraftstoff- und Energiepreise. Die anstehenden Reformen werden für viele Menschen in Deutschland auch Belastungen bedeuten. Nun wollen auch die Bundestagsabgeordneten Verzicht üben. Die anstehende Erhöhung der Diäten wird voraussichtlich ausgesetzt. Das kündigte CDU-Politiker Bilger an. Er sagte bei RTL, auch Politiker müssten ihren Beitrag leisten. SPD, Linke, Grüne und AfD sind ebenfalls für eine Aussetzung. In Würzburg hat heute der zweite Prozess wegen eines Mordes von vor 32 Jahren begonnen. Angeklagt ist ein heute 49-Jähriger, der die damals 13 Jahre alte Schülerin Sabine auf einem Reiterhof bei Karlstadt getötet haben soll. Weil er damals erst 17 war, gilt Jugendstrafrecht. Das Verfahren findet unter Ausschluss der Öffentlichkeit statt. Der Bundesgerichtshof hatte das erste Urteil, 6,5 Jahre Jugendstrafe, aufgehoben.
5: Zeit fürs Oberland-Wetter und da gibt's heute einen Mix aus Sonne und Wolken und im Laufe des Nachmittags und am Abend wird's dann auch wieder nass, stellenweise mit richtig kräftigen Schauern und das Ganze bei 13 bis maximal 18 Grad. Der 3-Tage-Trend fürs Oberland, morgen geht's ähnlich weiter, auch am Dienstag wechseln sich Sonne und Wolken ab, inklusive stellenweise wieder Regen und das bleibt auch am Mittwoch und am Donnerstag so, nur dass am Donnerstag die Temperaturen wieder über die 20-Grad-Marke klettern.
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5: Schauen wir auf die Straßen im Oberland und da ist aktuell nichts los. Ihr habt freie Fahrt. Geblitzt wird aktuell in Geretsried und zwar am Isardamm im 30er-Bereich, außerdem in Uffing bei der Schule im 30er-Bereich, am Silvensteinsee zwischen dem Staudamm und Fall, außerdem in Halblech hier beim Gasthof, in Oberau beim ADAC und auch in Garmisch-Partenkirchen in der Mittenwalder Straße. Wenn ihr noch was gesehen habt oder Blitzer schon wieder verschwunden ist, gerne Bescheid sagen. Anrufen oder WhatsApp schicken ins Studio, die Nummer dazu gibt's online auf radiooberland.de oder macht's euch ganz einfach und nutzt die Bayerische Oberland-App und schickt uns da eine Nachricht. Danke und allen unterwegs eine gute Fahrt. Der Montag hier auf Radio Oberland. Mein Name ist Max Strowetzki und gleich gibt's eine der wohl bekanntesten Titellieder überhaupt, The Rembrandts. Und I'll Be There For You. Gleich nach einem Lied über Hoffnung, Führung und einem positiven Licht in schwierigen Zeiten. Erschienen 1982 auf dem gleichnamigen Studioalbum Kenny Loggins und Hard Light. Schönen Montag.

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1: Um 11.30 Uhr mit Florian Buchlo. Grüß Gott. Der kalten Sophie zum Trotz, mehr als 50.000 Gäste haben dem diesjährigen Diesner Töpfermarkt einen Besuch abgestattet und das trotz kaltem Wetter. Die bayerische Innungsobermeisterin Edith Memmel berichtete zwar von einer leichten Kaufzurückhaltung, zog aber dennoch eine positive Bilanz. Auch Marktleiter Wolfgang Lösche zieht zufrieden sein Fazit. Der Markt habe so ein gutes Image, dass sich die Besucher vom kühlen und teils regnerischen Wetter nicht abschrecken lassen haben. Viele Besucher kamen mit den Ammerseedampfern oder der Bahn. Ein 81-Jähriger aus Egling-Endelhausen im Landkreis Bad Tölz-Wolfratshausen ist seit letztem Mittwoch vermisst worden. Jetzt hat die Polizei ein trauriges Update in diesem Fall gegeben. Der Mann wurde gestern leblos in einem Waldstück im Gemeindebereich von Münsing gefunden. Hinweise auf ein Fremdverschulden oder die Beteiligung Dritter gibt es laut den Ermittlern nicht. 10 Polizeistreifen sind am Samstagabend nach Schondorf am Ammersee ausgerückt. Knapp 200 feiernde Jugendliche waren der Grund dafür. Per WhatsApp hatte sich die Gruppe zunächst am Schondorfer Skatepark zum Feiern verabredet, während am angrenzenden Sportgelände des TSV Schondorf noch die letzten Vorbereitungen für den Ammersee-Höhenlauf in vollem Gange waren. Weil die Party spontan dorthin verschoben worden ist, wurde die Polizei alarmiert. Viele der Jugendlichen wurden von den Beamten bis zum Bahnhof begleitet, wo mit Unterstützung der Bundespolizei ein geordneter Abtransport mit der Bahn erfolgte. Nicht nur in der ersten und zweiten Bundesliga ist am Wochenende die Fußballsaison zu Ende gegangen, sondern auch in der Bezirksliga bei uns im Oberland. Für den SV Ohlstadt, den SV Polling und den VfL Denklingen geht's allerdings in die Verlängerung. Über die Abstiegsrelegation soll der Klassenerhalt doch noch geschafft werden. Die ersten Partien steigen morgen. Wer wann auf wen trifft und alle Infos zu den Spielen findet ihr bei uns im Netz und da findet ihr auch jederzeit mehr aus unserer Heimat.
2: Und wir schauen aufs Oberlandwetter und da gibt's heute mal Sonne, mal Wolken, die wechseln sich ab. Später wird's dann stellenweise auch noch richtig nass. Am Nachmittag und am Abend kann's kräftige Schauer geben und das Ganze bei Temperaturen bis maximal 18 Grad. Der 3-Tage-Trend fürs Oberland. Morgen gibt's keine großen Änderungen. Auch am Dienstag gibt's einen Mix aus Sonne und Wolken inklusive Regen. Und das bleibt dann auch am Mittwoch und am Donnerstag so. Einzige Änderung am Donnerstag, da wird's wieder schön warm mit über 20 Grad.
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2: Schauen wir auf die Straßen im Oberland und da ist aktuell nichts los. Ihr habt freie Fahrt. Geblitzt wird auf der A95 am Autobahnende Richtung Garmisch-Partenkirchen, außerdem in Seeshaupt in der Osterseenstraße, auf der B17 Peiting Richtung Steingarten auf Höhe des Lamprecht, in Murnau an der Kaserne, auf der B472 bei Bad Tölz auf Höhe des Treibhauses Richtung Bad Heilbrunn und in Geretsried am Isardamm hier im 30er-Bereich. Wenn ihr noch was gesehen habt, gerne Bescheid sagen, anrufen, WhatsApp schicken ins Studio. Die Nummer dazu findet ihr online auf radiooberland.de oder nutzt ganz einfach die Bayerische Oberland-App und schickt uns da eine Nachricht. Danke und allen unterwegs eine gute Fahrt.
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2: Radio Oberland am Montag mit mir, Max Strowitzki, und gleich mit einer der bekanntesten Bands aller Zeiten. Mit einer Powerballade über die Zerrissenheit einer gescheiterten Ehe und dem Gefühl, zwischen zwei Menschen hin und her gerissen zu sein. Queen und Too Much Love Will Kill You, direkt nach Phil Collins und Another Day in Paradise. Schönen Montag.

0: Leute, wir reden ja immer über das, was euch bewegt. Und ich sag's euch, niemandem geht's gerade anders. Was in unserem Alltag und auf der Welt momentan so alles los ist, das kann schon auf den Keks gehen, das kann richtig belasten. Wir hetzen uns ab, um klarzukommen, irgendwie. Beim Tanken werden wir arm, die Preise steigen generell, überall eigentlich nur schlechte Nachrichten. Aber hey, es gibt Wege, damit klarzukommen. Die will euch das Kreisbildungswerk Bad Tölz-Wolfratshausen gerne zeigen, sagt Dr. Florian Wiedemann. Und deswegen findet heute Abend der Dialog im Teekaffee statt. Thema: der ganz normale Wahnsinn. Eine Welt zwischen Ohnmacht und Selbstwirksamkeit.
1: Das ist beim Dialog immer wichtig. Einfach die Polarität, die es gibt, Ohnmacht und Selbstwirksamkeit auf den beiden Enden des Poles, dass die einfach da sein dürfen und sich auch in einem Ohnmachtsgefühl erstmal nicht gleich wieder rausgehen zu müssen, sondern zu merken, Mensch, da geht es andere auch so. Das ist, glaube ich, auch ein ganz wichtiger und wertvoller Teil davon.
0: 19 Uhr geht's los heute Abend in der alten Seifensiederei Bad Tölz. Einfach andere Leute treffen, sich unterhalten, sehen, dass man nicht der Einzige ist, der kämpft. Das kennt übrigens auch Florian Wiedemann.
1: Ja, freilich. In erster Linie einfach, ja, man diesen ganzen Themen, sei es jetzt die Kriege im Iran, im Nahen Osten und die Auswirkungen auf unser unmittelbares Umfeld. Und das sind ja alles Themen, da kann ich machen, was ich mag. Direkt werde ich da nichts dran ändern und das bringt schon ein Ohnmachtsgefühl mit sich.
0: Soll jetzt aber kein Termin werden, wo ihr euch quasi alle selbst bemitleidet. Andersrum wird ein Schuh draus. Themen ansprechen und direkt gemeinsam mit anderen Leuten Lösungen finden, wie wir besser mit all dem Wahnsinn, mit dem täglichen Wahnsinn umgehen können. Das ist so wichtig. Glaubt's mir einfach. Florian Wiedemann wollte uns übrigens noch keine Lösungen verraten. Wir haben ihn danach gefragt, aber dafür müsst ihr heute Abend schon selber mit dabei sein.
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3: Ich bin Justin Hamm. Die Bundesregierung tut nicht genug für den Klimaschutz. Das sagt der Expertenrat für Klimafragen, ein unabhängiges Beratergremium der Regierung. Demnach dürfte das von Umweltminister Schneider vorgestellte Klimaschutzprogramm deutlich geringer ausfallen als angenommen. Selbst wenn das Programm komplett umgesetzt würde, werde keines der Klimaziele für das Jahr 2040 erreicht, so die Experten. Lob gab's für den geplanten Schutz von Moorgebieten. US-Präsident Trump hat dem Iran gewohnt martialisch gedroht. Die Uhr ticke und der Iran solle sich besser schnell bewegen, sonst werde von ihm nichts übrig bleiben. Das hat Trump auf Truth Social geschrieben. Die USA und Israel haben die Angriffe auf den Iran vor fast 5 Wochen offiziell ausgesetzt. Weiter wartet Washington aber vergeblich auf Irans Bereitschaft zur Verhandlung eines Friedensabkommens. Deutschland, was geht? Unter diesem Motto können wir uns nun alle an der Modernisierung unseres Landes beteiligen. In einem sogenannten Bürger-Hackathon kann jede und jeder seine Ideen einreichen, wie die Verwaltung vereinfacht werden kann. Tanja Wagner, wie funktioniert das Ganze denn?
4: Bis 14. Juni sollen Bürgerinnen und Bürger am Telefon oder online Ideen liefern, um alltagsnahe Probleme beispielsweise bei Steuern und Sozialleistungen zu lösen. Ab Juli wird dann über die Ideen abgestimmt und es werden umsetzbare Konzepte daraus gemacht. Die vielversprechendsten Ansätze sollen dann im Folgejahr direkt in die Bundesverwaltung integriert werden, lautet das offizielle Versprechen.
3: Auf der Sachsen-Franken-Magistrale geht's mit der Bahn jetzt schneller und zuverlässiger. Das ist das Versprechen der Bahn. Die Bauarbeiten sind jetzt planmäßig abgeschlossen. Die Strecke zwischen Dresden und Hof ist nun durchgängig zweigleisig befahrbar. Zudem wurden die Bahnhöfe aufgewertet und Schallschutzwände reduzieren den Lärm für Anwohner.
5: Zeit für Soberlandwetter und da gibt es heute einen Mix aus Sonne und Wolken im Laufe des Nachmittags und am Abend wird es dann aber wieder nass. Stellenweise gibt es richtig kräftige Schauer bei maximal 18 Grad. Der 3-Tage-Trend für Soberland. Morgen geht es ähnlich weiter. Auch am Dienstag wechseln sich Sonne und Wolken ab, inklusive stellenweise wieder Regen. Und das bleibt auch am Mittwoch und am Donnerstag so. Am Donnerstag klettern die Temperaturen allerdings wieder über die 20-Grad-Marke.
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5: Werfen wir einen Blick auf die Straßen im Oberland und da habe ich gute Nachrichten, denn da ist nichts los, ihr habt freie Fahrt. Geblitzt wird aktuell in Uffing bei der Schule im 30er-Bereich, außerdem am Silvensteinsee zwischen dem Staudamm und Fall, in Halblech hier beim Gasthof, in Oberau beim ADAC, in Garmisch-Partenkirchen in der Mittenwalder Straße und auch auf der Autobahn auf der A95 am Autobahnende Richtung Garmisch-Partenkirchen. Wenn ihr noch was gesehen habt oder vielleicht ein Blitzer schon wieder weg ist, dann sagt Bescheid. Ruft an, schickt eine WhatsApp durch ins Studio. Die Nummer dazu gibt's online auf radiooberland.de oder ihr nutzt die BOA, die Bayerische Oberland-App und schickt uns da eine Nachricht. Danke und allen unterwegs eine gute Fahrt. Der Montag hier auf Radio Oberland. Mein Name ist Max Strowitzki und gleich gibt's eine amerikanische Alternative Rock Band, gegründet 1980 in Athens, Georgia. 1991 hatten sie einen ihrer größten Erfolge und zwar mit einem Lied über persönliche Konflikte und Missverständnisse. R.E.M. und Losing My Religion habe ich gleich für euch. Erstmal aber noch ZZ Top. Give me all your lovin'. Schönen Montag.

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1: Um 12.30 Uhr mit Florian Buchlo. Grüß Gott. Mehr als 50.000 Besucher sind auch in diesem Jahr zum Diesener Töpfermarkt an den Ammersee gekommen. Damit lag die Besucherzahl trotz des eher ungemütlichen Wetters nur etwas unter dem Vorjahresniveau. Marktleiter Wolfgang Lösche zeigte sich insgesamt sehr zufrieden. Er sagte, der Markt hat so ein gutes Image, dass sich die Besucher vom kühlen und teils regnerischen Wetter nicht abschrecken lassen. Zum Erfolg würden auch die Vielfalt und die hohe Qualität der keramischen Exponate beitragen. Auch die bayerische Innungsobermeisterin Edith Memmel zieht Bilanz. Sie berichtet zwar von einer leichten Kaufzurückhaltung, aber dennoch von einem guten Gesamtergebnis. Mehrere Explosionen und ein Feuer in einem Trafo im Umspannwerk im Schongauer Westen haben am Samstagmittag für einen größeren Stromausfall gesorgt. Davon betroffen waren rund 18.000 Haushalte in Schongau, Altenstadt, Burgen und Schwabniederhofen. Ursache war wohl ein technischer Defekt an einem Transformator. Die Stromversorgung konnte nach wenigen Stunden wiederhergestellt werden. Der Bezirk Oberbayern gibt kräftig Geld in die Region. Rund 235.000 Euro fließen in Kulturprojekte, weitere 217.000 Euro in die Denkmalpflege. Davon profitieren die Landkreise Starnberg, Landsberg am Lech und besonders Garmisch-Partenkirchen. Dort gibt es nicht nur Zuschüsse für Kulturveranstaltungen, sondern auch für den Erhalt historischer Gebäude. Zwei Niederlagen, 0 Punkte. Das ist die bittere Bilanz der deutschen Eishockey-Nationalmannschaft nach den ersten beiden Gruppenspielen bei der WM in der Schweiz. Damit steht das deutsche Team schon früh unter Druck, Pia Wegner berichtet.
2: Bisher läuft die WM alles andere als gut für das deutsche Team. Nach der 1:3 Auftaktniederlage gegen Finnland ging auch die Partie gegen Lettland verloren, nämlich mit 0:2. Und dabei waren die Letten eigentlich eine der Nationen, gegen die Deutschland hätte punkten müssen. So muss jetzt mindestens ein Sieg gegen einen der großen Gruppengegner, also die USA oder Gastgeber Schweiz, her. Und die erste Möglichkeit dafür lässt für Deutschland nicht lange auf sich warten. Bereits um 20.20 Uhr trifft das DEB-Team auf die Schweiz.
1: Und das waren die Oberland-Nachrichten. 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
3: Ab zum Oberland-Wetter und da gibt's heute mal Sonne, mal Wolken. Die wechseln sich ab. Später wird's dann stellenweise auch noch richtig nass. Am Nachmittag und am Abend kann's kräftige Schauer geben. Und das Ganze bei Temperaturen bis zu 18 Grad. Der 3-Tage-Trend fürs Oberland. Morgen gibt's keine große Änderung. Auch am Dienstag gibt's einen Mix aus Sonne und Wolken inklusive Regen. Und das bleibt dann auch am Mittwoch und am Donnerstag so. Einzige Änderung am Donnerstag, da wird's mit über 20 Grad richtig warm.
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3: Schauen wir auf die Straßen im Oberland und da ist nichts los. Ihr habt freie Fahrt. Geblitzt wird aktuell in Seeshaupt und zwar an der Osterseenstraße. Außerdem auf der B17 Peiting Richtung Steingarten Höhe Lamprecht. In Murnau an der Kaserne. Auf der B472 bei Bad Tölz Höhe des Treibhaus Richtung Bad Heilbrunn. In Geretsried am Isardamm hier im 30er Bereich. Und auch in Uffing bei der Schule auch hier im 30er Bereich. Wenn ihr noch was gesehen habt oder vielleicht ein Blitzer schon nicht mehr da ist, dann sagt Bescheid. Ruft an, schickt eine WhatsApp durch ins Studio. Die Nummer dazu findet ihr online auf radiooberland.de oder nutzt ganz einfach die Bayerische Oberland-App und schickt uns da eine Nachricht. Danke und allen unterwegs eine gute und vor allem sichere Fahrt. Radio Oberland am Montag mit mir, Max Strowitzki, und gleich mit einem Lied aus dem Soundtrack zum Film Philadelphia mit Tom Hanks aus dem Jahr 1993. Bruce Springsteen hat das Lied extra für den Film geschrieben und darin persönliche Erfahrungen mit Trauer und sozialer Ausgrenzung verarbeitet. Streets of Philadelphia, eben von Bruce Springsteen, gibt's gleich nach Supertramp und It's Raining Again. Schönen Montag.

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2: Ich bin Justin Hamm. Rheinland-Pfalz hat einen neuen Ministerpräsidenten. CDU-Politiker Gordon Schnieder wurde von den Landtagsabgeordneten zum Regierungschef gewählt. CDU und SPD haben sich auf eine große Koalition geeinigt, die erste in Rheinland-Pfalz überhaupt. Mit Schnieder stellt die CDU nach 35 Jahren SPD erstmals wieder den Ministerpräsidenten. Die CDU war bei der Landtagswahl mit 31% der Stimmen stärkste Kraft geworden. Deutschland dürfte in den kommenden Jahren mehr CO2 verursachen als eingeplant, was dem Klima schadet. Die Anstrengungen der Bundesregierung reichen nicht aus, schreibt der Expertenrat für Klimafragen nun. Er berät die Regierung. Ronny Tuchau, was bemängeln die Experten denn?
3: Die derzeitigen Prognosen der Regierung, wie viel Treibhausgase Deutschland in den kommenden Jahren ausstoße, seien zu optimistisch. Vor allem in den Bereichen Energie und Gebäuden. Auch weil es zusätzliche Risiken gäbe, etwa die aktuelle Reform des Heizungsgesetzes. Längerfristig sei es unwahrscheinlich, dass Deutschland sein Ziel erreiche, bis 2045 klimaneutral zu sein.
2: Der Aufwärtstrend beim Wohnungsbau hält an. Im März wurden bundesweit 21.800 neue Wohnungen genehmigt, fast 12% mehr als ein Jahr zuvor. Allgemein sieht es im ersten Quartal deutlich besser aus als letztes Jahr. Der so wichtige Wohnungsbau erholt sich langsam von einer tiefen Krise. Aber die Branche warnt, Genehmigungen seien noch keine fertigen Wohnungen, die Baukosten bleiben hoch und könnten weiter steigen. 10 Jahre Bauzeit, rund 400 Millionen Euro Kosten. In München wird gleich das neue Strafjustizzentrum eröffnet. Der Bau wird künftig 5 Gerichte und 2 Staatsanwaltschaften beherbergen. Während der Bauzeit hatte es einige Rückschläge gegeben, zum Beispiel, dass plötzlich bemerkt wurde, dass die Gefangenentransporte nicht in die Tiefgarage passen. Nun ist alles ready, rund 1.300 Menschen werden im neuen Strafjustizzentrum arbeiten.
4: Zeit fürs Oberland Wetter und da gibt es heute einen Mix aus Sonne und Wolken. Später, also im Laufe des Nachmittags und am Abend, wird es dann aber wieder nass. Stellenweise kann es richtig heftig regnen bei bis zu 18 Grad. Der 3-Tage-Trend fürs Oberland. Morgen geht es ähnlich weiter wie heute. Auch am Dienstag wechseln sich Sonne und Wolken ab, inklusive stellenweise wieder Regen. Und das bleibt auch am Mittwoch und am Donnerstag so. Am Donnerstag klettern dann die Temperaturen aber wieder über die 20-Grad-Marke.
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4: Schauen wir auf die Straßen im Oberland und da ist aktuell nichts los. Ihr habt freie Fahrt. Geblitzt wird am Silvensteinsee und zwar zwischen Staudamm und Fall, dann noch in Halblech hier beim Gasthof, in Oberau beim ADAC, in Garmisch-Partenkirchen in der Mittenwalder Straße, auf der A95 am Autobahnende Richtung Garmisch-Partenkirchen und in Seeshaupt in der Osterseenstraße. Wenn ihr noch was für uns habt oder vielleicht Blitzer auch schon nicht mehr da ist, dann einfach Bescheid sagen, anrufen, WhatsApp schicken ins Studio, die Nummer dazu gibt's online auf radiooberland.de oder macht's euch ganz einfach und nutzt die Bayerische Oberland-App und schickt uns da eine Nachricht. Danke und allen unterwegs eine gute und vor allem sichere Fahrt.
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4: Der Montag hier auf Radio Oberland, mein Name ist Max Strowitzki und gleich habe ich einen der bekanntesten Hits einer legendären britischen Band, erschienen 1991 auf dem gleichnamigen Album. Es handelt ironisch von einem Mann, der zugibt, dass er nicht singen oder tanzen kann. Genesis und I Can Dance gibt's gleich nach Queen und We Will Rock You. Schönen Montag.

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1: Die Woche der Militärmusik steht an. Bis zum 21. Mai in Garmisch-Partenkirchen. Neben dem Luftwaffenmusikchor Erfurt und dem Marinemusikchor Wilhelmshaven wird sich auch unser Gebirgsmusikchor daran beteiligen. Das ist umso erfreulicher, weil das Gebirgsmusikchor der Bundeswehr 2026, also dieses Jahr, auf 70 Jahre Bestehen zurückblicken darf. Es ist also Jubiläumszeit. Fräulein Pollinger kommt am 19. Mai ins Schlossmuseum Murnau. Was erwartet euch da? Eine Lesung mit Musik. Worum geht's? Im Jahr 1928, genau in der Mitte zwischen zwei Weltkriegen, erleben wir 36 Stunden aus dem Leben der jungen Näherin Agnes Pollinger. Es erwartet euch ein wirklich lebendiger, berührender und tragikomischer Abend. Und am 22. Mai begeistert euch die Stimme von Wuitz Wasser in der alten Kongresshalle Bavaria Park München. Sassi kommt mit Band dahin und möchte gerne mit euch gemeinsam einen wirklich zauberhaften Abend verbringen. 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
1: Um 13.30 Uhr mit Florian Künzler. Grüß Gott. Die Suche nach Erdgas im Landkreis Landsberg am Lech ist nach wie vor sehr umstritten. Das zeigt auch eine Aktion vom Wochenende. In Reichling-Ludenhausen sind etwa 130 Personen wegen der Gasbohrungen in der Region auf die Straßen gegangen und haben demonstriert. Die Veranstaltung verlief laut Polizei störungsfrei.
2: Anfang des Monats hatte die Umweltschutzorganisation Greenpeace vor weiteren Bohrungen an einem zweiten Standort in der Region gewarnt. Die Organisation beruft sich auf Unterlagen des Bergamts Südbayern. Demnach sei geplant, künftig auf einer Fläche im Reichlinger Gemeindeteil Gimmenhausen nach Gas zu suchen. Die erste Probebohrung in Reichling wurde im September 2025 abgeschlossen. Seitdem laufen Untersuchungen zur Wirtschaftlichkeit des Projektes. Das verantwortliche Unternehmen plante bisher eine Gasförderung über 10 bis 15 Jahre. Florian Buchlo, Nachrichtenredaktion.
1: Trotz kalter Sophie haben mehr als 50.000 Gäste den diesjährigen Liesener Töpfermarkt besucht. Zwar berichtete die bayerische Innungsobermeisterin Edith Memmel von leichter Kaufzurückhaltung, zog aber eine positive Bilanz. Auch Marktleiter Wolfgang Lösche zeigte sich zufrieden. Der Markt habe ein so gutes Image, dass sich die Besucher vom kühlen und teils regnerischen Wetter nicht abschrecken ließen. Viele kamen mit den Ammerseedampfern oder der Bahn. Ein 81-Jähriger aus Egling-Endelhausen im Landkreis Bad Hölzhofer-Tausen ist seit letzten Mittwoch vermisst worden. Jetzt hat die Polizei ein trauriges Update in diesem Fall gegeben. Der Mann wurde gestern leblos in einem Waldstück im Gemeindebereich von Münsing gefunden. Hinweise auf ein Fremdverschulden oder die Beteiligung Dritter gibt es laut den Ermittlern nicht. Nicht nur in der ersten und zweiten Bundesliga ist am Wochenende die Fußballsaison zu Ende gegangen, sondern auch in der Bezirksliga bei uns im Oberland. Für den SV Ohlstadt, den SV Polling und den VfL Denklingen geht's allerdings in die Verlängerung. Über die Abstiegsrelegation soll der Klassenerhalt doch noch geschafft werden. Die ersten Partien steigen morgen. Wer wann auf wen trifft und alle Infos zu den Spielen findet ihr bei uns im Netz. 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
3: Schauen wir aufs Oberlandwetter und da gibt es heute mal Sonne, mal Wolken, die wechseln sich ab. Später wird es dann stellenweise noch richtig nass am Nachmittag und am Abend kann es kräftig regnen und das Ganze bei Temperaturen bis zu 18 Grad. Der 3-Tage-Trend fürs Oberland, morgen gibt es keine großen Änderungen, auch am Dienstag gibt es einen Mix aus Sonne und Wolken inklusive Regen und das bleibt auch am Mittwoch und am Donnerstag so. Einzige Änderung am Donnerstag, da wird es mit über 20 Grad richtig warm.
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3: Schauen wir auf die Straßen im Oberland und da ist aktuell nichts los, ihr habt freie Fahrt. Geblitzt wird auf der B17 Peiting Richtung Steingarten, Höhe Lamprecht, außerdem in Murnau an der Kaserne, in Gerritsried am Isardamm hier im 30er Bereich, am Silvensteinsee zwischen Staudamm und Fall, in Halblech hier beim Gasthof und in Oberau hier beim ADAC. Wenn ihr noch was gesehen habt oder vielleicht ein Blitzer schon wieder weg ist, gerne Bescheid sagen. Anrufen, schickt eine WhatsApp durch ins Studio. Die Nummer dazu gibt's online auf radiooberland.de oder nutzt die Bayerische Oberland-App und schickt uns da eine Nachricht. Danke und allen unterwegs eine gute Fahrt. Radio Oberland am Montag mit mir, Max Strowitzki, und gleich mit einer Band, gegründet 1994 in London. Eine der bekanntesten britischen Alternative-Rockbands der 90er, Skunk and Nancy, hat 1996 einen ihrer größten Hits, der sie europaweit bekannt machte. Hedonism gibt's gleich nach Huey Lewis and the News und Stuck With You. Schönen Montag.

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3: Ich bin Moritz Einzel. 63 Mal Ja, 38 Mal Nein, 2 Enthaltungen. Gordon Schnieder ist zum neuen Ministerpräsidenten von Rheinland-Pfalz gewählt worden. Nach der gewonnenen Landtagswahl stellt die CDU erstmals seit 35 Jahren wieder den Regierungschef in Rheinland-Pfalz. Sie koaliert mit der SPD. Zentrale Themen im Koalitionsvertrag sind kommunale Finanzen, Bildung, Staatsmodernisierung, Sanierung von Straßen und Brücken sowie Sicherheit. Im ersten Quartal ist die Zahl der Baugenehmigungen in Deutschland deutlich gestiegen. Vor allem wurden viele Wohnungen und 2 Familienhäuser genehmigt. Der Zentralverband Deutsches Baugewerbe warnt aber, um den Bedarf im Land zu decken, braucht es immer noch 10.000 Genehmigungen mehr pro Monat. Und eine Genehmigung sei noch längst keine fertige Wohnung. Die Branche rechnet mit steigenden Baukosten durch die höheren Kraftstoff- und Energiepreise. Auf der Sachsen-Franken-Magistrale geht's mit der Bahn jetzt schneller und zuverlässiger. Das ist das Versprechen der Bahn. Die Bauarbeiten sind jetzt planmäßig abgeschlossen. Die Strecke zwischen Dresden und Hof ist nun durchgängig 2-gleisig befahrbar. Zudem wurden die Bahnhöfe aufgewertet. Schallschutzwände reduzieren den Lärm für Anwohner. Deutschland, was geht? Unter diesem Motto können wir uns nun alle an der Modernisierung unseres Landes beteiligen. In einem sogenannten Bürger-Hackathon kann jede und jeder seine Ideen einreichen, wie die Verwaltung vereinfacht werden kann. Tanja Wagner, wie funktioniert das Ganze?
4: Bis 14. Juni sollen Bürgerinnen und Bürger am Telefon oder online Ideen liefern, um alltagsnahe Probleme beispielsweise bei Steuern und Sozialleistungen zu lösen. Ab Juli wird dann über die Ideen abgestimmt und es werden umsetzbare Konzepte daraus gemacht. Die vielversprechendsten Ansätze sollen dann im Folgejahr direkt in die Bundesverwaltung integriert werden, lautet das offizielle Versprechen.
5: Dankeschön, soweit die Nachrichten. Schauen wir wieder aufs Wetter. Heute weiter ein Mix aus Sonne und Wolken. Jetzt aktuell im Laufe des Nachmittags und heute Abend wird es dann wieder mehr nass. Stellenweise sind noch richtig kräftige Schauer angesagt. Heute Höchstwerte 13 bis 18 Grad. Und der 3-Tage-Trend fürs Oberland morgen ganz ähnlich. Also auch am Dienstag haben wir einen Wechsel aus Sonne und Wolken. Inklusive stellenweise auch wieder Regen und es bleibt auch am Mittwoch und Donnerstag so. Am Donnerstag klettern die Temperaturen dann also wieder über die 20-Grad-Marke.
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5: Gleich 2:03. Servus auf die Straßen. Schnell geht im Moment gerade gar nichts. Pardon. Auf der B2, der Feichanter Tunnel Richtung Garmisch-Partenkirchen. Im Moment immer noch voll gesperrt und das heißt zwischen dem Oberauer Tunnel und dem Feichanter Tunnel. Knapp 5 Kilometer Stau momentan, Zeitverlust gut eine halbe Stunde. Wechsel auf die A95. Garmisch Richtung München in Höhe Murnau-Kochel, Gefahr durch Gegenstände auf der Straße. Da liegt ein größeres Kunststoffteil und die B472 zwischen Habach und der Abzweigung nach Dürnhausen in beiden Richtungen. Ebenfalls Gefahr durch Gegenstände auf der Straße. Wo es geht, gute Fahrt. Fototermine. Aktuell Garmisch-Partenkirchen am Gröben. B17 Hohenfurch, Ortsdurchfahrt, Silvenstein, See zwischen Staudamm und Fall, Halblech beim Gasthof, Pöcking-Hindenburgstraße. B17 Peiting, Steingaden, na du meine Güte, jetzt wird's aber eng. B17 Peiting, Steingaden, da ist hier wieder die Stimme, beim Lamprecht immer noch der Blitzanhänger und in Murnau. Den checke ich heute Nachmittag selber nochmal. Höhe Werdenfelser Kaserne, ob der noch da ist, 50-50 würde ich sagen. Steht übrigens alles online, en Detail, radiooberland.de. Und wenn noch was fehlt, gerne durchrufen oder WhatsAppen. Danke euch.
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5: Ich bin Simon Fritzenschaft, servus, grüße euch, Montagnachmittag. Manic Monday quasi, mit den Bangles. Schön, dass ihr da seid.

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1: Um 14.30 Uhr mit Florian Künzler. Grüß Gott. Erneut haben Menschen im Landkreis Landsberg gegen Erdgasbohrungen protestiert. Laut Polizei versammelten sich gestern rund 130 Personen in Reichling-Ludenhausen. Erste Probebohrungen in Reichling wurden bereits im vergangenen September abgeschlossen. Seither wird die Wirtschaftlichkeit des Projekts geprüft. Unter den Demonstranten war gestern auch die neue Landrätin Daniela Groß. Sie sprach sich deutlich gegen die Erdgaspläne aus.
2: Ich wende mich auch aus persönlicher Überzeugung gegen weitere Probebohrungen oder gar eine Förderung von Erdgas hier in unserer wunderschönen Heimat. In Zeiten der Klimakrise neue Gasfelder zu erschließen, macht keinen Sinn und ist gegenüber den Bürgerinnen und Bürgern auch nicht vermittelbar.
1: Greenpeace warnte nun vor Bohrungen an einem zweiten Standort im Reichlinger Ortsteil Gimmenhausen und beruft sich dabei auf Unterlagen des Bergamts Südbayern. Im August ist ein Ehepaar in Garmisch-Partenkirchen im Schlaf von zwei Unbekannten überfallen worden. Jetzt meldet die Polizei einen Ermittlungserfolg. Zwei dringend Tatverdächtige sitzen inzwischen in U-Haft. Gegen einen 30-Jährigen hatte sich der Verdacht im Laufe der Ermittlungen erhärtet. Er wurde im April im Rhein-Main-Gebiet festgenommen. Ein ebenfalls dringend Tatverdächtiger 28-Jähriger sitzt wegen eines anderen Strafverfahrens in Hessen in Untersuchungshaft. Die Ermittlungen der Kripo Garmisch-Partenkirchen dauern an. Ein lauter Knall und ein Kleinflugzeug kracht im rheinland-pfälzischen Limburger Hof in einen Garten. Zwei Männer sterben. Ein 60-Jähriger aus dem Landkreis Ebersberg und ein 66-Jähriger aus dem Landkreis Starnberg sind bei dem Unglück am Samstag ums Leben gekommen, teilt die Polizei mit. Den Angaben nach waren sie mit dem Flugzeug von Aachen nach Oberpfaffenhofen unterwegs. Das Kleinflugzeug krachte auf ein Grundstück am Ortsrand. In Peiting müssen sich Autofahrer in dieser Woche auf Einschränkungen einstellen. Die vielbefahrene Ammergauer Straße wird von heute bis Freitag auf Höhe des Verbrauchermarktes komplett gesperrt. Grund sind Asphaltierungsarbeiten. Bürgermeister Peter Ostenrieder geht davon aus, dass die Sperrung massiv spürbar sein wird. Die Zufahrt zum Markt bleibt jederzeit möglich, eine Durchfahrt nicht. Eine Umleitung durch den Ort ist ausgeschildert. Das waren die Oberland-Nachrichten. 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
3: Und wir schauen aufs Oberlandwetter. Da gibt es heute mal Sonne, mal Wolken. Die wechseln sich ab, aber es kann stellenweise auch richtig nass werden, wie hier jetzt aktuell auch in Murnau, wenn ich aus dem Fenster schaue. Es regnet bereits und es kann auch am Abend richtig kräftige Schauer geben. Das Ganze bei Temperaturen bis maximal 18 Grad. Der 3-Tage-Trend fürs Oberland. Morgen gibt es keine großen Änderungen. Auch am Dienstag gibt es einen Mix aus Sonne und Wolken inklusive Regen. Und das bleibt dann auch am Mittwoch und am Donnerstag so. Einzige Änderung am Donnerstag, da wird es dazu wieder richtig warm. Mit über 20 Grad.
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3: Schauen wir auf die Straßen im Oberland. Und da ist aktuell nichts los. Ihr habt freie Fahrt. Radio Oberland am Montag mit mir Max Strowitzki und gleich mit einem der international erfolgreichsten deutschsprachigsten Popstars überhaupt, dem Österreicher Johann Hölzel. Und falls euch das nicht sagt, vielleicht kennt ihr ihn eher als Falco. Er hat zahlreiche Hits, Amadeus, Genie, Der Kommissar und natürlich Out of the Dark gibt's gleich. Davor aber noch Nazareth und Love Hurts. Schönen Montag.

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3: Ich bin Moritz Einzel.
4: Es entfielen auf den Abgeordneten Gordon Schnieder 63 Ja, 38 Nein, 2 Enthaltungen. Damit ist die erforderliche Mehrheit von 53 Stimmen erreicht. Meinen herzlichen Glückwunsch.
3: Damit ist Gordon Schnieder neuer Ministerpräsident von Rheinland-Pfalz. Der CDU-Politiker ist am Mittag im Parlament in Mainz gewählt und vereidigt worden. Er nehme das Amt mit großer Dankbarkeit und Demut an, sagte Schnieder.
5: Dieses Amt ist mehr als eine politische Aufgabe. Es ist Verantwortung für ein ganzes Land, für seine Menschen, seine Zukunft und seinen Zusammenhalt.
3: Auch die Minister der schwarz-roten Koalition in Rheinland-Pfalz wurden ins Amt eingeführt, darunter die bisherige bayerische CSU-Landtagsabgeordnete Eiling Hütig als Bildungsministerin. Seit Jahren schon machen die Länder Druck, dass der Zivilschutz ausgebaut wird. Innenminister Dobrindt will nun liefern. Bis 2029 sollen 10 Milliarden Euro in den Bevölkerungsschutz gesteckt werden. Unter anderem soll das Geld für Spezialfahrzeuge und für Gebäude des Technischen Hilfswerks verwendet werden. Über ein entsprechendes Eckpunktepapier berät das Kabinett übermorgen. Die Bundesregierung tut zu wenig für den Klimaschutz. Das schreibt der Expertenrat für Klimafragen in seinem neuesten Gutachten. Die Wirkung des Klimaschutzprogramms von Umweltminister Schneider dürfte demnach verpuffen. Keines der Ziele für 2040 werde erreicht, so die Experten. Auf den Malediven sind 5 Taucher aus Italien in einer Unterwasserhöhle ums Leben gekommen. Eine Leiche war bereits gefunden worden, jetzt wurden auch die anderen 4 geborgen. Das war kompliziert. Am Wochenende war bei der Aktion auch noch ein Rettungstaucher gestorben. Die italienische Tauchergruppe hatte für den Tauchgang in etwa 50 Metern Tiefe offenbar keine Genehmigung.
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6: Der Bezirk Oberbayern gibt kräftig Geld in die Region. Rund 235.000 Euro fließen in Kulturprojekte, weitere 217.000 Euro in die Denkmalpflege. Davon profitieren die Landkreise Starnberg, Landsberg am Lech und besonders Garmisch-Partenkirchen. Dort gibt es nicht nur Zuschüsse für Kulturveranstaltungen, sondern auch für den Erhalt historischer Gebäude. Insgesamt sollen damit kulturelle Vielfalt und das bauliche Erbe in Oberbayern gestärkt werden. Aus Murnau, Florian Buchloh.
7: Dankeschön in die Nachrichtenredaktion, jetzt um 3 und wir schauen weiter aufs Oberlandwetter. Hier in Murnau ist es jetzt schon wieder ein ewiges Auf und Ab. Gerade eben kommt die Sonne mal wieder raus, aber vorhin hat es auch geregnet. Und genauso ist es auch bei uns im Oberland im Prinzip überall. Mal freundlich, mal regnerisch. In Oberau bei 12 Grad, in Penzberg messen wir 16. Heute Nacht immer noch Schauer unterwegs. Insgesamt wird es dann auch frischer. Die Temperaturen gehen dann zurück auf 9 bis 4 Grad. Und der 3-Tage-Trend fürs Oberland. Morgen und am Mittwoch weiterhin Schauer unterwegs im Oberland. Da sah es bei maximal 17 Grad. Am Donnerstag ist es immer noch wechselhaft, aber es wird langsam wärmer. Und das spüren wir dann auch, denn die Temperaturen, die klettern auf bis zu 22 Grad.
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7: 3:03, Servus auf die Straßen. Es dauert ein kleines bisschen länger auf der B2 in Weilheim und auch in Starnberg. Immer wieder mal 1 Kilometer Stau. Plant bitte jeweils 5 Minuten mehr ein, dann seid ihr auf jeden Fall gut unterwegs. Und die aktuellsten Blitzer? Peißenberg in der Wörterstraße, das ist eine 30er-Zone. Garmisch-Partenkirchen am Gröben, B17 Hohenfurch in der Ortsdurchfahrt. Am Silvensteinsee zwischen dem Staudamm und Fall wird fotografiert. Halblech beim Gasthof, Pöcking in der Hindenburgstraße und Oberau beim ADAC. Sollte sich da irgendwas geändert haben, habt ihr noch was Neues gesehen? Dann sagt's uns gerne. Ruft an oder schickt eine Nachricht per WhatsApp oder auch ganz einfach über die Bayerische Oberland-App direkt zu mir ins Radio Oberland Studio. Dankeschön und eine gute Fahrt.
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7: Servus beieinander an diesem Montag. Freut mich sehr, dass ihr mit dabei seid, dass wir gemeinsam jetzt einen großartigen Nachmittag haben. Mit großartiger Musik natürlich. Gleich von Rod Stewart, Rhythm of My Heart. Und das hier, das ist Toto. Kennt ihr natürlich. Ist einer der größten Songs aller Zeiten. Und die haben wir für euch alle mal im Programm. Hold the Line, ganz genau 5 Minuten nach 3.

Der großartige Rod Stewart hier bei uns bei Radio Oberland. 3:12 haben wir es jetzt. Ich bin mir sehr, sehr sicher, dass einige von euch gerade im Auto unterwegs sein werden und uns da hören, denn auch da begleiten wir euch natürlich mit allem, was für euch eben wichtig ist. Und das sind auch die Themen, ganz klar, die ihr uns freundlicherweise vorschlagt. Zum Beispiel die Pia aus Bad Bayersoien hat sich gemeldet. Ihr und einigen ihrer Freunde ist nämlich aufgefallen, dass auf den Straßen im Oberland immer seltener per Lichthupe vor Blitzern gewarnt wird. Ist euch das auch schon mal aufgefallen? Macht ihr das selbst oder inzwischen nicht mehr? Das würden wir gerne von euch wissen, denn früher war das ja doch recht geläufig, inzwischen aber wohl immer seltener der Fall. Und was denkt ihr? Warum ist das so? Schickt uns dazu gerne eure Sprachnachricht schon mal ins Studio. Aber abgesehen davon wollen wir natürlich auch klären, ist das eigentlich erlaubt oder überhaupt nicht? Und die ganz klare Antwort ist, nein, es ist nicht erlaubt. Das sollte man auf dem Schirm haben, denn die Lichthupe, die ist zum einen zur Warnung vor Gefahrensituationen erlaubt, da dürfen wir sie einsetzen. Und wenn zum Beispiel ihr außerorts unterwegs seid und einen Überholvorgang ankündigen möchtet, dann geht es auch. Aber keiner dieser Fälle deckt eben das Warnen vor Blitzern ab. Dementsprechend ist es verboten und kann sogar ein Verwarngeld kosten zwischen 5 und 10 Euro. Aber insgesamt eine sehr spannende Beobachtung, dass es offenbar immer weniger wird. Vielen lieben Dank, Pia. Und wenn ihr auch solche Themen habt, die euch im Alltag beschäftigen, dann einfach melden bei uns, ganz einfach im Radio Oberland Studio, zum Beispiel per WhatsApp. Und dann schauen wir, was sich daraus denn genau machen lässt. Wir sind immer für spannende Themen offen und wünschen euch vor allem jetzt einen schönen und entspannten Montagnachmittag. Habt eine großartige Zeit mit Bon Jovi, gleich 3:15. Ja.

20 Minuten nach 3 Hammers. Und ich sage euch eins, ich freue mich sehr auf den nächsten Künstler und das dürft ihr auch, denn es ist eine großartige Gruppe. Fleetwood Mac habe ich jetzt für euch dabei und da habe ich auch einen Tipp. Wenn ihr am Wochenende zum Beispiel oder abends mal ein bisschen Zeit habt und Lust auf ein Konzertvideo habt, dann geht mal bei YouTube rein und sucht nach Fleetwood Mac The Dance 1997. Das ist ein Konzertmitschnitt aus den Warner Brothers Studios, wo sie damals wieder zusammengekommen sind. Und da sind so viele tolle Versionen ihrer Songs entstanden. Silver Springs, Go Your Own Way, The Chain. Das ist alles mit dabei und wirklich ganz besonders. Gerade auch, wenn man die Künstler sieht und auch Stevie Nicks und Lindsey Buckingham sieht, wie sie miteinander zumindest versuchen zu harmonieren. Sie haben ja ihre gemeinsame Geschichte. Es ist auf jeden Fall ein tolles Stück Musikgeschichte. Und das möchte ich euch an dieser Stelle sehr ans Herz legen. Und damit ihr euch in diese Musik jetzt schon mal reinfühlen könnt, habe ich sie dabei. Fleetwood Mac und Little Lies für euren Montagnachmittag.

0: 15.25 Uhr, hier ist Radio Oberland an diesem Montag. Servus Bernand. Kommen 200 Jugendliche zusammen und lösen einen Polizeieinsatz mit 10 Streifen aus. Ja, zugegeben, das klingt erstmal wie der Beginn so einer furchtbaren Mathe-Textaufgabe, die wir alle nicht gemocht haben, ist aber tatsächlich so passiert und zwar hier bei uns im Oberland. Die ganze verrückte Geschichte hört ihr gleich um 3:30 in den Oberland-Nachrichten.
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1: Um 15.30 Uhr mit Florian Künstler. Grüß Gott. Die Suche nach Erdgas im Landkreis Landsberg am Lech ist nach wie vor sehr umstritten. Das zeigt auch eine Aktion vom Wochenende. In Reichling-Ludenhausen sind etwa 130 Personen wegen der Gasbohrungen in der Region auf die Straßen gegangen und haben demonstriert. Die Veranstaltung verlief laut Polizei störungsfrei.
2: Anfang des Monats hatte die Umweltschutzorganisation Greenpeace vor weiteren Bohrungen an einem zweiten Standort in der Region gewarnt. Die Organisation beruft sich auf Unterlagen des Bergamts Südbayern. Demnach sei geplant, künftig auf einer Fläche im Reichlinger Gemeindeteil Gimmenhausen nach Gas zu suchen. Die erste Probebohrung in Reichling wurde im September 2025 abgeschlossen. Seitdem laufen Untersuchungen zur Wirtschaftlichkeit des Projektes. Das verantwortliche Unternehmen plante bisher eine Gasförderung über 10 bis 15 Jahre. Florian Buchlo, Nachrichtenredaktion.
1: Ein 81-Jähriger aus Egling-Endelhausen im Landkreis Bad Tölz-Wolfratshausen ist seit letzten Mittwoch vermisst worden. Jetzt hat die Polizei ein trauriges Update in diesem Fall gegeben. Der Mann wurde gestern leblos in einem Waldstück im Gemeindebereich von Münsing gefunden. Hinweise auf ein Fremdverschulden oder die Beteiligung Dritter gibt es laut den Ermittlern nicht. Der Bezirk Oberbayern fördert die Kulturszene im Oberland. Insgesamt fließen mehr als 235.000 Euro in die Region. Im Landkreis Starnberg werden unter anderem das Fünf-Seen-Filmfestival und der Starnberger Kultursommer unterstützt. Im Landkreis Landsberg gibt es Fördergelder für Ausstellungen und Kulturveranstaltungen am Ammersee. Im Landkreis Garmisch-Partenkirchen profitieren rund 20 Projekte von den Zuschüssen, darunter die Richard-Strauss-Tage und die Tage der Fantasie. 10 Polizeistreifen sind am Samstagabend nach Schondorf am Ammersee ausgerückt. Grund waren knapp 200 feiernde Jugendliche. Die Gruppe hatte sich per WhatsApp zunächst an Skaterpark verabredet, die Party dann aber auf das Sportgelände des TSV Schondorf verlegt. Dort liefen gerade die letzten Vorbereitungen für den Ammersee-Höhenlauf. Die Polizei begleitete viele Jugendliche zum Bahnhof, wo sie mit Unterstützung der Bundespolizei geordnet mit der Bahn abreisten. Das waren die Oberland-Nachrichten. 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
3: Danke dir, Flo. Wir schauen weiter von den Nachrichten hin zum Oberlandwetter auf die aktuellen Temperaturen. Mittenwald Messmer 12 Grad, Fuchstal maximal 14 Grad. Aber es ist auch sehr wechselhaft, so ehrlich müssen wir sein. Denn die Sonne kommt vereinzelt mal raus, vereinzelt kann es aber auch regnen. Es sind immer wieder Schauer unterwegs und das nicht nur jetzt am Nachmittag. Nein, auch heute Abend und heute Nacht. Außerdem wird es dann langsam frischer. Die Temperaturen gehen immer weiter zurück auf 9 bis 4 Grad. Der 3-Tage-Trend fürs Oberland weiterhin sehr wechselhaft. Morgen und am Mittwoch bei maximal 17 Grad immer wieder mal nass. Der Donnerstag auch stellenweise noch ein paar Schauer unterwegs. Aber es wird langsam aber sicher wärmer. Die Temperaturen klettern immerhin auf 22 Grad.
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3: 3 Minuten nach 3:30. Servus auf die Straßen. Soweit schaut's gut aus. Ihr kommt ohne Probleme ans Ziel. Die aktuellsten Blitzer: Peißenberg in der Wörterstraße, Garmisch-Partenkirchen am Gröben, dann auf der B17 Hohenfurch in der Ortsdurchfahrt, am Silvensteinsee zwischen Staudamm und Fall, dann in Halblech beim Gasthof, Pöcking in der Hindenburgstraße oder auch in Seeshaupt auf der Osterseenstraße. Hat sich da irgendwas geändert? Habt ihr noch was gesehen? Dann sagt es uns gerne. Ruft einfach an oder schickt eine Nachricht per WhatsApp oder auch ganz einfach über die Bayerische Oberland-App zu mir ins Radio Oberland Studio. Dankeschön und euch eine gute und vor allem eine sichere Fahrt.
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3: Servus beinand, freut mich sehr, dass ihr mit dabei seid, dass wir uns jetzt einen wunderbaren Montagnachmittag machen und gemeinsam schon mal auf das vorausblicken, was wir mit euch morgen vorhaben. So viel kann ich verraten, es hat mit toller Musik zu tun und mit der wollen wir uns auf eine ganz besondere Art und Weise beschäftigen. Wie ihr da dabei sein könnt und eure Geschichten beitragen könnt, das klären wir alles gleich, in genau 7 Minuten. Schönen Nachmittag euch!

Hört ihr sie im Hintergrund? Die Gitarre. Ein ganz wichtiges Merkmal dieses großartigen Songs von den Scorpions. You and I für euren Montagnachmittag. Und genau um diese Gitarre soll es jetzt schon mal gehen. Also nicht jetzt genau diese eine, aber generell um Gitarren in der Musik. Denn wir wollen uns morgen genau diesem Instrument widmen. Wir suchen gemeinsam mit euch morgen die größten Gitarristen aller Zeiten. Denn es ist ein großartiges Instrument, das uns seit vielen Jahrzehnten viel, viel Freude macht. Und ich sag mal so, was wären wir alle mit unserer musikalischen Erziehung ohne Soli wie diese hier gewesen?

Es ist auch so vielfältig. Es macht einfach wahnsinnig viel Spaß und deswegen suchen wir gemeinsam mit euch eure persönlichen Geschichten. Was ist eurer Meinung nach der größte Gitarrist aller Zeiten? Vielleicht auch der unterschätzteste? Oder mit welchem Gitarrensolo habt ihr die größte persönliche Verbindung? Erzählt's uns jetzt per WhatsApp-Nachricht zu mir ins Radio Oberland Studio oder natürlich auch morgen den ganzen Tag über bei uns im Programm. Und wenn wir da schon bei Gitarren wären, dann ist das hier definitiv auch ein Anwärter. Nämlich Phil Collins, I Wish It Would Rain Down. Auch was zum Genießen. Und deswegen machen wir das jetzt um 3:15 hier bei uns bei Radio Oberland.

Wenn wir jetzt um 15.51 Uhr hier bei Radio Oberland mal einen vorsichtigen Blick auf das Wetter am nächsten Wochenende werfen, dann sehen wir, dass es insgesamt wieder schön und sonnig werden soll. Dass es aber bei weitem nicht perfektes Wetter braucht, damit 50.000 Menschen bei uns im Oberland draußen eine gute Zeit haben, hat dieses Wochenende wieder gezeigt, wo die Menschen genau unterwegs waren und was einer der größten Märkte der Region damit zu tun hat. Das klären wir gleich in den Oberland-Reportern um 16 Uhr nach Musik von Journey und den Bangles. Eternal Flame. Habt einen schönen Nachmittag. Ja.

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3: Ich bin Moritz Einzel. Menschen organisieren sich, um anderen zu helfen. Der Spielraum für dieses zivilgesellschaftliche Engagement nimmt weltweit ab. Das steht im neuen Atlas der Zivilgesellschaft von Brot für die Welt. Auch Deutschland kommt darin nicht gut weg. Tanja Wagner berichtet.
4: Nicht mal mehr 4% der Weltbevölkerung lebt in Ländern mit garantierter Meinungs-, Versammlungs- und Vereinigungsfreiheit, warnt Brot für die Welt. Selbst in westlichen Demokratien wie Deutschland, Italien, der Schweiz oder auch Frankreich und den USA verschlechtert sich die Lage. Es würden schleichend Gesetze erlassen und bürokratische Hürden errichtet, um Menschen subtil einzuschüchtern oder zu lähmen. In anderen Ländern gäbe es offene Repression, Gewalt und Verfolgung.
3: Nach mehr als 10 Jahren Bauzeit ist in München das neue Strafjustizzentrum eröffnet worden. Rund 400 Millionen Euro und damit deutlich mehr als geplant hat der Bau gekostet. Das Gebäude soll künftig 4 Gerichte und 2 Staatsanwaltschaften beherbergen. Bayerns Ministerpräsident Söder sagte, das sei schon ein echter Prunkpalast. Es sei ein Signal für die gesamte bayerische Justiz, die stark sei. 2/3 der Menschen in Deutschland befürworten ein Verbot sozialer Medien für Kinder unter 14 Jahren. Das geht aus einer repräsentativen Umfrage des Bayerischen Forschungsinstituts für digitale Transformation hervor. Auf der Medienkonferenz Republika in Berlin warnten Forschende vor vorschnellen Verboten. Stattdessen brauche es strengere Regeln für Plattformen und mehr Medienkompetenz. CDU-Landeschef Gordon Schnieder ist der neue Ministerpräsident von Rheinland-Pfalz. Die Abgeordneten des Landtags in Mainz wählten den 50-Jährigen aus der Eifel zum Regierungschef einer schwarz-roten Koalition. Gordon Schnieder ist der jüngere Bruder von Bundesverkehrsminister Patrick Schnieder.
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6: Mehr als 50.000 Besucher sind auch in diesem Jahr zum Diesener Töpfermarkt an den Ammersee gekommen. Damit lag die Besucherzahl trotz des eher ungemütlichen Wetters nur etwas unter dem Vorjahresniveau. Marktleiter Wolfgang Lösche zeigte sich insgesamt sehr zufrieden. Er sagte, der Markt hat so ein gutes Image, dass sich die Besucher vom kühlen und teils regnerischen Wetter nicht abschrecken lassen. Zum Erfolg würden auch die Vielfalt und die hohe Qualität der keramischen Exponate beitragen. Aus Diesen am Ammersee, Florian Buchlo.
7: Wie würde man jetzt wieder sagen, es gibt kein falsches Wetter, es gibt nur falsche Kleidung. Das ist doch der Klassiker, danke dir Flo. Und wir schauen weiter aufs Oberland-Wetter, das sich auch heute von einer wechselhaften Seite zeigt. So ein Schirm oder eine Regenjacke ist auf jeden Fall eine gute Idee, denn im Laufe des Nachmittags kippt das Wetter immer mehr. Es wird immer öfter nochmal frischer, regnerischer, einfach ungemütlicher. Heute Nacht dann bei Temperaturen zwischen 9 und 4 Grad. Der 3-Tage-Trend fürs Oberland. Morgen und am Mittwoch weiterhin Schauer mit dabei. Die Temperaturen bei maximal 17 Grad. Der Donnerstag ebenfalls wechselhaft, aber dafür wird es langsam wieder wärmer. Die Temperaturen klettern immerhin auf 22 Grad.
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7: 3:04, Servus auf die Straßen. Und es dauert deutlich länger, wenn ihr auf der B472 unterwegs seid. Zwischen Greiling und Bad Tölz Ost 2 Kilometer Stau. Unsere Stauzeitmessung sagt, es dauert 10 Minuten länger. Die aktuellsten Blitzer, Garmisch-Partenkirchen am Gröben, B17 Hohenfuch in der Ortsdurchfahrt, Halblech beim Gasthof, in Pöcking auf der Hindenburgstraße, Oberau beim ADAC, Seeshaupt auf der Osterseenstraße und auf der B17 zwischen Peiting und Steingaden Höhe Lamprecht. Hat sich da was geändert? Habt ihr noch was gesehen? Dann sagt es uns gerne. Ruft an oder schickt eine Nachricht direkt zu mir ins Radio Oberland Studio. Dankeschön und euch eine gute und vor allem eine sichere Fahrt.
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7: Servus beinand, freut mich sehr, dass ihr mit dabei seid und wir gemeinsam gleich unter anderem noch auf ein großes Event der letzten Tage zurückblicken und natürlich auch weiterhin über das Kino sprechen möchten. Denn wer hat ihn vielleicht schon gesehen oder wer ihn schon gesehen hat, wird wissen, er kommt sehr gut an, dieser Michael Jackson-Film. Könnte natürlich auch daran liegen, dass die Musik, die darin vorkommt, einfach grandios ist. Falls ihr ihn noch nicht gesehen habt, er läuft immer noch, also überlegt es euch mal, gerade bei dem regnerischen Wetter. Und zur Vorbereitung legen wir ihn jetzt auf. Michael Jackson und Beat It für euren Montagnachmittag. Servus, Bernhard.

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0: Ganz genau, Viertel nach vier haben wir es an diesem Montag. Hier ist Radio Oberland. Mit mir, Flo Kern, geht's durch den Nachmittag. Schön, dass ihr mit dabei seid, wenn wir gemeinsam auf den Samstagabend zurückblicken. Da war es soweit. Der Eurovision Song Contest fand zum inzwischen 70. Mal statt. Passend dazu stehe ich hier heute im Studio auch in meinem ESC-Pullover, den ich letztes Jahr mit Kollege Flo Künstler aus der Nachrichtenredaktion mir besorgt habe, denn wir durften letztes Jahr vor Ort sein, beziehungsweise wir haben halt Tickets ergattert und das Finale live vor Ort erlebt. Ein großartiges Event, macht immer wieder riesengroßen Spaß. Und ich möchte natürlich mit euch nochmal auf die Highlights kurz zurückblicken. Zum Beispiel auf den Sieger, den viele so gar nicht auf dem Schirm hatten, nämlich Bulgarien. Dara hat gewonnen mit Bangaranga. Sagen wir mal so, ein eher unterhaltsamerer Titel, würde ich sagen, aber auch wirklich ein Gewinner, mit dem man, glaube ich, ganz gut zurechtkommt. Ob man ihn jetzt ewig im Radio hören wird oder auch sonst, ob er einem irgendwie im Alltag begegnen wird, vielleicht eher weniger, aber okay, muss ja auch nicht jeder Siegertitel ein ganz, ganz großer Song in unserem Alltag werden. Aber ich habe da noch so ein paar andere Highlights, zum Beispiel Kroatien, fand ich persönlich ja, ganz nett, aber was Thomas Hermanns, Comedy-Legende aus dem Quatsch-Comedy-Club, nach der Show zu Kroatien gesagt hat, fand ich mindestens genauso großartig.
1: Tolle Choreo. Er hat das ganz easy gemacht.
2: Das war so ein bisschen, fand ich, so Passionsspiele, Oberammergau, ja. So. Da kam, wartet mal immer, dass Maria gleich rauskommt aus dem Berg.
1: Dazu fand ich den lustigsten Spruch von Thorsten Schorn, der heute Abend gesagt hat, das Zeug zum Sommerhit hat dieser Song nicht ganz.
0: Die Oberammergauer Passionsspiele aus Kroatien. Auch eine spannende Analyse, wenn ihr mich fragt. Und dann hätten wir da noch eine Künstlerin, die ihr mit Sicherheit schon mal gehört habt. Nämlich Delta Goodrem. Für Australien ist sie angetreten mit Eclipse. Man hatte so ein bisschen das Gefühl, da steht auf einmal Celine Dion vor einem auf der Bühne. So wirkte es zumindest. Aber es war ein großartiger Auftritt. Für Platz 4 hat es am Ende gereicht. Und wer jetzt sagt, Delta Goodrem, das sagt mir doch irgendwas. Ja, zu Recht, denn die war auch schon mal bei uns in Deutschland in den Charts vertreten mit diesem Song. 2003 war es, Delta Goodrem und Lost Without You. Hier bei uns bei Radio Oberland.

0: Das ist sie also, Delta Goodrem. Für Australien erfolgreich gewesen beim ESC. Nicht so ganz erfolgreich wiederum schaut's gerade für die Eishockey-Nationalmannschaft aus. Da wird's langsam knapp bei der WM in der Schweiz. Es läuft mehr als durchwachsen. Wie lässt sich das aber noch drehen, damit unter anderem Oberlandspieler Markus Weber weiter im Turnier dabei ist? Das klären wir gleich in den Oberland-Nachrichten um 16:30.
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1: Um 16.30 Uhr mit Florian Künzler. Grüß Gott. Erneut haben Menschen im Landkreis Landsberg gegen Erdgasbohrungen protestiert. Laut Polizei versammelten sich gestern rund 130 Personen in Reichling-Ludenhausen. Erste Probebohrungen in Reichling wurden bereits im vergangenen September abgeschlossen. Seither wird die Wirtschaftlichkeit des Projektes geprüft. Unter den Demonstranten gestern war auch die neue Landrätin Daniela Groß. Sie sprach sich deutlich gegen die Erdgaspläne aus.
2: Ich wende mich auch aus persönlicher Überzeugung gegen weitere Probebohrungen oder gar eine Förderung von Erdgas hier in unserer wunderschönen Heimat. In Zeiten der Klimakrise neue Gasfelder zu erschließen, macht keinen Sinn und ist gegenüber den Bürgerinnen und Bürgern auch nicht vermittelbar.
1: Greenpeace warnte jüngst vor Bohrungen an einem zweiten Standort im Reichlinger Ortsteil Gimmenhausen und beruft sich dabei auf Unterlagen des Bergamts Südbayern. Nach einem Raubüberfall auf ein älteres Ehepaar in Garmisch-Partenkirchen sitzen jetzt zwei Männer in U-Haft. Sie sollen im vergangenen Sommer nachts in das Haus der Senioren eingedrungen sein. Dabei wurde die Frau leicht verletzt. Die Täter sind damals mit Silberbesteck geflüchtet, im Wert von mehreren 10.000 Euro. Ein 30-Jähriger wurde jetzt deswegen im Rhein-Main-Gebiet festgenommen. Der zweite Verdächtige sitzt ebenfalls in Untersuchungshaft. Hoher Sachschaden, aber keine Verletzten. Gestern Vormittag ist in Seehausen am Staffelsee ein Haus in Brand geraten. Laut Polizei hatten zwei Wohnungen in der Mauritiusstraße Feuer gefangen. Die Feuerwehr konnte durch ihr schnelles Eingreifen wohl Schlimmeres verhindern. Der Schaden wird auf einen hohen fünfstelligen Betrag geschätzt. Die Kripo ermittelt zur Brandursache. Zwei Niederlagen, 0 Punkte. Das ist die bittere Bilanz der deutschen Eishockey-Nationalmannschaft nach den ersten beiden Gruppenspielen bei der WM in der Schweiz. Damit steht das deutsche Team schon früh unter Druck. Pierre Wegner berichtet.
3: Bisher läuft die WM alles andere als gut für das deutsche Team. Nach der 1:3 Auftaktniederlage gegen Finnland ging auch die Partie gegen Lettland verloren, nämlich mit 0:2. Und dabei waren die Letten eigentlich eine der Nationen, gegen die Deutschland hätte punkten müssen. So muss jetzt mindestens ein Sieg gegen einen der großen Gruppengegner, also die USA oder Gastgeber Schweiz, her. Und die erste Möglichkeit dafür lässt für Deutschland nicht lange auf sich warten. Bereits um 20.20 Uhr trifft das DEB-Team auf die Schweiz.
1: Das waren die Oberland-Nachrichten. 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
4: Dann sind wir mal gespannt, ob das auch wirklich dann was wird. Danke dir, Flo. Und wir schauen weiter aufs Oberland-Wetter. Die aktuellen Temperaturen aus Steingaden 12 Grad, in Uffing messen wir 14. Aber insgesamt ist es weiterhin sehr, sehr wechselhaft. Mal kommt die Sonne kurz raus, mal sind wieder Schauer unterwegs. Gerade jetzt am Nachmittag und auch heute Abend, heute Nacht sind es dann wiederum eher die Schauer und es kann noch mal nass werden. Der 3-Tage-Trend fürs Oberland, morgen und am Mittwoch, weiterhin recht wechselhaft. Es kann immer wieder mal regnen, bei maximal 17 Grad. Und auch am Donnerstag sind einzelne Schauer unterwegs, auch wenn es langsam aber sicher doch mal wieder wärmer wird. Die Temperaturen steigen dann auf bis zu 22 Grad.
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4: 3 Minuten nach 4:30, Servus auf die Straßen. Es dauert deutlich länger auf der B472 zwischen Greiling und Bad Tölz Ost. 2 Kilometer Stau, unsere Stauzeitmessung sagt, ihr braucht 10 Minuten länger. Und auf der B2 in Starnberg gibt es gerade 1 Kilometer Stau, da dauert es rund 5 Minuten länger. Die aktuellsten Blitzer, Peißenberg auf der Wörterstraße im Dreisker-Bereich, Garmisch-Partenkirchen am Gröben, B17, Hohenfuch in der Ortsdurchfahrt, dann in Halblech beim Gasthof, Oberau beim ADAC, Seeshaupt auf der Osterseenstraße und auf der B17 zwischen Peiting und Steingaden auf Höhe vom Lamprecht. War das nicht alles? Habt ihr noch was gesehen? Dann sagt uns gerne Bescheid. Ruft an oder schickt eine Nachricht per WhatsApp oder auch ganz einfach über die bayerische Oberland-App direkt zu mir ins Studio. Dankeschön und euch eine gute und vor allem eine sichere Fahrt.
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4: Servus beieinander, freut mich sehr, dass ihr mit dabei seid, dass wir gemeinsam eine großartige Zeit haben an diesem Montag und das natürlich auch mit großartiger Musik, denn damit geht's einfach deutlich entspannter Richtung Feierabend, zumindest ganz langsam. Gleich mit den Four Non Blondes und das hier, das ist Cock Robin. Just around the corner, ganz genau 5 nach 4:30.

0: Zusammen mit den Four Non Blondes geht's rein in diesen Montagnachmittag. Hier ist Radio Oberland und gerade wenn das Wetter wie heute Abend, heute Nacht insgesamt ein bisschen unbeständiger ist, immer wieder regnerisch, was könnte man denn dann machen? Ja, so ein Besuch im Kino ist auf jeden Fall eine gute Idee, zum einen. Wer es aber doch ein bisschen gemütlicher auf der eigenen Couch haben will, der kann natürlich auch die Streaming-Dienste mal wieder befleißigen. Und damit ihr da nicht den Überblick verliert, was es da in jeder Woche neu für Neuigkeiten gibt, hab's ich mir für euch angeschaut. Das sind sie, die Streaming-Highlights in dieser Woche.
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2: Netflix.
0: Hier wartet ein unverschämter Bär auf uns, der sich an keine Regeln hält. Ted ist sein Name und viele werden ihn mit Sicherheit schon aus den zwei Kinofilmen kennen, die vor einigen Jahren inzwischen erschienen sind. Jetzt wird aber die Vorgeschichte erzählt und zwar in Form einer Serie. Die heißt verwirrenderweise auch einfach Ted, ist manchmal etwas drüber, aber wer die Filme gemocht hat, der wird auch hier auf seine Kosten kommen. Und noch ein ganz persönlicher Tipp meinerseits, die Serie 30 Rock läuft jetzt ebenfalls bei Netflix. Das ist eine Serie, die das amerikanische Fernsehgeschäft auf die Schippe nimmt. Eine Show wird vom Chef umgestaltet, die Producerin muss die ganze Zeit Probleme lösen und den stressigen Arbeitsalltag mit ihrem Privatleben unter einen Hut bekommen. Das alles jetzt endlich bei Netflix in 30 Rock.
2: Prime Video.
0: Lachen verboten. Das ist die wichtigste Regel bei Last One Laughing, das jetzt schon in die 7. Staffel geht. Mit dabei sind dieses Mal Barbara Schöneberger, Teddy Teclebran oder auch Thorsten Sträter. Außerdem kommt auf einmal Horst Schlemmer aus dem Aufzug. Doch macht er wirklich mit oder kommt ihm vielleicht eine andere Aufgabe zuteil? Das könnt ihr rausfinden. Ab sofort in der 7. Staffel von Last One Laughing bei Amazon Prime Video.
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0: Die Alex Max Band. Wäre falsch, denn es ist der Alex Max Band hier bei uns bei Radio Oberland mit Tonight an diesem Montag, ganz genau 16.53 Uhr haben wir es jetzt. Fast eine halbe Million Euro schwappt zu uns rüber ins Oberland. Nein, die bekommen wir jetzt leider nicht einfach bar ausgezahlt. Das wird investiert, unter anderem nämlich ins kulturelle Erbe der Region. Was mit der Kohle genau angestellt wird, das klären wir gleich um 17 Uhr bei uns in den Oberland-Reportern.
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2: Ich bin Moritz Einzel. Die geplante Diätenerhöhung für die 630 Bundestagsabgeordneten wird voraussichtlich ausgesetzt. Der Unionspolitiker Bilger sagte bei NTV, man sei mit der SPD gemeinsam der Auffassung, diesen Schritt jetzt gehen zu müssen. Hintergrund sind die anstehenden Reformen, so Bilger.
3: Es gibt auch nach meinem Eindruck eine große Bereitschaft in der Bevölkerung, diese Reformen mitzutragen, weil sie einfach nötig sind. Die sind aber auch mit Belastungen verbunden und deswegen halte ich es schon auch für richtig, wenn auch wir Politiker einen Beitrag leisten.
2: Eigentlich sollten die Abgeordnetenbezüge zum 1. Juli um knapp 500 Euro auf rund 12.330 Euro steigen. Deutschland ist beim Klimaschutz nicht mehr auf Kurs. Das zeigt ein neuer Bericht des Expertenrats für Klimafragen. Schon 2030 dürfte das Klimaziel demnach verfehlt werden. Noch problematischer werde es in den Jahren danach bis 2040, selbst wenn das Klimaschutzprogramm von Umweltminister Schneider komplett umgesetzt werde, so die Experten. In einem Masthähnchenbetrieb in Buchbach ist die für Vögel hoch ansteckende Newcastle-Krankheit ausgebrochen. 77.000 Vögel seien deshalb getötet worden, teilte das Landratsamt Mühldorf am Inn mit. Der Betrieb wurde demnach nach tierseuchenrechtlichen Vorschriften gesperrt. In der Region war die Newcastle-Krankheit in letzter Zeit mehrfach ausgebrochen. Am 23. Mai feiern wir den Geburtstag des Grundgesetzes. Bundespräsident Steinmeier hat aus diesem Anlass den Ehrentag ausgerufen. Ganz Deutschland soll gemeinsam anpacken. Schon heute hat Steinmeier eine Reihe von Mitmachaktionen zu der Initiative gestartet. In Dorsten packte er auch selbst mit an. Gemeinsam mit Schülern reinigte er in der Innenstadt Stolpersteine, die an Ermordete aus der Nazizeit erinnern.
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4: Der Bezirk Oberbayern gibt kräftig Geld in die Region. Rund 235.000 Euro fließen in Kulturprojekte, weitere 217.000 Euro in die Denkmalpflege. Davon profitieren die Landkreise Starnberg, Landsberg am Lech und besonders Garmisch-Partenkirchen. Dort gibt es nicht nur Zuschüsse für Kulturveranstaltungen, sondern auch für den Erhalt historischer Gebäude. Insgesamt sollen damit kulturelle Vielfalt und das bauliche Erbe in Oberbayern gestärkt werden. Aus Murnau, Florian Buchloh.
5: Dankeschön in die Nachrichtenredaktion jetzt um 5. Wir schauen weiter aufs Oberlandwetter, auf die aktuellen Temperaturen. In Wildsteig zum Beispiel, da messen wir 11 Grad, Penzberg 13 Grad. Aber es wird schon wieder langsam frischer und stellenweise auch unbeständig, denn heute Abend, heute Nacht sind weiterhin einige Schauer unterwegs. Es kann stellenweise nochmal ziemlich nass werden. Der 3-Tage-Trend fürs Oberland, morgen und am Mittwoch. Weiterhin Schauer unterwegs und die Temperaturen, die pendeln sich ein bei maximal 17 Grad. Am Donnerstag immer noch Regenschauer unterwegs, es kann recht ungemütlich sein, aber die Temperaturen, die steigen zumindest langsam wieder an, am Donnerstag zum Beispiel auf bis zu 22 Grad.
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5: Gleich 3 Minuten nach 5, Servus auf die Straßen. Es dauert länger auf der B472 zwischen Greiling und Bad Tölz. 1 Kilometer Stau, Zeitverlust zwischen 7 und 10 Minuten. Und auf der B2 in Starnberg ebenfalls der Feierabendverkehr unterwegs. 1 Kilometer Stau und ihr verliert runde 5 Minuten. Die aktuellsten Blitzer Garmisch-Partenkirchen am Gröben. B17, Hohenfuch in der Ortsdurchfahrt, Silvensteinsee zwischen dem Staudamm und Fall, dann in Halblech beim Gasthof, Oberau beim ADAC und auf der B17, Peitingsteingaden da dazwischen und zwar auf Höhe vom Lamprecht. Hat sich da was geändert? Habt ihr noch was gesehen? Dann sagt's uns gerne. Ruft an oder schickt eine Nachricht per WhatsApp oder auch ganz einfach über die Bayerische Oberland-App zu mir ins Radio Oberland-Studio. Dankeschön und euch eine gute und vor allem eine sichere Fahrt.
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5: So schaut's aus. Servus beieinander. Freut mich sehr, dass ihr mit dabei seid und wir gemeinsam gleich wieder erkunden können, was eigentlich in den nächsten Tagen bei uns in der Heimat los ist. So viel kann ich euch sagen. Die ganze Familie ist gefragt, um einen Fall zu lösen. Selbst die Kleinsten bei uns im Oberland sind da sehr herzlich eingeladen, mit anzupacken. Alles Wichtige dazu hört ihr gleich nach Blondie und Queen. Das ist I Want to Break Free für euren Start in diesen Montag-Feierabend.

0: Montag, der 18. Mai. Hier ist Radio Oberland mit mir Flo Kern. Schön, dass ihr mit dabei seid und wir gemeinsam jetzt schauen, was in den nächsten Tagen bei uns in der Heimat alles geboten ist.
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0: Fräulein Pollinger. Unter diesem Titel dürfen wir uns auf einen ganz besonderen Abend im Murnauer Schlossmuseum freuen. Es ist das Jahr 1928 und wir erleben 36 Stunden aus dem beinahe wunschlosen Leben der jungen Näherin Agnes Pollinger. Einfühlsam und gleichzeitig komisch wird's bei dieser Lesung mit Musik am 19. Mai im Schlossmuseum Murnau. Die Puppenbühne Tausendtraum ist ebenfalls zu Gast in Murnau und lädt uns ein auf eine Reise. Und zwar in die Welt von Kasper und der Goldschatz im Zauberwald. Kasperl braucht dringend eure Hilfe, liebe Kinder im Oberland, denn Räuber Schnappelhut, der hat den Schatz gestohlen. Packt also mit an, damit das Gold bald zurückkommt. Ihr könnt dabei sein am 24. Mai bei gleich zwei Aufführungen in Murnau. Und am Deutschen Mühlentag rauscht das Wasser auf die Räder am Freilichtmuseum Glendleiten. Unter dem Motto »Es klappert die Mühle« können wir uns auf beeindruckende Technik freuen. Die Wetzsteinmacherei aus Unterammergau steht bereit, genauso auch die Tuffsteinsäge aus Hugelfing. Schaut euch das an und lasst euch die Geschichte dahinter näher bringen am 25. Mai im Freilichtmuseum Glendleiten. Alle Einzelheiten dazu könnt ihr gern jederzeit nochmal nachlesen auf radiooberland.de oder auch ganz einfach in der Bayerischen Oberland-App. Euch eine großartige Zeit, viel Spaß!
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Mit einem wunderschönen Akkord begleitet uns Robbie Williams rein in diesen Montag-Feierabend. Ganz genau 20 Minuten nach 5 haben wir's. Und damit werfen wir nochmal einen Blick auf morgen, denn wir haben mit euch was Großartiges vor. Wir suchen morgen am Dienstag gemeinsam mit euch die größten Gitarristen aller Zeiten. Wir haben für euch großartige Musik mit eben Gitarren im Gepäck. Und wir wollen von euch wissen, was ist denn eurer Meinung nach der größte Gitarrist aller Zeiten? Vielleicht auch der unterschätzteste? Fällt euch da spontan jemand ein? Wen sollten wir auf gar keinen Fall vergessen? Sagt's uns jetzt per WhatsApp-Nachricht direkt zu mir ins Radio Oberland Studio. Ins Radio Oberland Studio.

0: Heute maximal 18 Grad, immer wieder Schauer mit dabei. Jetzt am Wochenende war es auch nicht viel wärmer. Nee, die Badesaison, die hat eigentlich noch gar nicht mal so richtig begonnen. Ein bekanntes Problem ist trotzdem schon zurück. Zugeparkte Rettungswege. Die Stadt Starnberg will genau da jetzt durchgreifen und neue Maßnahmen beschließen. Was da genau heute Abend auf dem Tisch liegt, das hört ihr gleich um 5:30 in den Oberland-Nachrichten von und mit Kollege Flo Künzler.
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1: Um 17.30 Uhr mit Florian Künstler. Guten Abend. Falsch abgestellte Autos behindern Rettungskräfte und kosten im Ernstfall wertvolle Zeit. Damit hat auch die Wasserwacht Starnberg immer wieder zu kämpfen, zuletzt am Wochenende. Die Stadt Starnberg sagt Falschparkern jetzt den Kampf an. Konkret geht es darum, Rettungswege konsequenter freizuhalten. Dafür will der Haupt- und Finanzausschuss heute Abend ein vereinfachtes Abschleppverfahren auf den Weg bringen. Betroffen wären unter anderem der untere Seeweg, das Badegrundstück Steininger Grund sowie die Zufahrt zum Parkplatz und zur Wasserwacht am Butzentauerweg. Erneut haben Menschen im Landkreis Landsberg am Lech gegen Erdgasbohrungen protestiert. Laut Polizei versammelten sich gestern rund 130 Personen in Reichling-Ludenhausen. Erste Probebohrungen in Reichling wurden bereits im vergangenen September abgeschlossen. Seitdem wird die Wirtschaftlichkeit des Projektes geprüft. Greenpeace warnt nun vor Bohrungen an einem zweiten Standort im Reichlinger Ortsteil Gimmenhausen und beruft sich dabei auf Unterlagen des Bergamts Südbayern. In der Region werden 400 bis 500 Millionen Kubikmeter Gas vermutet. Geld für den Erhalt historischer Gebäude in der Region. Der Bezirk Oberbayern fördert die Denkmalpflege. Besonders profitiert der Landkreis Garmisch-Partenkirchen. Hier fließen gut 217.000 Euro in 16 Projekte, darunter Kirchen, Wohnhäuser und Bauernhäuser. Insgesamt investiert der Bezirk mehr als 1,5 Millionen Euro in die Denkmalpflege. Deutschland, was geht? Unter diesem Motto können sich Bürger an der Modernisierung der Verwaltung beteiligen. Bei einem Bürger-Hackathon können bis zum 14. Juni Ideen eingereicht werden, telefonisch oder online. Gesucht werden Vorschläge, wie alltagsnahe Probleme etwa bei Steuern oder Sozialleistungen einfacher gelöst werden können. Ab Juli wird über die Ideen abgestimmt. Anschließend sollen daraus umsetzbare Konzepte entstehen. Die vielversprechendsten Ansätze sollen im kommenden Jahr dann in die Bundesverwaltung einfließen. Das waren die Oberland-Nachrichten. 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
2: Da bin ich mir ziemlich sicher, dass so manchem von uns ein Vorschlag einfallen würde. Danke dir, Flo. Gerne einreichen. Kann ja nur was bringen. Und wir schauen jetzt in der Zwischenzeit weiter aufs Oberland-Wetter, auf die aktuellen Temperaturen. In Kinsau zum Beispiel, da wird es mal 9 Grad, in Ettal sind es 11 und wir merken, so langsam wird es schon wieder frischer. Die Temperaturen gehen heute Nacht weiter zurück auf 9 bis 4 Grad und es sind weiterhin Schauer unterwegs, jetzt am Abend und auch später im Laufe der Nacht. Der 3-Tage-Trend fürs Oberland, morgen und am Mittwoch ebenfalls Schauer unterwegs. Es bleibt so ungemütlich kühl nass bei Maximalwerten um die 17 Grad. Erst am Donnerstag wird es langsam wärmer bei bis zu 22 Grad. Es sind aber trotzdem weiterhin einige Schauer unterwegs.
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2: Ganz genau 3 Minuten nach 5:30. Servus auf die Straßen. Es dauert länger auf den Bundesstraßen bei uns im Oberland. Am längsten auf der B472 zwischen Greiling und Bad Tölz Ost. 1,5 Kilometer Stau, Zeitverlust bis zu 10 Minuten. Und jeweils 5 Minuten mehr solltet ihr einplanen auf der B2 in Starnberg, in Weilheim oder auch in Murnau. Gerade einfach viel los, habt Geduld und kommt mit uns von Radio Oberland sicher ans Ziel. Außerdem natürlich an die Blitzer denken, Peißenberg, die Wörterstraße, Tempo 30er-Zone, Garmisch-Partenkirchen, am Gröben wird fotografiert, B17 Hohenfuch in der Ortsdurchfahrt, am Silvensteinsee zwischen dem Staudamm und Fall, dann in Halblech beim Gasthof, Oberau beim ADAC und auf der B17 zwischen Peiting und Steingaden am Lamprecht. Hat sich da irgendwas geändert? Habt ihr noch was gesehen? Dann sagt's uns gerne per Nachricht über WhatsApp oder über die Bayerische Oberland-App oder auch jederzeit per Anruf bei mir im Radio Oberland-Studio. Dankeschön und euch weiterhin eine gute und vor allem eine sichere Fahrt.
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2: Wir haben für euch die Heimat im Blick und schauen, was ist gerade los, worüber sprechen die Menschen natürlich. Und da schauen wir gemeinsam gleich in den Raum Penzberg, denn da gibt's einige Fragen zu klären. Auch mit Hilfe der Polizei und Menschen, die was beobachtet haben. Alles Wichtige dazu, die ganze Geschichte, hört ihr nach Aerosmith und Heart. Das ist These Dreams für euren Start rein in diesen Montag Feierabend.

0: 17.42 Uhr, hier ist Radio Oberland an diesem Montag und gemeinsam mit euch kümmern wir uns um die Themen der Region. Worüber sprechen die Menschen? Wo können wir auch mit anpacken, um zum Beispiel der Polizei ein Rätsel zu lösen? Wir schauen nach Penzberg. Da ist Ende letzter Woche oder am Wochenende irgendwann zwischen dem 14. und dem 16. Mai die Barbara-Kapelle an der Berghalde Penzberg verschandelt worden. Da sind Pentagramme und die Zahl 666 hingeschmiert worden. Von wem? Völlig unklar. Vandalismus? Satanismus? Es gibt wieder mal nichts, was es nicht gibt. Dementsprechend schockiert ist auch Hadi Lenk. Er ist vom Penzberger Verein Die Jungritter und die haben die Kapelle damals errichtet, um an den Bergbau zu erinnern und die Bergleute auch zu ehren.
1: Es sind Schmierereien, quasi so Spray mit Spraydosen auf beiden Seiten des Eingangs mannsgroßer Fläche erstellt worden oder hingesprüht worden. Die Kapelle ist aus Tuffsteinen gebaut worden. Das ist ein sehr poröses Material und da saugt sich natürlich die Farben ein. Es ist mit so großen Löchern versehen. Das ist natürlich schwierig, das wieder zu befreien und zu reinigen.
0: So, und die große Frage ist natürlich, wer macht sowas und warum überhaupt? Die Reaktionen rund um Penzberg, die reichen aktuell von Fassungslosigkeit bis Wut.
1: Die Kapelle steht seit 2003 und bis dato hat man sowas noch nie. Wird auch von der Penzberger Bevölkerung und den Penzberger Vereinen rege angenommen, finden regelmäßig Veranstaltungen statt da oben. Auch andere Vereine nutzen die Kapelle. Ist noch nie irgendwas vorgefallen oder haben wir noch nie irgendwas gehabt, dass da irgendwo Vandalismus vorgekommen wäre.
0: Wie hoch der Sachschaden ist und ob die Kapelle überhaupt ohne bleibende Schäden wiederhergerichtet werden kann, weil sich diese Farbe da eben so in den Stein reinsaugt, das ist noch völlig unklar. Das muss alles noch geklärt werden. Genauso natürlich auch die Frage, wer war es denn? Wer was beobachtet hat rund um die Barbara-Kapelle in Penzberg, der soll sich ganz einfach bei der Polizei melden und als Zeuge aussagen. Wir von Radio Oberland bleiben auf jeden Fall dran, werden das im Blick behalten und starten gemeinsam mit euch jetzt rein in diesen Montag-Feierabend. Gleich die Imagine Dragons und das hier, das ist Peter Gabriel. Ganz genau 5:45 haben wir's.

0: So ein Tag bei uns im Oberland ist ja verdammt lang. 24 Stunden, da passiert einiges bei uns in der Heimat. Und damit ihr den Überblick nicht verliert, haben wir für euch das passende Angebot. 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Unter anderem geht es dieses Mal um die umstrittenen Gasbohrungen bei Reichling im Landkreis Landsberg. Denn da ist erneut demonstriert worden. Was da genau ansteht und weshalb demonstriert wird, das alles klären wir gleich um Punkt 18 Uhr.
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3: An dieser Stelle mit Florian Künstler und unserem Nachrichtenpodcast mit allem Wichtigen, was heute im Oberland passiert ist. Wir schauen zuerst an den Starnberger See. Dort hat am Wochenende die neue Wachsaison der Wasserwacht Starnberg begonnen und das gleich mit alter Problematik. Die ersten Falschparker haben Rettungswege zugeparkt und bei Olli Jauch von der Wasserwacht Sorgenfalten ausgelöst.
4: Jetzt in dem Fall gestern, Parkplatz eigentlich ziemlich leer noch, also noch ziemlich aufnahmefähig. Da sieht man einfach die Bequemlichkeit der Leute, wenn es darum geht, Sachen ins Auto zu bringen, anstatt 30 Meter mehr zu laufen. Meint man, man steht ja nur kurz da und stellt sich dann mal in Rettungsweg.
3: Er hofft darum, dass die Politik für diese Saison verstärkte Maßnahmen ergreift.
4: Also das ist so ein bisschen ein Vorgeschmack, was uns die Saison über wieder erwarten könnte. Wobei wir schon davon ausgehen, dass sowohl die kommunale Verkehrsüberwachung der Stadt Starnberg als auch die Polizei sich das intensiv anschauen und da entsprechend konsequent ahnden.
3: Die Stadt Starnberg will ein vereinfachtes Abschleppverfahren einführen und so die Rettungswege konsequent freihalten. Wir bleiben am See, wechseln aber an den Ammersee. Mehr als 50.000 Besucher sind in diesem Jahr zum Diesener Töpfermarkt gekommen. Damit lag die Besucherzahl trotz des eher ungemütlichen Wetters nur etwas unter dem Vorjahresniveau. Marktleiter Wolfgang Lösche zeigte sich insgesamt sehr zufrieden. Er sagte, der Markt hat so ein gutes Image, dass sich die Besucher vom kühlen und teils regnerischen Wetter nicht abschrecken lassen. Zum Erfolg würden auch die Vielfalt und die hohe Qualität der keramischen Exponate beitragen. Auch die bayerische Innungsobermeisterin Edith Memmel zieht Bilanz. Sie berichtet zwar von einer leichten Kaufzurückhaltung, aber dennoch von einem guten Gesamtergebnis. Jetzt in den Landkreis Landsberg. Die Suche nach Erdgas ist dort nach wie vor sehr umstritten. Das zeigt auch eine Aktion vom Wochenende. In Reichling-Lodenhausen sind etwa 130 Personen wegen der Gasbohrungen in der Region auf die Straßen gegangen und haben demonstriert. Die Veranstaltung verlief laut Polizei störungsfrei.
5: Anfang des Monats hatte die Umweltschutzorganisation Greenpeace vor weiteren Bohrungen an einem zweiten Standort in der Region gewarnt. Die Organisation beruft sich auf Unterlagen des Bergamts Südbayern. Demnach sei geplant, künftig auf einer Fläche im Reichlinger Gemeindeteil Gimmenhausen nach Gas zu suchen. Die erste Probebohrung in Reichling wurde im September 2025 abgeschlossen. Seitdem laufen Untersuchungen zur Wirtschaftlichkeit des Projektes. Das verantwortliche Unternehmen plante bisher eine Gasförderung über 10 bis 15 Jahre. Florian Buchlo, Nachrichtenredaktion.
3: Unter den Demonstranten war auch die neue Landrätin Daniela Groß. Sie sprach sich klar gegen die Erdgaspläne aus.
6: Ich wende mich auch aus persönlicher Überzeugung gegen weitere Probebohrungen oder gar eine Förderung von Erdgas hier in unserer wunderschönen Heimat. In Zeiten der Klimakrise neue Gasfelder zu erschließen, macht keinen Sinn und ist gegenüber den Bürgerinnen und Bürgern auch nicht vermittelbar.
3: In der Region wird eine Gasmenge von 400 bis 500 Millionen Kubikmetern vermutet. Laut Greenpeace sollen die Proteste weitergehen. Jetzt zu einer guten Nachricht. Der Bezirk Oberbayern gibt kräftig Geld in die Region. Rund 235.000 Euro fließen in Kulturprojekte, weitere 217.000 Euro in die Denkmalpflege. Davon profitieren die Landkreise Starnberg, Landsberg und besonders Garmisch-Partenkirchen. Dort gibt es nicht nur Zuschüsse für Kulturveranstaltungen, sondern auch für den Erhalt historischer Gebäude. Insgesamt sollen damit kulturelle Vielfalt und das bauliche Erbe in Oberbayern gestärkt werden. Wir schauen, welche Polizeimeldungen für Schlagzeilen gesorgt haben. Am Wochenende haben zwei größere Einsätze die Rettungskräfte im Oberland beschäftigt. In Schongau sorgten mehrere Explosionen und ein Feuer in einem Trafo am Samstagmittag für einen größeren Stromausfall. Rund 18.000 Haushalte in Schongau, Altenstadt, Burgen und Schwabniederhofen waren betroffen. Ursache war wohl ein technischer Defekt. Nach wenigen Stunden war die Stromversorgung wieder hergestellt. In Seehausen am Staffelsee ist gestern Vormittag ein Haus in Brand geraten. Zwei Wohnungen in der Mauritiusstraße hatten Feuer gefangen. Verletzt wurde niemand. Der Sachschaden liegt im hohen fünfstelligen Bereich. Die Kripo ermittelt zur Brandursache. Einen Ermittlungserfolg meldet die Kripo Garmisch-Partenkirchen. Nach einem Raubüberfall auf ein älteres Ehepaar sitzen jetzt zwei Männer in U-Haft. Sie sollen im vergangenen Sommer nachts in das Haus des Senioren eingedrungen sein. Dabei wurde die Frau leicht verletzt. Die Täter sind damals mit Silberbesteck geflüchtet im Wert von mehreren 10.000 Euro. Ein 30-Jähriger wurde jetzt im Rhein-Main-Gebiet festgenommen. Der zweite Verdächtige sitzt ebenfalls in Untersuchungshaft. Ein trauriges Ende hat die Suche nach einem vermissten Mann aus Egling genommen. Der 81-Jährige wurde gestern leblos in einem Waldstück im Gemeindebereich von Münzing gefunden. Hinweise auf ein Fremdverschulden oder die Beteiligung Dritter gibt es laut den Ermittlern nicht. Der Mann war seit letzter Woche vermisst worden. Jetzt wird's kurios. 10 Polizeistreifen sind am Samstagabend nach Schondorf am Ammersee ausgerückt. Grund waren knapp 200 feiernde Jugendliche. Die Gruppe hatte sich per WhatsApp zunächst am Skatepark verabredet, die Party dann aber auf das Sportgelände des TSV Schondorf verlegt. Dort liefen gerade die letzten Vorbereitungen für den Ammersee-Höhenlauf. Die Polizei begleitete viele Jugendliche zum Bahnhof, wo sie mit Unterstützung der Bundespolizei geordnet mit der Bahn abreisten. Und wir schauen noch auf morgen. Da wird es für viele Fußballfans im Oberland spannend. Für den SV Ohlstadt, den SV Polling und den VfL Denklingen beginnt die Abstiegsrelegation in der Bezirksliga und damit die Chance auf den Klassenerhalt. Wer wann auf wen trifft und alle Infos zu den Spielen findet ihr bei uns im Netz. 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
1: So ist es. Danke dir, Flo. Wir schauen weiter von den Nachrichten des heutigen Tages hin zum Oberlandwetter des heutigen Abends. Es wird immer frischer bei uns in der Heimat. Die Temperaturen heute Nacht bei 9 bis 4 Grad und es kann durchaus noch mal nass werden. Es sind vereinzelt Schauer mit dabei. Der 3-Tage-Trend fürs Oberland. Morgen und am Mittwoch weiterhin Schauer unterwegs im Oberland bei maximal 17 Grad. Und auch der Donnerstag ist weiterhin wechselhaft. Auch da kann es nochmal nass werden, aber auch langsam wärmer. Die Spitzenwerte am Donnerstag bei bis zu 22 Grad.
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1: 6:07, Servus auf die Straßen. Und 7 ist auch die richtige Zahl, denn auf der B472 dauert 7 Minuten länger zwischen Greiling und Bad Tölz Ost. 1 Kilometer Stau. Und auf der B2 in Starnberg ebenfalls noch der Feierabendverkehr unterwegs. 1 Kilometer Stau und ein Zeitverlust von bis zu 5 Minuten. Die aktuellsten Blitzer: Peißenberg in der Wörterstraße, das ist eine 30er-Zone. Garmisch-Partenkirchen am Gröben. In Halblech beim Gasthof, Oberau beim ADAC, Garmisch-Partenkirchen die Mittenwalder Straße und auf der B17 zwischen Peiting und Steingaden am Lamprecht. Sollte sich da was geändert haben, habt ihr noch was gesehen? Dann sagt's uns gerne per Anruf bei mir im Studio oder auch ganz einfach per WhatsApp oder über die Bayerische Oberland-App. Dankeschön und euch eine gute und vor allem eine sichere Fahrt. Kommt gut rein in den heutigen Abend.
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1: So ist es und die richtige Musik habe ich auch dabei. Denn mit der richtigen Musik geht's einfach deutlich entspannter rein in so einen Montagabend und deswegen übernehmen jetzt einfach Eurythmics. Here comes the rain again. Hoffen wir's mal nicht. Und das hier sind die Scorpions. Rock you like a hurricane. Habt einen großartigen Feierabend hier bei uns in der Heimat.

17 Minuten nach 6, hier ist Radio Oberland an diesem Montag. An diesem immer noch wettertechnisch recht durchwachsenen Montag, muss man glaube ich dazu sagen. Immer wieder sind Schauer mit dabei, es ist ungemütlich, stellenweise auch richtig, richtig frisch. Ja, es ist einfach dieses Maiwetter, was manchmal will, macht, was es will. Und genau deswegen müssen wir natürlich auch so ein bisschen planen. Was machen wir denn jetzt im Frühling wann? Man möchte ja eigentlich gerade draußen viel auf Vordermann bringen, reparieren, wieder irgendwie neu gestalten. Aber da der große Tipp unsererseits, macht das jetzt noch nicht. Lasst euch da noch ein bisschen Zeit, denn wenn man so das Wetter der nächsten Tage anschaut, es wird eben noch nicht viel besser. Es bleibt erstmal unbeständig und am Ende ist die ganze Arbeit für die Katz. Wenn wir zum Beispiel empfindliche Pflanzen jetzt rausstellen, nachts 4 Grad, das ist einfach nicht ganz optimal, kann den Pflanzen schaden, das können wir uns echt sparen, gerade wenn wir zum Beispiel auf die nächste Woche schauen, denn da wird's deutlich, deutlich wärmer. Das ist die aktuelle Prognose, dass da sogar eine 3 dran steht und zwar wohlgemerkt vorne an der Temperatur. Bis zu 30 Grad werden aktuell vorausgesagt. Und dann können wir natürlich sowas machen wie Terrasse, Balkon ölen, streichen oder auch generell draußen im Garten, an der Terrasse, am Haus irgendwelche Reparaturen vornehmen, einfach weil es dann gescheit durchtrocknen kann. Also, bisschen Geduld ist noch angesagt, aber nächste Woche, da wird es sich dann auf jeden Fall lohnen, draußen Sachen anzupacken, damit wir bestens gewappnet sind für den Sommer, der dann einkehrt.

0: 18.23 Uhr, hier ist Radio Oberland an diesem Montag. In genau 7 Minuten schauen wir mit euch wieder in die Welt der Nachrichten. Kollege Florian Künzler hat für uns die wichtigsten des heutigen Tages kurz, kompakt im Überblick. 18.30 Uhr, davor noch Musik von Whitesnake. Here I go again, bekommt ihr in genau 2 Minuten.
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1: Um 18.30 Uhr mit Florian Künzler. Guten Abend. Falsch abgestellte Autos behindern Rettungskräfte und kosten im Ernstfall wertvolle Zeit. Damit hat auch die Wasserwacht Starnberg immer wieder zu kämpfen, zuletzt am Wochenende. Die Stadt Starnberg sagt Falschparkern jetzt den Kampf an. Konkret geht es darum, Rettungswege konsequenter freizuhalten. Dafür will der Haupt- und Finanzausschuss in seiner Sitzung heute Abend ein vereinfachtes Abschleppverfahren auf den Weg bringen. Betroffen wären unter anderem der Untere Seeweg, das Badegrundstück Steininger Grund sowie die Zufahrt zum Parkplatz und zur Wasserwacht am Butzentauer Weg. Im August 2025 ist ein Ehepaar in Garmisch-Partenkirchen im Schlaf von zwei Unbekannten überfallen worden. Jetzt meldet die Polizei einen Ermittlungserfolg. Zwei dringend Tatverdächtige sitzen inzwischen in U-Haft. Gegen einen 30-Jährigen hatte sich der Verdacht im Laufe der Ermittlungen erhärtet. Er wurde im April im Rhein-Main-Gebiet festgenommen. Ein ebenfalls dringend Tatverdächtiger 28-Jähriger sitzt wegen eines anderen Strafverfahrens in Hessen in Untersuchungshaft. Die Ermittlungen der Kripo Garmisch-Partenkirchen dauern an. Mutmaßliche Tierquälerei im Landkreis Starnberg. Ein Mann aus Tutzing soll am Wochenende immer wieder auf Tauben geschossen haben. Ein Tier wurde laut Polizei Starnberg getroffen. Gegen den Mann wurde ein Ermittlungsverfahren eingeleitet. Er steht in Verdacht, gegen das Tierschutzgesetz verstoßen zu haben. Nach zwei WM-Spielen steht die deutsche Eishockey-Mannschaft schon mächtig unter Druck. Zwei Niederlagen setzt es gegen Finnland und Lettland. Heute Abend gibt's gegen Gastgeber Schweiz die nächste Chance auf den ersten Sieg. Der wäre wichtig im Blick auf ein mögliches Viertelfinale. Los geht's in Zürich um 20.20 Uhr. Das waren die Oberland-Nachrichten. 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
2: Danke dir, Flo. Wir schauen weiter von den Nachrichten hin zum Oberlandwetter. Und da sehen wir, dass gerade ein Regengebiet, das ist, glaube ich, der richtige Begriff, durchs Oberland zieht, vor allem durch die Landkreise Weilheim-Schongau, Landsberg, Starnberg und auch so Teile von Garmisch-Partenkirchen und Bad Tölz-Wolfratshausen. Es kommt gerade stellenweise einiges runter. Seid bitte vorsichtig, gerade auf den Straßen kann die Sicht auch mal schlecht sein. Und abgesehen davon müssen wir damit auch die ganze Nacht weiterhin rechnen. Immer wieder sind Schauer unterwegs bei 9 bis 4 Grad. Der 3-Tage-Trend fürs Oberland. Morgen und am Mittwoch ebenfalls noch Schauer unterwegs bei maximal 17 Grad. Der Donnerstag ist immer noch wechselhaft, aber es wird langsam wärmer. Die Temperaturen steigen immerhin wieder auf 22 Grad.
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2: 3 Minuten nach 6:30 inzwischen. Servus auf die Straßen. Und da schaut's gar nicht mal so verkehrt aus. Es gibt noch so ein paar Restverzögerungen auf der B2 in Starnberg und auf der B472 zwischen Geisach und Bad Tölz-Ost. Jeweils dauert's maximal 5 Minuten länger. Außerdem wird geblitzt am Silbensteinsee zwischen dem Staudamm und Fall. In Halblech beim Gasthof, Oberau beim ADAC, Garmisch-Partenkirchen die Mittenwalder Straße und auf der B17 zwischen Peiting und Steingaden auf Höhe vom Lamprecht. Hat sich da was geändert? Ist ein Blitzer verschwunden oder ist vielleicht sogar doch noch ein frischer aufgetaucht? Dann sagt's uns. Ruft einfach an oder schickt eine Nachricht per WhatsApp oder auch jederzeit über die Bayerische Oberland-App direkt zu mir ins Studio. Dankeschön und euch eine gute und vor allem eine sichere Fahrt.
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2: So schaut's aus. Servus beinand, freut mich sehr, dass ihr mit dabei seid. Wir uns jetzt gemeinsam einen großartigen Montagabend machen, zusammen mit Musik von Cher. The Shoop Shoop Song wartet auf uns nach dieser Hymne von Queen. We are the Champions, ganz genau, 18.34 Uhr haben wir's.

Montag, der 18. Mai. Hier ist Radio Oberland mit mir, Flo Kern. Schön, dass ihr mit dabei seid. Wenn wir gemeinsam jetzt schauen, was denn eigentlich morgen bei uns los ist. Denn wir haben was Großartiges mit euch vor. Das kann ich jetzt schon mal versprechen. Wir wollen mit euch über Musik sprechen. Und zwar über großartige Musiker. Um genau zu sein, über die größten Gitarristen aller Zeiten. Denn es gibt so viele großartige Musiker, die uns seit Jahrzehnten begleiten. Unterschwellig teilweise, weil sie eben Teil einer Band sind und in dieser Gruppe vielleicht manchmal ein bisschen im Hintergrund agieren, aber wenn sie fehlen würden, würden wir es definitiv merken. Deswegen wollen wir von euch wissen, wer ist eurer Meinung nach einer der größten Gitarristen aller Zeiten? Und welcher Gitarrenmoment ist euch in der musikalischen Historie ganz besonders im Gedächtnis geblieben? Schickt uns eure ganz persönlichen Geschichten durch, jetzt einfach per WhatsApp direkt zu mir ins Radio Oberland Studio. Und morgen früh bei Kollege Markus Pürzer geht's dann los, sprechen wir den ganzen Tag mit euch über großartige Songs und ihre Gitarristen. Seid mit dabei, schaltet ein und habt jetzt einen großartigen Montagabend mit uns von Radio Oberland.

0: So klingt der Start rein in diesen Montagabend an diesem 18. Mai. Freut mich sehr, dass ihr mit dabei seid, wenn ich Flo Kern jetzt im Studio Platz machen darf für meine liebe Kollegin Marlene Nömeyer. Sie wartet mit ihrem bayerischen Feierabend auf euch. Dabei ganz viel Spaß, habt eine großartige Zeit und jetzt vor allem einen schönen Abend. Servus beinand.
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3: Ich bin Moritz Einzel. Zwei Drittel der Menschen in Deutschland sind dafür, soziale Medien für unter 14-Jährige zu verbieten. Das ist das Ergebnis einer repräsentativen Umfrage. Sie wurde vom Bayerischen Forschungsinstitut für digitale Transformation durchgeführt und auf der Medienkonferenz Republika in Berlin vorgestellt. Immer mehr europäische Länder haben zuletzt ein Social-Media-Verbot für junge Menschen eingeführt, mit unterschiedlichen Altersgrenzen. Mehrere deutschsprachige Staaten wollen ihre Zusammenarbeit im All verstärken. Weltraumfähigkeiten hätten eine immer größere Bedeutung für jede Form von militärischer Auseinandersetzung. Das hat Bundesverteidigungsminister Pistorius nach einem Treffen mit seinen Amtskollegen aus Österreich, der Schweiz und Luxemburg gesagt. Er verwies auf die Erfolge der Ukraine dank des Satellitennetzwerks Starlink. Rheinland-Pfalz hat einen neuen Ministerpräsidenten. Der CDU-Politiker Gordon Schnieder ist im Landtag in Mainz gewählt und vereidigt worden. Er wandte sich an die Bevölkerung.
4: Ich danke Ihnen für Ihr Vertrauen. Ich nehme dieses Amt mit großer Dankbarkeit an, vor allem aber mit Demut.
3: Schnieder ist der erste CDU-Regierungschef in Rheinland-Pfalz seit 35 Jahren. Er führt eine schwarz-rote Koalition an. Die Fußballerinnen des FC Bayern haben das Double gefeiert. Im Münchner Rathaus wurden sie von Oberbürgermeister Krause empfangen. Caroline Simon, die den FC Bayern Richtung Leverkusen verlässt, sagte:
5: Es ist ein bisschen Gefühlschaos, aber vor allem überwiegt Dankbarkeit und Glück. Und es ist Wahnsinn, wie viele Leute gekommen sind und wie sie uns gefeiert haben. Ich hoffe, wir konnten ein bisschen was zurückgeben, weil die haben uns die ganze Saison mitgetragen. Und es ist einfach schön, Teil davon gewesen zu sein.
3: Auf dem Marienplatz kamen rund 5000 Fans zusammen, um die Bayern-Frauen zu bejubeln. Sie hatten sowohl die deutsche Meisterschaft als auch den DFB-Pokal gewonnen.
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7: Sommerzeit und die darf man jetzt genießen, ob am Balkon, der Terrasse oder wo sie gerade am liebsten sind. Der Bayerische Feierabend bei Radio Oberland am Montag auf die Nacht gehört einfach dazu. Voll Freude bei unserem gemütlichen Stündal mit der bayerischen Musi und ein bisschen Brauchtum wünscht euch die Marlene Nöhmeier.

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Am kommenden Wochenende stehen uns besondere Feiertage bevor. Das Pfingstwochenende. An solche Tage geht Kapur zu seinem Maler. Da sind die Tage voll heilig. So hat es früher geheißen. So hat es eins geheißen im Werdenfelser Land. An den Pfingsttag hat man das gute Gewand angelegt und ist in die Kirche gegangen. Aber ein besseres Essen hat es gegeben, die hohen Feiertage. Eine Suppen hat es gegeben, Leberknädel und Nackerte und ein Erdäpfelsalat. Nach dem Essen ist man noch lange in der Sturm beieinander gehockt. Die ehrende Bezeichnung Ehalten für Mägde und Knechte hatte noch Geltung. Die Zeiten haben sich aber ein bisschen verändert. Aber eine ganz schöne Pfingstzeit wünscht euch die Marlene Nümmerer.

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Und zum Mai kehrt auch ein Gedicht, Frühlingswiesen. Leid, seid stets gut drauf, denn arme im Jahresverlauf gibt's die wunderschöne Zeit. Frühlingswiesen, Herrlichkeit, Meister Frühling zauberhaft, breitet sich mit junger Kraft, Blärmalteppich meilenweit. Frühlingswiesen, Farbigkeit, Gold verschenkter Löwenzahn, Herz und Aug sind glücksbereit. Frühlingswiesen, Seligkeit, ein ganz ein schöner Spaziergang wünscht euch die Marlene Nümmeyer.

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Der Bayerische Feierabend bei Radio Oberland, der jetzt schon langsam wieder seinem Ende zugeht. Bloß ein Stündal ohne Hast, ohne Kümmern um Leid. Bloß ein Stündal zur Rast ist eine Quelle voller Freit. Bedanken fürs Zuhören, tut sie die Marlene Nümeyer, für Gott benannt, für dich.

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3: Ich bin Moritz Einzel. Die Grünen sind alarmiert wegen des jüngsten Klimagutachtens. Parteichefin Brandner hat von einer Klatsche für die Bundesregierung gesprochen.
4: Der Bericht zeigt nochmal deutlich, dass diese Bundesregierung offensichtlich jegliche Ambition beim Klimaschutz auch aufgegeben hat. Ja, vielleicht ihn sogar abschafft, wenn man sich anschaut, was Frau Reiche vorhat. Damit verstößt die Koalition übrigens gegen ihren eigenen Koalitionsvertrag.
3: Der Expertenrat für Klimafragen hatte heute seinen jährlichen Prüfbericht vorgelegt. Demnach wird Deutschland seine CO2-Ziele für 2030 und das folgende Jahrzehnt wohl klar verfehlen. Innenminister Dobrindt will die Gesellschaft besser für den Fall eines Anschlags oder Krieges vorbereiten. Ein Sprecher hat bekannt gegeben, dass Zivil- und Katastrophenschutz bis 2029 mit 10 Milliarden Euro gefördert werden. Unter anderem sollen 1000 Spezialfahrzeuge angeschafft werden. Der Tankrabatt läuft Ende Juni aus. Wie geht's danach weiter? SPD-Fraktionschef Mirsch hat gegenüber dem Sender Welt bekräftigt, dass er skeptisch ist, was eine Verlängerung angeht. Aber
5: alle haben dann gesagt, als wir den Tankrabatt auf den Weg gebracht haben, klappt nicht und wird nicht weitergegeben. Jetzt sehen wir, es wird weitergegeben. Aber ich höre ehrlicherweise in den Medien nirgendwo, dass das tatsächlich passiert. Das ist jedenfalls ein erster Schritt. Nur, diese Gießkanne kann man jetzt nicht Monate, Jahre lang machen.
3: CSU-Chef Söder hatte gestern gesagt, er könne sich eine Verlängerung des Tankrabatts vorstellen. Es begann mit einer Jugendliebe und endet jetzt wohl im Gefängnis. Eine gebürtige Oberfränkin ist 2014 mit ihren drei Kindern nach Syrien gegangen, um ihrem Mann zu folgen. Der kämpfte für die Terrormiliz Islamischer Staat. Jetzt hat das Oberlandesgericht München die heute 38-Jährige wegen ihrer IS-Mitgliedschaft zu 4 Jahren Haft verurteilt. Sie habe zudem die Fürsorge- und Erziehungspflicht für ihre Kinder verletzt. Rechtskräftig ist das Urteil noch nicht.
6: Heute Nacht kann es durchaus noch mal nass werden im Oberland, denn es sind immer noch ein paar Schauer unterwegs bei Temperaturen zwischen 9 und 4 Grad. Der 3-Tage-Trend fürs Oberland. Morgen und am Mittwoch ziehen weiterhin einzelne Schauer durch die Region. Das alles bei maximal 17 Grad. Der Donnerstag ist weiterhin wechselhaft, aber es wird zumindest langsam wärmer. Die Temperaturen steigen wieder auf bis zu 22 Grad.
7: Ja!

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1: Am langen Pfingstwochenende erblühen in Bad Tölz die Rosen. Von 22. bis 25. Mai die Rosentage im Franziskanerpark und im Klostergarten. Ihr findet Rosen in allen Farben, Stauden, Gehölzer, Kunsthandwerk, Mode, Schmuck und vieles, vieles mehr. Und ein buntes Programm für Groß und Klein. Es klappert die Mühle am Montag, den 25. Mai im Freilichtmuseum Glendleiten in Großweil. Ihr erfahrt alles über verschiedene Mühlen, wie die klassische Getreidemühle, aber auch über die Wetzsteinmacherei aus Unterammergau. Es gibt ein buntes Programm mit Windradbauen, Stofftaschen bedrucken und viel mehr. Und am Donnerstag, den 28. Mai, wird die Kreuzeckbahn in Garmisch-Partenkirchen 100 Jahre alt. Ein ganzes Jahrhundert voller Visionen, Pioniergeist und bewegender Momente. Und das wird gefeiert. In der Bergstation wird eine neue Ausstellung eröffnet. Einheimische Gäste und Bergbegeisterte sind eingeladen, Teil dieses historischen Tages zu werden. Und was ihr sonst noch Schönes machen könnt, seht ihr auch immer unter Events auf unserer Homepage auf radiooberland.de. Viel Spaß!

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1: Ich bin Moritz Einzel. Die Grünen sind alarmiert wegen des jüngsten Klimagutachtens. Parteichefin Brandner hat von einer Klatsche für die Bundesregierung gesprochen.
2: Der Bericht zeigt nochmal deutlich, dass diese Bundesregierung offensichtlich jegliche Ambition beim Klimaschutz auch aufgegeben hat. Ja, vielleicht ihn sogar abschafft, wenn man sich anschaut, was Frau Reiche vorhat. Damit verstößt die Koalition übrigens gegen ihren eigenen Koalitionsvertrag.
1: Der Expertenrat für Klimafragen hatte heute seinen jährlichen Prüfbericht vorgelegt. Demnach wird Deutschland seine CO2-Ziele für 2030 und das folgende Jahrzehnt wohl klar verfehlen. Es begann mit einer Jugendliebe und endet jetzt wohl im Gefängnis. Eine gebürtige Oberfränkin ist 2014 mit ihren drei Kindern nach Syrien gegangen, um ihrem Mann zu folgen. Der kämpfte für die Terrormiliz Islamischer Staat. Jetzt hat das Oberlandesgericht München die heute 38-Jährige wegen ihrer IS-Mitgliedschaft zu 4 Jahren Haft verurteilt. Sie habe zudem die Fürsorge- und Erziehungspflicht für ihre Kinder verletzt. Rechtskräftig ist das Urteil noch nicht.
3: Es sind weiterhin Schauer unterwegs im Oberland. Heute Nacht kann es noch mal nass werden bei Temperaturen zwischen 9 und 4 Grad. Der 3-Tage-Trend für die Heimat. Morgen und am Mittwoch ziehen weiterhin einzelne Schauer durchs Oberland bei maximal 17 Grad. Der Donnerstag ist weiter wechselhaft, aber es wird langsam wieder wärmer. Die Sonne kommt immer öfter mal raus. Gerade Richtung Freitag wird es dann richtig schön. Davor die Temperaturen bei bis zu 22 Grad.

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1: Ich bin Moritz Einzel. Beim Klimaschutz ist Deutschland nicht auf Kurs. Das zeigt der jüngste Bericht des Expertenrats für Klimafragen. Grünen-Chefin Brandner hat sich dazu geäußert.
2: Man kann es nicht anders definieren als eindeutige Klatsche für die Bundesregierung. Die Merz-Regierung verfehlt mit ihren geplanten Gesetzesentwürfen das Klimaziel 2030 deutlich.
1: Auch für das Jahrzehnt danach würden die CO2-Ziele verfehlt, warnen die Regierungsberater in ihrem Bericht, selbst wenn das geplante Klimaschutzprogramm umgesetzt wird. Beim Thema künstliche Intelligenz denken viele zuerst an ChatGPT. Jetzt ist der US-Tech-Milliardär Elon Musk mit einer Klage gegen die Führung des ChatGPT-Entwicklers OpenAI gescheitert. Musk, früher Geldgeber von OpenAI, wirft dem Startup unter anderem vor, die Sicherheit der KI-Technologie zu vernachlässigen. Geschworene in Kalifornien kamen zu dem Schluss, dass Musk erst nach Ablauf der Verjährungsfrist vor Gericht gezogen war. In Viechtach im Landkreis Regen ist ein neuer Borna-Virus-Fall festgestellt worden. Ein 79-jähriger Mensch sei infiziert, teilte das Landratsamt mit. Das von Feldspitzmäusen übertragene Borna-Virus ist selten, eine Erkrankung verläuft aber meistens tödlich. Doublefeier auf dem Münchner Marienplatz. Nach den männlichen Meistern gestern sind heute die Fußballerinnen des FC Bayern gefeiert worden. Julia Gwinn sagte beim Empfang im Rathaus:
3: Jede Saison schreibt so ein bisschen die eigene Geschichte, dass wir es dieses Jahr geschafft haben, das Double zu verteidigen. Gab es so in der Historie von der Frauenmannschaft im FC Bayern noch nie. Von daher sind wir sehr, sehr stolz, Teil davon zu sein. Und ich glaube, es ist jedes Mal wieder besonders, hierher zu kommen, empfangen zu werden, uns ins Buch eintragen zu dürfen. Das ist eine große Wertschätzung.
1: Die Bayern-Frauen präsentierten Meisterschale und DFB-Pokal auf dem Münchner Rathausbalkon. Etwa 5000 Fans bejubelten das Team.
4: Heute Nacht kann es durchaus noch mal nass werden im Oberland, denn es sind immer noch ein paar Schauer unterwegs bei Temperaturen zwischen 9 und 4 Grad. Der 3-Tage-Trend fürs Oberland. Morgen und am Mittwoch ziehen weiterhin einzelne Schauer durch die Region. Das alles bei maximal 17 Grad. Der Donnerstag ist weiterhin wechselhaft, aber es wird zumindest langsam wärmer. Die Temperaturen steigen wieder auf bis zu 22 Grad. Ja!

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1: Netflix.
2: Hier wartet ein unverschämter Bär auf uns, der sich an keine Regeln hält. Ted ist sein Name und viele werden ihn mit Sicherheit schon aus den zwei Kinofilmen kennen, die vor einigen Jahren inzwischen erschienen sind. Jetzt wird aber die Vorgeschichte erzählt, und zwar in Form einer Serie. Die heißt verwirrenderweise auch einfach Ted, ist manchmal etwas drüber, aber wer die Filme gemocht hat, der wird auch hier auf seine Kosten kommen. Und noch ein ganz persönlicher Tipp meinerseits, die Serie 30 Rock läuft jetzt ebenfalls bei Netflix. Das ist eine Serie, die das amerikanische Fernsehgeschäft auf die Schippe nimmt. Eine Show wird vom Chef umgestaltet, die Producerin muss die ganze Zeit Probleme lösen und den stressigen Arbeitsalltag mit ihrem Privatleben unter einen Hut bekommen. Das alles jetzt endlich bei Netflix in 30 Rock.
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2: 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Außerdem kommt auf einmal Horst Schlemmer aus dem Aufzug. Doch macht er wirklich mit oder kommt ihm vielleicht eine andere Aufgabe zuteil? Das könnt ihr rausfinden. 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Staffel von Last One Laughing bei Amazon Prime Video.

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1: Ich bin Moritz Einzel. Beim Klimaschutz ist Deutschland nicht auf Kurs. Das zeigt der jüngste Bericht des Expertenrats für Klimafragen. Grünen-Chefin Brandner hat sich dazu geäußert.
2: Man kann es nicht anders definieren als eindeutige Klatsche für die Bundesregierung. Die Merz-Regierung verfehlt mit ihren geplanten Gesetzesentwürfen das Klimaziel 2030 deutlich.
1: Auch für das Jahrzehnt danach würden die CO2-Ziele verfehlt, warnen die Regierungsberater in ihrem Bericht, selbst wenn das geplante Klimaschutzprogramm umgesetzt wird. In Viechtach im Landkreis Regen ist ein neuer Borna-Virus-Fall festgestellt worden. Ein 79-jähriger Mensch sei infiziert, teilte das Landratsamt mit. Das von Feldspitzmäusen übertragene Borna-Virus ist selten, eine Erkrankung verläuft aber meistens tödlich.
3: Es sind weiterhin Schauer unterwegs im Oberland. Heute Nacht kann es noch mal nass werden bei Temperaturen zwischen 9 und 4 Grad. Der 3-Tage-Trend für die Heimat. Morgen und am Mittwoch ziehen weiterhin einzelne Schauer durchs Oberland bei maximal 17 Grad. Der Donnerstag ist weiter wechselhaft, aber es wird langsam wieder wärmer. Die Sonne kommt immer öfter mal raus. Gerade Richtung Freitag wird es dann richtig schön. Davor die Temperaturen bei bis zu 22 Grad.

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1: Ich bin Florian Klaus. Bundesinnenminister Dobrindt will den Zivilschutz in Deutschland ausbauen und dafür insgesamt 10 Milliarden Euro investieren, bis zum Jahr 2029. Über diese Pläne in einem Eckpunktepapier soll die Bundesregierung übermorgen in ihrer Kabinettssitzung beraten. Ronny Thorau berichtet.
2: Nach dem Ende des Kalten Krieges wurde vieles für überflüssig gehalten, Schutzbunker zum Beispiel. Doch wegen der Bedrohung durch Russland hat die Regierung vor gut einem Jahr Ausnahmen von der Schuldenbremse beschlossen, auch für den Zivilschutz. Mit den 10 Milliarden Investitionen sollen zum Beispiel jetzt 1.000 Spezialfahrzeuge angeschafft werden und über 100.000 stapelbare Feldbetten. Außerdem soll die Warn-App Nina so weiterentwickelt werden, dass sie den Weg zum nächsten Schutzraum anzeigen kann.
1: Es begann mit einer Jugendliebe und endet jetzt wohl im Gefängnis. Eine gebürtige Oberfränkin ist 2014 mit ihren drei Kindern nach Syrien gegangen, um ihrem Mann zu folgen. Der kämpfte für die Terrormiliz Islamischer Staat. Jetzt hat das Oberlandesgericht München die heute 38-Jährige wegen ihrer IS-Mitgliedschaft zu 4 Jahren Haft verurteilt. Die Rückkehrerin habe die Fürsorge- und Erziehungspflicht für ihre Kinder verletzt. 2/3 der Menschen in Deutschland sind dafür, soziale Medien für unter 14-Jährige zu verbieten. Das ist das Ergebnis einer repräsentativen Umfrage. Sie wurde vom Bayerischen Forschungsinstitut für digitale Transformation durchgeführt und auf der Medienkonferenz Republika in Berlin vorgestellt. Immer mehr europäische Länder haben zuletzt ein Social-Media-Verbot für junge Menschen eingeführt mit unterschiedlichen Altersgrenzen. Gordon Schnieder ist neuer Ministerpräsident von Rheinland-Pfalz. Er wurde am Mittag im Landtag in Mainz gewählt und vereidigt. Mit Schnieder regiert erstmals seit 35 Jahren wieder ein CDU-Politiker in Rheinland-Pfalz. Er führt eine schwarz-rote Koalition an.
3: Heute Nacht kann es durchaus noch mal nass werden im Oberland, denn es sind immer noch ein paar Schauer unterwegs bei Temperaturen zwischen 9 und 4 Grad. Der 3-Tage-Trend fürs Oberland. Morgen und am Mittwoch ziehen weiterhin einzelne Schauer durch die Region. Das alles bei maximal 17 Grad. Der Donnerstag ist weiterhin wechselhaft, aber es wird zumindest langsam wärmer. Die Temperaturen steigen wieder auf bis zu 22 Grad. Ja!

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1: Die Woche der Militärmusik steht an. Bis zum 21. Mai in Garmisch-Partenkirchen. Neben dem Luftwaffenmusikchor Erfurt und dem Marinemusikchor Wilhelmshaven wird sich auch unser Gebirgsmusikchor daran beteiligen. Das ist umso erfreulicher, weil das Gebirgsmusikchor der Bundeswehr 2026, also dieses Jahr, auf 70 Jahre Bestehen zurückblicken darf. Es ist also Jubiläumszeit. Fräulein Pollinger kommt am 19. Mai ins Schlossmuseum Murnau. Was erwartet euch da? Eine Lesung mit Musik. Worum geht's? Im Jahr 1928, genau in der Mitte zwischen zwei Weltkriegen, erleben wir 36 Stunden aus dem Leben der jungen Näherin Agnes Pollinger. Es erwartet euch ein wirklich lebendiger, berührender und tragikomischer Abend. Und am 22. Mai begeistert euch die Stimme von Wuitz Wasser in der alten Kongresshalle Bavaria Park München. Sassi kommt mit Band dahin und möchte gerne mit euch gemeinsam einen wirklich zauberhaften Abend verbringen. Alle Infos dazu und vieles mehr, wie immer bei uns online unter radiooberland.de/events.
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1: Ich bin Florian Klaus. Bundesinnenminister Dobrindt will den Zivilschutz in Deutschland ausbauen und dafür insgesamt 10 Milliarden Euro investieren, bis zum Jahr 2029. Über diese Pläne in einem Eckpunktepapier soll die Bundesregierung übermorgen in ihrer Kabinettssitzung beraten. Ronny Thorau berichtet.
2: Nach dem Ende des Kalten Krieges wurde vieles für überflüssig gehalten, Schutzbunker zum Beispiel. Doch wegen der Bedrohung durch Russland hat die Regierung vor gut einem Jahr Ausnahmen von der Schuldenbremse beschlossen, auch für den Zivilschutz. Mit den 10 Milliarden Investitionen sollen zum Beispiel jetzt 1.000 Spezialfahrzeuge angeschafft werden und über 100.000 stapelbare Feldbetten. Außerdem soll die Warn-App Nina so weiterentwickelt werden, dass sie den Weg zum nächsten Schutzraum anzeigen kann.
1: Es begann mit einer Jugendliebe und endet jetzt wohl im Gefängnis. Eine gebürtige Oberfränkin ist 2014 mit ihren drei Kindern nach Syrien gegangen, um ihrem Mann zu folgen. Der kämpfte für die Terrormiliz Islamischer Staat. Jetzt hat das Oberlandesgericht München die heute 38-Jährige wegen ihrer IS-Mitgliedschaft zu 4 Jahren Haft verurteilt. Die Rückkehrerin habe die Fürsorge- und Erziehungspflicht für ihre Kinder verletzt.
3: Es sind weiterhin Schauer unterwegs im Oberland. Heute Nacht kann es noch mal nass werden bei Temperaturen zwischen 9 und 4 Grad. Der 3-Tage-Trend für die Heimat. Morgen und am Mittwoch ziehen weiterhin einzelne Schauer durchs Oberland bei maximal 17 Grad. Der Donnerstag ist weiter wechselhaft, aber es wird langsam wieder wärmer. Die Sonne kommt immer öfter mal raus. Gerade Richtung Freitag wird es dann richtig schön. Davor die Temperaturen bei bis zu 22 Grad.

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1: Ich bin Florian Klaus. Umweltverbände sehen sich vom neuen Klimagutachten eines Expertenrats bestätigt. Wenn die Bundesregierung so weitermacht wie bisher, wird es demnach nichts mit den deutschen Klimazielen. Das sei eine Ohrfeige für die bisherige Klimapolitik der Regierung, sagt Greenpeace. Der BUND kritisiert, dass sie das Problem mit dem geplanten neuen Heizungsgesetz oder der Aufweichung vom Verbrenner aus noch verschärfe. Mit einer Klage wollte Tech-Milliardär Elon Musk die Führung des ChatGPT-Entwicklers OpenAI entmachten, ist damit jetzt aber gescheitert. Die Verjährungsfrist war schon abgelaufen, hat ein Gericht geurteilt. Musk war ein früher Geldgeber von OpenAI, hat seine Unterstützung aber schon 2020 eingestellt. Er warf dem Unternehmenschef Altman und Topmanager Brockman vor, frühere Ideale verraten zu haben und nicht gemeinnützig zu arbeiten. Ein großes Reformpaket hat sich die Bundesregierung bis zur Sommerpause vorgenommen. Vor dem Hintergrund will Kanzler Merz jetzt morgen die SPD-Fraktion im Bundestag besuchen. Jan-Henner Reitze berichtet aus Berlin.
2: Es ist schon länger geplant, dass Merz bei den SPD-Abgeordneten vorbeischaut, aber gerade die Streitthemen der vergangenen Wochen, wie Entlastungen wegen gestiegener Spritpreise oder die Frage, wie noch klaffende Löcher im Haushalt gestopft werden sollen, zeigen, wie groß die Gräben zwischen Union und SPD geworden sind. Merz will sie überwinden und bei der SPD für Kompromisse werben, denn es muss am Ende mehr rauskommen als der kleinste gemeinsame Nenner, um, wie von der Regierung versprochen, zu beweisen, dass Politik noch handlungsfähig ist.
1: Im Landkreis Mühldorf am Inn hat es wieder einen Ausbruch der für Vögel hochansteckenden Newcastle-Krankheit gegeben. Ein Masthähnchenbetrieb in Buchbach musste darum 77.000 Vögel töten. Der Betrieb ist nach tierseuchenrechtlichen Vorschriften gesperrt worden, hieß es vom Landkreis. In der Region ist es in der letzten Zeit mehrfach zu solchen Ausbrüchen gekommen. Südlich der Donau fällt zeitweise Regen. Im Norden lockern die Wolken auf, örtlich breitet sich Nebel aus. Die Temperaturen sinken auf 9 bis 4 Grad. Morgen gibt es neben einigen Quellwolken besonders im Süden sonnige Phasen. Einzelne Schauer bilden sich besonders in Franken und in der Oberpfalz. Die Höchstwerte erreichen 16 bis 21 Grad.

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1: Netflix.
2: Hier wartet ein unverschämter Bär auf uns, der sich an keine Regeln hält. Ted ist sein Name und viele werden ihn mit Sicherheit schon aus den zwei Kinofilmen kennen, die vor einigen Jahren inzwischen erschienen sind. Jetzt wird aber die Vorgeschichte erzählt, und zwar in Form einer Serie. Die heißt verwirrenderweise auch einfach Ted, ist manchmal etwas drüber, aber wer die Filme gemocht hat, der wird auch hier auf seine Kosten kommen. Und noch ein ganz persönlicher Tipp meinerseits, die Serie 30 Rock läuft jetzt ebenfalls bei Netflix. Das ist eine Serie, die das amerikanische Fernsehgeschäft auf die Schippe nimmt. Eine Show wird vom Chef umgestaltet, die Producerin muss die ganze Zeit Probleme lösen und den stressigen Arbeitsalltag mit ihrem Privatleben unter einen Hut bekommen. Das alles jetzt endlich bei Netflix in 30 Rock.
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2: 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Außerdem kommt auf einmal Horst Schlemmer aus dem Aufzug. Doch macht er wirklich mit oder kommt ihm vielleicht eine andere Aufgabe zuteil? 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
1: Ich bin Florian Klaus. Umweltverbände sehen sich vom neuen Klimagutachten eines Expertenrats bestätigt. Wenn die Bundesregierung so weit

weitermacht wie bisher, wird es demnach nichts mit den deutschen Klimazielen. Das sei eine Ohrfeige für die bisherige Klimapolitik der Regierung, sagt Greenpeace. Der BUND kritisiert, dass sie das Problem mit dem geplanten neuen Heizungsgesetz oder der Aufweichung vom Verbrenner aus noch verschärfe. Im Landkreis Mühldorf am Inn hat es wieder einen Ausbruch der für Vögel hochansteckenden Newcastle-Krankheit gegeben. Ein Masthähnchenbetrieb in Buchbach musste darum 77.000 Vögel töten. Der Betrieb ist nach tierseuchenrechtlichen Vorschriften gesperrt worden, hieß es vom Landkreis. In der Region ist es in der letzten Zeit mehrfach zu solchen Ausbrüchen gekommen. Südlich der Donau fällt zeitweise Regen. Im Norden lockern die Wolken auf, örtlich breitet sich Nebel aus. Die Temperaturen sinken auf 9 bis 4 Grad. Morgen gibt es neben einigen Quellwolken besonders im Süden sonnige Phasen. Einzelne Schauer bilden sich besonders in Franken und in der Oberpfalz. Die Höchstwerte erreichen 16 bis 21 Grad.

0: Montag, der 18. Mai. Hier ist Radio Oberland mit mir Flo Kern. Schön, dass ihr mit dabei seid und wir gemeinsam jetzt schauen, was in den nächsten Tagen bei uns in der Heimat alles geboten ist.
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0: Fräulein Pollinger. Unter diesem Titel dürfen wir uns auf einen ganz besonderen Abend im Murnauer Schlossmuseum freuen. Es ist das Jahr 1928 und wir erleben 36 Stunden aus dem beinahe wunschlosen Leben der jungen Näherin Agnes Pollinger. Einfühlsam und gleichzeitig komisch wird's bei dieser Lesung mit Musik am 19. Mai im Schlossmuseum Murnau. Die Puppenbühne Tausendtraum ist ebenfalls zu Gast in Murnau und lädt uns ein auf eine Reise. Und zwar in die Welt von Kasper und der Goldschatz im Zauberwald. Kasper braucht dringend eure Hilfe, liebe Kinder im Oberland, denn Räuber Schnappelhut, der hat den Schatz gestohlen. Packt also mit an, damit das Gold bald zurückkommt. Ihr könnt dabei sein am 24. Mai bei gleich zwei Aufführungen in Murnau. Und am Deutschen Mühlentag rauscht das Wasser auf die Räder am Freilichtmuseum Glendleiten. Unter dem Motto »Es klappert die Mühle« können wir uns auf beeindruckende Technik freuen. Die Wetzsteinmacherei aus Unterammergau steht bereit, genauso auch die Tuffsteinsäge aus Hugelfing. Schaut euch das an und lasst euch die Geschichte dahinter näher bringen am 25. Mai im Freilichtmuseum Glendleiten. 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
1: Ich bin Florian Klaus. Mit einem eigenen Mietendeckel wollte Berlin den immer höheren Mietkosten mal Grenzen setzen, aber das Bundesverfassungsgericht hat Nein gesagt. Der Bund sei für solche Dinge zuständig. Die SPD will sich jetzt in der Bundesregierung dafür einsetzen, dass die Länder eigene Mietendeckel einführen können. Jan-Henner Reitze berichtet.
2: Dass die Bundes-SPD ausgerechnet jetzt wieder eine rechtliche Grundlage schaffen will, damit Bundesländer jeweils für sich Mietendeckel festlegen können, liegt an der bevorstehenden Abgeordnetenhauswahl in Berlin, wo die SPD aktuell in Umfragen hinten liegt. Die Union lehnt Mietendeckel allerdings ab und innerhalb der Bundesregierung gibt es sowieso schon zahlreiche Streitthemen.
1: Bei einem Angriff auf ein großes islamisches Zentrum in der US-Stadt San Diego sind 3 Menschen getötet worden. 2 mutmaßliche Täter im Alter von 17 und 19 Jahren fand die Polizei außerdem tot in einem Auto. Zu dem Zentrum gehören eine Moschee und eine Schule. Weil es sich um eine religiöse Einrichtung handelt, betrachtet die Polizei die Attacke als Hassverbrechen. Sie hatte mit einem massiven Einsatz auf Berichte über einen Schützen reagiert. In Fichtach im Landkreis Regen ist ein neuer Borna-Virus-Fall festgestellt worden. Ein 79-jähriger Mensch sei infiziert, teilte das Landratsamt mit. Das von Feldspitzmäusen übertragene Borna-Virus ist selten, eine Erkrankung verläuft meistens tödlich. Das deutsche Eishockey-Team bleibt bei der Weltmeisterschaft weiter chancenlos. Auch im dritten Spiel verlor die Mannschaft gegen Gastgeber Schweiz. Und zwar deutlich mit 1:6. Es war die höchste WM-Niederlage überhaupt gegen den Erzrivalen. Damit droht wie schon im Vorjahr das Vorrunden aus. Nächster Gegner ist am Mittwoch Weltmeister und Olympiasieger USA. Südlich der Donau fällt zeitweise Regen, im Norden lockern die Wolken auf, örtlich breitet sich Nebel aus. Die Temperaturen liegen bei 9 bis 4 Grad. Tagsüber gibt es neben einigen Quellwolken besonders im Süden sonnige Phasen. Einzelne Schauer bilden sich besonders in Franken und in der Oberpfalz. Die Höchstwerte erreichen 16 bis 21 Grad.

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1: Ich bin Florian Klaus. Mit einem eigenen Mietendeckel wollte Berlin den immer höheren Mietkosten mal Grenzen setzen, aber das Bundesverfassungsgericht hat Nein gesagt. Der Bund sei für solche Dinge zuständig. Die SPD will sich jetzt in der Bundesregierung dafür einsetzen, dass die Länder eigene Mietendeckel einführen können. Jan-Henner Reitze berichtet.
2: Dass die Bundes-SPD ausgerechnet jetzt wieder eine rechtliche Grundlage schaffen will, damit Bundesländer jeweils für sich Mietendeckel festlegen können, liegt an der bevorstehenden Abgeordnetenhauswahl in Berlin, wo die SPD aktuell in Umfragen hinten liegt. Die Union lehnt Mietendeckel allerdings ab und innerhalb der Bundesregierung gibt es sowieso schon zahlreiche Streitthemen.
1: In Fichtach im Landkreis Regen ist ein neuer Borna-Virus-Fall

festgestellt worden. Ein 79-jähriger Mensch sei infiziert, teilte das Landratsamt mit. Das von Feldspitzmäusen übertragene Borna-Virus ist selten, eine Erkrankung verläuft meistens tödlich. Südlich der Donau fällt zeitweise Regen, im Norden lockern die Wolken auf, örtlich breitet sich Nebel aus. Die Temperaturen liegen bei 9 bis 4 Grad. Tagsüber gibt es neben einigen Quellwolken besonders im Süden sonnige Phasen. Einzelne Schauer bilden sich besonders in Franken und in der Oberpfalz. Die Höchstwerte erreichen 16 bis 21 Grad.

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1: Ich bin Florian Klaus. Union und SPD sind sich einig. Die automatische Diätenerhöhung für Bundestagsabgeordnete soll in diesem Jahr ausgesetzt werden. Er sei dafür, diese Idee aus der Union schnellstmöglich umzusetzen, sagte SPD-Generalsekretär Klüssendorf. Ronny Thorau berichtet aus Berlin.
2: Man könne nicht bei Krankenversicherung, Rente und Pflege über Einsparungen diskutieren und sich gleichzeitig eine Diätenerhöhung von 500 Euro pro Monat genehmigen, so SPD-Generalsekretär Klüssendorf. Auch Unionsfraktionschef Spahn hatte sich offen gezeigt für einen Verzicht auf die anstehende automatische Diätenerhöhung zum 1. Juli. Er verstehe, dass Bürger, wenn sie verzichten müssten, das auch von Abgeordneten erwarteten, so Spahn.
1: Eine IS-Rückkehrerin aus Oberfranken ist vom Oberlandesgericht München zu 4 Jahren Haft verurteilt worden. Die heute 38-Jährige war 2014 mit ihren Kindern nach Syrien gereist, um ihrem Mann zu folgen. Der kämpfte dort für die Terrormiliz Islamischer Staat. Das Gericht urteilte, dass die Frau auch ihre Fürsorgepflicht für ihre Kinder verletzt hat. Sie soll sie im Sinne des IS erzogen haben, dessen Ideologie sie leidenschaftlich geteilt habe. Bei der geplanten Pflegereform fordert der Chef der Krankenkasse DAK Storm von der Bundesregierung nochmal von vorne anzufangen. Alle bisher bekannten Vorschläge würden zu einem irreparablen Schaden in der Pflegeversicherung führen, sagte er dem Redaktionsnetzwerk Deutschland. Gesundheitsministerin Wagen wollte nach eigenen Worten bis Mitte Mai, also ungefähr jetzt, Pläne für die Pflege vorstellen. Die Zeit von Star-Fußballtrainer Pep Guardiola beim Premier League-Club Manchester City neigt sich Medienberichten zufolge dem Ende zu. Eigentlich hat er noch einen Vertrag bis 2027. Zum Saisonende soll jetzt aber Schluss sein, heißt es. Es wäre das Ende einer erfolgreichen Ära. Auch in dieser Saison ist die Meisterschaft noch möglich, dafür müsste Konkurrent Arsenal aber patzen. Südlich der Donau fällt zeitweise Regen, im Norden lockern die Wolken auf, örtlich breitet sich Nebel aus. Die Temperaturen liegen bei 9 bis 4 Grad. Tagsüber gibt es neben einigen Quellwolken besonders im Süden sonnige Phasen. Einzelne Schauer bilden sich besonders in Franken und in der Oberpfalz. Die Höchstwerte erreichen 16 bis 21 Grad.

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1: Ich bin Florian Klaus. Union und SPD sind sich einig. Die automatische Diätenerhöhung für Bundestagsabgeordnete soll in diesem Jahr ausgesetzt werden. Er sei dafür, diese Idee aus der Union schnellstmöglich umzusetzen, sagte SPD-Generalsekretär Klüssendorf. Ronny Thorau berichtet aus Berlin.
2: Man könne nicht bei Krankenversicherung, Rente und Pflege über Einsparungen diskutieren und sich gleichzeitig eine Diätenerhöhung von 500 Euro pro Monat genehmigen, so SPD-Generalsekretär Klüssendorf. Auch Unionsfraktionschef Spahn hatte sich offen gezeigt für einen Verzicht auf die anstehende automatische Diätenerhöhung zum 1. Juli. Er verstehe, dass Bürger, wenn sie verzichten müssten, das auch von Abgeordneten erwarteten, so Spahn.
1: Eine IS-Rückkehrerin aus Oberfranken ist vom Oberlandesgericht München zu 4 Jahren Haft verurteilt worden. Die heute 38-Jährige war 2014 mit ihren Kindern nach Syrien gereist, um ihrem Mann zu folgen. Der kämpfte dort für die Terrormiliz Islamischer Staat. Das Gericht urteilte, dass die Frau auch ihre Fürsorgepflicht für ihre Kinder verletzt hat. Sie soll sie im Sinne des IS erzogen haben, dessen Ideologie sie leidenschaftlich geteilt habe. Südlich der Donau fällt zeitweise Regen, im Norden lockern die Wolken auf, örtlich breitet sich Nebel aus. Die Temperaturen liegen bei 9 bis 4 Grad. Tagsüber gibt es neben einigen Quellwolken besonders im Süden sonnige Phasen.

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1: Ich bin Florian Klaus. Wer ein neues E-Auto kauft, kann ab heute die neue Förderprämie beantragen. Bundesumweltminister Schneider will das Online-Portal heute Vormittag freischalten. Die Förderung gibt es auch rückwirkend für Autos, die seit Jahresbeginn neu zugelassen worden sind. Je nach Fahrzeug, Einkommen und Familiengröße der Käufer gibt es zwischen 1.500 und 6.000 Euro. Mit 10 Milliarden Euro will Bundesinnenminister Dobrindt in den kommenden Jahren den Zivilschutz stärken. Unter anderem soll das Geld für Spezialfahrzeuge und für Gebäude des Technischen Hilfswerks verwendet werden. Der Städte- und Gemeindebund sieht das als wichtigen Schritt, der reiche aber bei weitem nicht aus, sagte Geschäftsführer Berghegger dem Redaktionsnetzwerk Deutschland. Er fordert mehr Unterstützung für die Kommunen. Ein großes Reformpaket hat sich die Bundesregierung bis zur Sommerpause vorgenommen. Vor dem Hintergrund will Kanzler Merz jetzt morgen die SPD-Fraktion im Bundestag besuchen. Jan-Henne Reitze berichtet aus Berlin.
2: Es ist schon länger geplant, dass Merz bei den SPD-Abgeordneten vorbeischaut, aber gerade die Streitthemen der vergangenen Wochen, wie Entlastungen wegen gestiegener Spritpreise oder die Frage, wie noch klaffende Löcher im Haushalt gestopft werden sollen, zeigen, wie groß die Gräben zwischen Union und SPD geworden sind. Merz will sie überwinden und bei der SPD für Kompromisse werben.